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0: Komm, ein paar von euch kennen das sicherlich. Ihr wollt irgendwie was mit Karte zahlen und dann kommt auf dem Gerät die Frage, wie viel Trinkgeld willst du denn geben? 7 oder 10 oder 20%. Und so manch einen setzt das richtig unter Druck und Verbraucherschützer kritisieren das jetzt auch und wollen auf europäischer Ebene dagegen vorgehen. Denn sie sagen, dass Kunden dadurch manipuliert werden und unter Druck geraten, mehr zu geben, als sie eigentlich möchten. Und eine weitere Kritik ist, dass die Option, kein Trinkgeld zu geben, auf den Geräten oft nicht immer sofort ersichtlich ist. Und diese Aufforderung zum Trinkgeld auf den Geräten, ne, das betrifft mittlerweile nicht nur die Gastro, also Restaurants oder Bars oder so. Auch bei immer mehr Geschäften im Einzelhandel wird die Option angezeigt. Also wenn du zum Beispiel neue Schuhe kaufst, eine neue Brille, ein Buch. Und wir wollten mal von euch wissen, würdet ihr das denn machen für den guten Service, weiß ich nicht, beim Schuh anprobieren, zum Beispiel extra was drauflegen?
1: Nein, möchte ich nicht. Also es ist üblich in der Gastronomie, okay, aber im Einzelhandel nein. Man muss es ja jetzt nicht übertreiben.
2: Ja, warum nicht? Wenn es weiterhin freiwillig bleibt und man irgendwie nicht so suggeriert bekommt, dass man es machen sollte.
3: In dem Einzelhandel geht man an die Kasse, bezahlt und wem soll ich das Trinkgeld geben?
4: Finde ich an sich gar nicht mal so eine schlechte Idee. Und das ist ja auch ein bisschen das, was den Einzelhandel noch so von dem Onlinehandel unterscheidet. Und als Wertschätzung finde ich das auf jeden Fall gut.
0: Ja, und am Ende kann es ja auch einfach jeder machen, wie er mag, ne?
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0: trocken, aber frisch. So sieht es jetzt aus in der Nacht. 14 bis 10 Grad sind drin. Tagsüber heute mehr Wolken, da kommt nur ab und an die Sonne durch und es kann auch vereinzelt mal regnen. Und am Mittwoch dann bis 26 Grad. Einige Wolken dabei und auch Schauer oder Gewitter möglich.
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2: Hier die aktuelle Verkehrslage. A40 Duisburg-Essen zwischen Essen-Zentrum und Essen-Frillendorf. 1 Kilometer Stau. Im weiteren Verlauf zwischen Dortmund-Barob und Dortmund-Hombruch. 1 Kilometer stockender Verkehr. Und in der Gegenrichtung 1 Kilometer zähfließender Verkehr. Wir wünschen allen unterwegs gute Fahrt.
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0: Hallo zusammen, guten Morgen und wir starten gemeinsam in diesen Dienstag. Wir und Anastasia, das ist I'm Out of Love.

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1: Ich bin Thomas Brock. Nach der Sommerpause ist Bundeskanzler Merz erstmals wieder mit dem engsten Führungsteam seiner Partei zusammengekommen. Dabei ging es für die CDU-Spitze auch darum, die heutige Kabinettsklausur vorzubereiten. Die Bundesregierung stehe vor einem arbeitsreichen Herbst, sagte der neue Unionsfraktionschef Frei.
2: Kurs halten und weiter reformieren, so könnte man das Motto der Regierung gerade umschreiben. Der neue Unionsfraktionschef Thorsten Frey, Nachfolger von Jens Spahn, erklärte, es gehe jetzt um die zügige Umsetzung der Reformen, die man vor der Sommerpause vereinbart habe. Das könnte aber teilweise schwierig werden, nachdem Ostministerpräsidenten der CDU, also aus Freys eigener Partei, zentrale Kompromisse wieder ins Wackeln gebracht haben. Etwa die Abschaffung der Rente mit 63. Onni Thorau, Berlin.
1: Konzern in der Krise. Bei Volkswagen beginnt mit der Betriebsversammlung heute in der Wolfsburger Zentrale eine Serie von außerordentlichen Treffen zwischen Vorstand und Belegschaft. Die Arbeitnehmervertretung hat dazu geladen und verlangt Klarheit von der Konzernführung mit Blick auf angekündigte Sparmaßnahmen. Tausende Stellen und 4 Werke sollen bei Europas größtem Autobauer in Gefahr sein. Insgesamt stehen bei VW 9 Betriebsversammlungen in den kommenden Tagen auf dem Programm. Bundespräsident Steinmeier ist nun offiziell Hausherr in seinem neuen Berliner Domizil, das er wegen der Sanierung von Schloss Bellevue beziehen musste. In einem symbolischen Akt bekam er den Schlüssel für den modernen Bau in direkter Nähe zu Kanzleramt und Hauptbahnhof.
3: 6 Geschosse und eine auffallend bunte Fassade. So sieht das Ausweichquartier des Bundespräsidenten aus, mitten in Berlin, nah am Kanzleramt und Hauptbahnhof gelegen. Modern und funktional, freundlich und einladend, außerdem stilvoll. So lobt der Hausherr das Gebäude, das er schon Anfang Juli bezogen hat. Der Stammsitz des Staatsoberhaupts Schloss Bellevue soll in den kommenden 8 Jahren von Grund auf saniert werden. Thomas Thonfeld, Berlin.
1: Zum Fußball. Im DFB-Pokal haben sich am Abend alle Favoriten durchgesetzt. Die Ergebnisse: Würzburger Kickers, 1. FC Köln 1:2, SC Verl, Hamburger SV 0:3, Altlinicke, Wolfsburg 5:6 im Elfmeterschießen und Halle gegen Schalke 2:5 nach Verlängerung.
4: Jetzt in der Nacht sind wenige Wolken unterwegs und es ist trocken. Da schauen wir auf den Dienstag schon mal. Der wird insgesamt ganz nett, aber jetzt nicht so freundlich wie gestern. Es sind doch einige Wolken unterwegs und hier und da kann auch ein bisschen Regen runterkommen. Dazu bis 24 Grad in der Spitze.
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5: A40 Essen-Dortmund. Zwischen Dortmund-Barob und Dortmund-Hombruch. 1 Kilometer Stau. Und A45 Gießen-Hagen. Zwischen Lüdenscheid-Nord und Hagen Süd, 1 Kilometer stockender Verkehr. Wir wünschen allen unterwegs gute Fahrt.
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4: Robert Jans ist hier. Gemeinsam geht's jetzt durch die Nacht. Ich mache ab jetzt weiter. Und da habe ich jetzt erstmal Musik zum Start mitgebracht von Bebe Rexha. New Religion. Also auf geht's. Gemeinsam geht's in Richtung morgen.
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0: So geht's hier durch die Nacht. Und falls ihr gerade unterwegs seid, auf der Autobahn oder falls ihr gerade in der Nachtschicht steckt, ne, dann haltet durch. Ich versorge euch mit Musik. Als nächstes jetzt wieder was ganz Neues für euch.
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0: Regen ist in der Nacht kein Thema. Der Dienstag, der wird dann insgesamt nicht ganz so freundlich wie gestern. Es sind doch ein paar mehr Wolken unterwegs und hier und da kann auch ein bisschen Regen runterkommen. Dazu bis 24 Grad in der Spitze.
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2: A40, Essen-Dortmund. Zwischen Dortmund-Barob und Dortmund-Hombruch. 1 Kilometer Stau. Und in der Gegenrichtung 1 Kilometer stockender Verkehr. Wir wünschen allen unterwegs gute Fahrt.
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0: Robert Jantz ist hier und der Dienstagmorgen, der ganz frühe Dienstag, der ist schon in Sichtweite. Und ich würde sagen, wir starten jetzt mal rein mit einer ganz ruhigen Nummer. Ist ja auch mal was Feines. Hier ist jetzt für euch von Hertz Stay.

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0: of Tonight von Elton John. Und ihr so, nein, ich fühle gerade nur eins, Müdigkeit. Aber das ist nicht schlimm. Gemeinsam geht's hier in Richtung Dienstagmorgen. Jetzt mit ganz neuer Musik wieder.
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1: Ich bin Thomas Brockt. Das schwarz-rote Kabinett kommt heute und morgen in Schloss Neuhardenberg in Brandenburg zusammen. Es stehen wichtige, viel diskutierte Reformen auf der Tagesordnung bei der Rente, Steuern, Entbürokratisierung und Digitalisierung. Über allem schweben allerdings die schlechten Umfragewerte und die angeknackste Stimmung in der Regierungskoalition.
2: Inhaltlich sollen in Schloss Neuhardenberg die Reformen fester gezurrt werden. Außerdem soll über Maßnahmen zur Stärkung der kriselnden Wirtschaft gesprochen werden und über Zukunftsthemen wie KI und Neuheiten im Rüstungssektor. Vor allem aber soll Neuhardenberg wohl mal wieder eine Art Neustart sein, bei dem sich die Koalition auf ihre Aufgaben konzentrieren und ihre Konflikte befrieden will. Ronny Tochau, Nachrichtenredaktion.
1: Konzern in der Krise. Bei Volkswagen beginnt mit der Betriebsversammlung heute in der Wolfsburger Zentrale eine Serie von außerordentlichen Treffen zwischen Vorstand und Belegschaft. Die Arbeitnehmervertretung hat dazu geladen und verlangt Klarheit von der Konzernführung mit Blick auf angekündigte Sparmaßnahmen. Tausende Stellen und 4 Werke sollen bei Europas größtem Autobauer in Gefahr sein. Insgesamt stehen bei VW 9 Betriebsversammlungen in den kommenden Tagen auf dem Programm. Verbraucherschützer wollen per Verbandsklage gegen hohe Preise bei der Fernwärme vorgehen. Das Ziel könnten sie verfehlen. Aber das zuständige Oberlandesgericht in Hamm sieht Verstöße. Das machte die Richterin bei der Verhandlung deutlich.
3: Die Verbraucherschützer wollen gegen E.ON mit einer Sammelklage vorgehen, wegen der Preisklauseln in mehreren Bundesländern. Das sieht das Gericht aber kritisch. Vielmehr muss am Ende wohl jeder Kunde individuell sein Recht einklagen. Es geht darum, wie E.ON die Preise für die Fernwärme errechnet hat. In einigen Regionen führte das zu höheren Preisen, und zwar unrechtmäßig, findet das Gericht. Gut möglich also, dass einige ihr Geld zurückbekommen werden. Thomas Bremser, Redaktion.
1: Zum Fußball. Im DFB-Pokal haben die Bundesligisten Schalke 04, HSV und 1. FC Köln die zweite Runde erreicht. Schalke siegte bei Viertligist Hallescher FC mit 5:2 nach Verlängerung. Die Hamburger beim Drittligisten SC Verl mit 3:0. Köln gewann 2:1 bei Drittliga-Aufsteiger Würzburger Kickers. Bundesliga-Absteiger VfL Wolfsburg siegte mit 6:5 im Elfmeterschießen bei Viertligist Altklinike.
4: Der Dienstag wird heute insgesamt nicht so freundlich wie der Montag gestern. Es sind doch einige Wolken unterwegs und hier und da kann ein bisschen Regen runterkommen. Dazu bis 24 Grad in der Spitze.
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6: Zurzeit liegen uns keine Meldungen vor. Wir wünschen allen unterwegs gute Fahrt.
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4: Die Uhr ist durch. Ja, einen schönen guten Morgen wünsche ich euch. Robert Janz ist hier. Dann starten wir mal gemeinsam rein, oder? In diesen noch ganz jungen Dienstag. Also ab an eine Kaffeemaschine. Ich drücke hier mein Knöpfchen, damit Musik läuft. Los geht's mit Sorry I'm Here for Someone Else von Benson.

0: heute am Dienstag sind dann doch einige Wolken unterwegs und hier und da kann später auch ein bisschen Regen runterkommen. Bis 24 Grad sind heute drin.
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2: A562 Bonn-Ost-Bonn-Rheinaue. Zwischen Anschluss Oberkasseler Straße und Kreuz Bonn-Ost. 1 Kilometer Stau. Wir wünschen allen unterwegs gute Fahrt.
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0: Robert Janz ist hier. Einen schönen guten Morgen wünsche ich euch am noch ganz frühen Dienstag. Da könnt ihr euch auch mal selbst auf die Schulter klopfen, ne? Dass ihr jetzt schon wach seid. Macht ja sonst keiner. Also, ich finde das ganz toll, was ihr da macht. Obwohl, wenn wir ehrlich sind, ne, wir würden eigentlich lieber alle jetzt schlafen. Aber gut, wir machen das Beste draus. Gute Musik habe ich auch für euch. Die kommt jetzt von Outkast.

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0: fahren. Ja, das passt ja auch zur Uhrzeit. Ne? Der Sonne entgegen. Geht ja erstmal ganz freundlich los. Später zieht sich dann ein bisschen zu. Aber ja, wir machen das Beste draus. Jetzt erstmal wieder neue Musik für euch.
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1: Ich bin Thomas Brockt. Heute beginnt bei Volkswagen eine ganze Serie an Betriebsversammlungen. Den Auftakt machen Wolfsburg und Braunschweig. Tausende Stellen und 4 Werke sollen in Gefahr sein. Der Betriebsrat fordert Antworten vom Vorstand.
2: Die Stimmung bei Volkswagen ist angespannt. Viele Beschäftigte sind verunsichert. Sie wissen nicht, wie sicher ihr Arbeitsplatz ist und ob ihr Werk in einigen Jahren noch gebraucht wird. Auf Antworten warten sie seit Monaten. Die Kommunikation des Konzerns empfinden viele als unzureichend. Jetzt soll der Vorstand bei den Betriebsversammlungen Rede und Antwort stehen. Das Grundproblem? Volkswagen verdient zu wenig. Die Kosten sind zu hoch, deshalb will der Konzern noch stärker sparen. Zehntausende weitere Arbeitsplätze stehen auf dem Spiel. Annabel Giesbert, Nachrichtenredaktion.
1: Nach der Sommerpause kommt die Bundesregierung heute zu einer Klausurtagung zusammen, bei der es vor allem um die Stärkung der Wettbewerbsfähigkeit der deutschen Wirtschaft gehen wird. Bei den 2-tägigen Beratungen auf Schloss Neuhardenberg in Brandenburg stehen außerdem die Konsequenzen aus der Hitzewelle dieses Sommers auf dem Programm. In diesem Thema steckt Konfliktpotenzial. Während die SPD-Minister sich für eine Grundgesetzänderung zur Stärkung des Kampfes gegen den Klimawandel einsetzen, ist die Union dagegen. Bundespräsident Steinmeier ist nun offiziell Hausherr in seinem neuen Berliner Domizil, das er wegen der Sanierung von Schloss Bellevue beziehen musste. In einem symbolischen Akt bekam er den Schlüssel für den modernen Bau in direkter Nähe zu Kanzleramt und Hauptbahnhof.
3: 6 Geschosse und eine auffallend bunte Fassade. So sieht das Ausweichquartier des Bundespräsidenten aus, mitten in Berlin, nah am Kanzleramt und Hauptbahnhof gelegen. Modern und funktional, freundlich und einladend, außerdem stilvoll. So lobt der Hausherr das Gebäude, das er schon Anfang Juli bezogen hat. Der Stammsitz des Staatsoberhaupts Schloss Bellevue soll in den kommenden 8 Jahren von Grund auf saniert werden. Thomas Thonfeld, Berlin.
1: Zum Fußball im DFB-Pokal haben sich am Abend alle Favoriten durchgesetzt. Die Ergebnisse: Würzburger Kickers, 1. FC Köln 1:2, SC Verl, Hamburger SV 0:3, Altlinicke, Wolfsburg 5:6 im Elfmeterschießen und Halle gegen Schalke 2:5 nach Verlängerung.
4: Der Dienstag startet häufig trocken und auch sonnig. Es sind aber doch einige Wolken unterwegs und ab dem Mittag kann dann auch ein bisschen Regen runterkommen. Es sind wieder bis zu 24 Grad drin.
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6: Zurzeit liegen uns keine Meldungen vor. Wir wünschen allen unterwegs gute Fahrt.
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4: Einen schönen guten Morgen am ganz, ganz, ganz frühen Dienstag. Robert Jantz ist hier und wir starten direkt rein mit Musik. Als nächstes kommt die jetzt von Ray und die fragt so um 4:45, where's my husband? Na, ich sag mal gut, wenn man sich das um diese Uhrzeit fragt, dann ist vielleicht irgendwas schiefgelaufen.

0: Los Santos war das, ist neu bei uns. Wir sind in der
1: Was für eine Polle fliegt eigentlich gerade?
0: Ich weiß es nicht, um die Uhrzeit fliegt hier noch gar nichts.
1: Ja, bei mir schon.
0: Mal sehen, was der Tag so bringt. Ich habe das Gefühl, eine ganze Menge.
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0: Außer Kevin Zimmer, was ist denn heute wichtig?
1: Nichts mehr. Nein, ernsthaft, heute ist ein wichtiger Tag beim größten Autobauer in Deutschland. Es geht um die geplanten Sparmaßnahmen, die Konzernchef Oliver Blume plant. Bis zu 50.000 Stellen könnten beim Autobauer gestrichen werden. Ganze Werke könnten geschlossen werden. Insgesamt stehen 4 Werke sogar auf dem Prüfstand. Heute gibt es bei VW Betriebsversammlungen zu den Plänen bei VW. Denn der Aufsichtsrat hat die Pläne zunächst abgelehnt. Jetzt muss eine Einigung bis zum Jahresende her. Und diese Betriebsversammlung soll da helfen. Mhm. Vor allen Dingen gibt es natürlich bei den VW-Mitarbeitenden große Sorge. Und die wollen natürlich heute endlich Antworten haben. Passend übrigens dazu wird heute auch der IFO-Geschäftsklima-Index für August vorgestellt. 7.000 befragte Unternehmen haben ihre gegenwärtige Geschäftslage beurteilt und schildern ihre Erwartungen für die nächsten 6 Monate.
0: Okay, also ich fasse das mal zusammen. Das wird, glaube ich, für die Wirtschaft oder könnte das ein wichtiger Tag werden heute?
1: Ja, und deswegen beschäftigt sich auch die Politik nach den Sommerferien vorrangig mit diesem Thema. SPD und Union treffen sich zur sogenannten Klausurtagung. Es soll um die Wettbewerbsfähigkeit der deutschen Wirtschaft gehen. Aber die SPD hat noch ein Thema gefunden, hat gesagt, der Hitzeschutz wäre auch ganz gut, wenn wir darüber reden.
0: Ach, wie kommen die denn darauf? Dann warten wir mal ab, was dabei so rauskommt. Und viele deutsche Filmemacher, die sind ab heute auch nervöser.
1: Ja, wir meinen nicht deine Handyvideos, die du andauernd drehst. Ja, die sind, glaube ich, da nicht.
0: Sieht man mehr, sage ich immer.
1: Ab heute wird entschieden, welche deutschen Filme wir ins nächste Rennen um die Oscar-Verleihung schicken werden. Eine Fachjury setzt sich 2 Tage in München zusammen, um darüber zu entscheiden. Die Oscar-Verleihung ist dann erst im Februar 27.
0: Ist doch noch ein bisschen Zeit. Kevin Zimmer mit dem, was heute wichtig wird. Danke dir.
1: Gerne.

0: geht ganz gut los. Trocken und auch sonnig. Es sind aber dann später doch einige Wolken unterwegs und ab dem Mittag kommt dann vielleicht hier und da auch noch mal ein bisschen Regen mit dazu und insgesamt sind bis 24 Grad drin heute.
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2: Zurzeit liegen uns keine Meldungen vor. Wir wünschen allen unterwegs gute Fahrt.
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0: Ja, einen schönen guten Morgen wünsche ich euch. Robert Jantz ist hier und wir machen direkt weiter mit Musik. Als nächstes kommt die von Christina Aguilera, Genie in a Bottle.

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0: Medusa und Dermot Kennedy waren das mit Paradise. Einen schönen guten Morgen an diesem verdammt frühen Dienstag. Umso toller, dass ihr schon am Start seid. 24-7, ja, dieses Stichwort, ne, das ist bestimmt Skandale. Ne? Rund um die Uhr ins Fitnessstudio oder auch 24-7 Lebensmittelautomat, was es da nicht alles gibt. Und tatsächlich, es gibt auch rund um die Uhr geöffnete Kirchen. Und immer ist jemand da.
1: Augenblick mal.
2: Und das hat uns tatsächlich sehr angezogen und begeistert und beeindruckt, dass das hier so klappt und dass immer Menschen hier sind, um zu beten. Und wir wollten da auch Teil davon sein.
3: Vor knapp 3 Jahren ist Theresa mit ihrem Mann und ihren beiden Kindern aus Köln nach Bröleck gezogen. Ein kleiner Ort in der Gemeinde Ruppichteroth im Rhein-Sieg-Kreis. Hier geschieht etwas Besonderes. In der Kapelle St. Josef wird ohne Unterbrechung gebetet. Und das bereits seit fast 10 Jahren. Pfarrer Erich Linden organisiert das 24-7-Gebet.
4: Der Gedanke ist einfach rund um die Uhr bei Gott zu sein, unsere Liebe ihm gegenüber auszudrücken und ihm Segen für die ganze Welt letztlich zu bieten.
3: Rund 160 Beterinnen und Beter stehen auf der Liste. Einige übernehmen feste Zeiten, andere springen ein, wenn jemand krank ist oder in den Urlaub fährt. Freie Stunden werden über eine WhatsApp-Gruppe verteilt. Auch Gebetsanliegen von Menschen, die selbst nicht in die Kapelle kommen können, erreichen die Gruppe.
4: Wir kriegen ja auch immer viele Intentionen, das heißt, also, dass Leute dann ihre Wünsche äußern, wofür gebetet werden soll, dass man einfach vor Gott ist und ja betet und für die Anliegen der Welt.
3: Auch nachts reißt die Gebetskette nicht ab. Wie diese Zeit gestaltet wird, entscheidet jeder selbst. Manche beten den Rosenkranz, andere musizieren. Theresa schätzt vor allem die Stille.
2: Also mir hat mal jemand den Tipp gegeben, in der Anbetung kann man sich einfach nur am Herzen Gottes ausruhen. Und es hat mir so einen Frieden gegeben und so eine Freude, da einfach hinkommen zu dürfen und nichts machen zu müssen und einfach nur da sein zu dürfen, dass ich eigentlich immer beschenkt wieder rausgehe. Ich merke, dass der liebe Gott da ist und sich freut, dass ich da bin. Und ich freue mich auch, dass er da ist.
3: Mehr auf augenblickmalonline.de. Johanna Risse von der katholischen Kirche für Augenblick mal.

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1: Mit José Nachsiandi. Guten Morgen. Das Regieren in Deutschland war schon mal einfacher. Es gibt viele Baustellen in der schwarz-roten Koalition. Jetzt ist die Sommerpause vorbei und es geht für die Regierung wieder ran an die Arbeit. Thorsten Adolfs aus dem News-Team. Auf Schloss Neuhardenberg beginnt heute die Kabinettsklausur. Eine der größten Baustellen ist die kriselnde Wirtschaft. Was plant denn die Bundesregierung, um sie wieder in Schwung zu bringen?
2: Ja, Kanzler Merz möchte mit Wirtschaftsvertretern, Handwerkschefs und mit KI-Experten bei der Klausur an konkreten Lösungen arbeiten. Er hat gesagt, dass jetzt schnelle und umfassende Entlastungen nötig sind. Dabei gehe es vor allem darum, bürokratische Hürden abzubauen, die Energiekosten zu senken und flexiblere Arbeitszeiten möglich zu machen. Über allem steht das Ziel, dass Deutschland wettbewerbsfähig bleibt, um langfristig Arbeitsplätze zu sichern. Und in diesem Zusammenhang geht es natürlich auch darum, neue Technologien einzuführen.
1: Geredet werden soll auch über das Thema Hitzeschutz. Da sind sich Union und SPD im Moment ja gar nicht einig, ne?
2: Das stimmt. Die SPD fordert einen Aktionsplan und will die Klimaanpassung sogar ins Grundgesetz schreiben, damit der Bund mehr Verantwortung in diesem Bereich übernimmt. Die Union hält das für unnötig. Sie sagt, der Vorstoß der Sozialdemokraten sei reiner Aktionismus. Insgesamt geht es für das Kabinett auf Schloss Neuhardenberg darum, sich nach der Sommerpause neu zu sortieren und als Team wieder enger zusammenzurücken. Mal schauen, ob es klappt. Denn mit der Rentenreform und dem Haushalt kommen auf Union und SPD noch einige weitere Baustellen zu. Unionsfraktionschef Frei spricht deshalb auch von einem arbeitsreichen Herbst, der der Regierung bevorsteht.
1: Danke, Thorsten. Und das hier ist heute Morgen auch noch wichtig. Bei Volkswagen beginnt am Vormittag mit der Betriebsversammlung in der Zentrale in Wolfsburg eine Serie von außerordentlichen Treffen zwischen Vorstand und Belegschaft. Die Arbeitnehmervertretung hat dazu eingeladen und verlangt Klarheit bei den angekündigten Sparmaßnahmen. Tausende Stellen und 4 Werke sollen in Gefahr sein. Die USA wollen heute ihre geplanten neuen Sanktionen gegen den Iran vorstellen. US-Finanzminister Bessent hat die so wörtlich größte finanzielle Offensive, die jemals gegen einen Gegner mobilisiert wurde, angekündigt. Die USA wollen damit ein Ende des Konflikts mit dem Iran erzwingen. Die erste Runde im DFB-Pokal ist abgeschlossen. Gestern gab es keine großen Überraschungen mehr. Alle Bundesligisten haben sich durchgesetzt, teilweise allerdings nur mit Mühe. Schalke musste gegen den Viertligisten Hallescher FC in die Verlängerung, holte am Ende aber einen 5:2-Sieg. Zweitligist Wolfsburg tat sich gegen Als Glienicke aus der vierten Liga schwer und setzte sich erst im Elfmeterschießen durch. Außerdem gewann Köln gegen die Würzburger Kickers mit 2:1 und der HSV schlug Ferl mit 3:0. Und das waren die Nachrichten mit José Nachsiandi.
3: Das Wetter für Aachen und die Region. Wenn die Sonne nachher rauskommt, startet der Dienstag erstmal freundlich. Am Vormittag gibt es dann den ersten Regen und am Nachmittag kann es sogar mal gewittern. Dazu eher frische 18 bis 21 Grad. Der beste Verkehrsservice hier auf Antenne AC. Aktuell keine Staus, aber es wird geblitzt. Unter anderem in Aachen auf dem Forsterweg und der Lütticher Straße, dann noch in Alsdorf auf der Würselner Straße, in Eschweiler auf der Langerweher Straße und in Herzogenrath auf der Oststraße in Kohlscheid. 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Und falls ihr noch was gesehen habt, könnt ihr das gerne melden unter der 02405 42 56 0. Vielen Dank. Ihr hört Antenne AC am Dienstagmorgen mit Moritz Freilenhoven und jetzt gibt's Dai Dai von Shakira und Burna Boy.

0: Schönen guten Morgen, ihr hört Antenne AC am Dienstag um 10 nach 6. Und die letzte Sommerferienwoche läuft, so langsam kehren alle Urlauber auch wieder zurück zu uns in die Städteregion. Ja, und Party, Strand oder doch Wandern, so war euer Urlaub.
1: Wir waren auf Mallorca, Party machen im Megapark. Am Ballermann und dann nochmal zwei entspannte Tage im Hotel, am Pool.
2: Wir waren auf Korfu, der erste gemeinsame Urlaub. Also das Highlight war eigentlich tatsächlich der gemietete Roller.
3: Wir haben auch schon gesagt, wenn man dort Roller fährt, kann man auch in Deutschland Roller oder Motorrad fahren.
2: Ja, definitiv.
3: So kurvig und versteckt und verwinkelt, wie das ist.
4: Wir waren auf Mallorca. Wir haben zwei Geburtstage gefeiert. Das war eigentlich so das Highlight. So die ganzen Restaurants und so. War schon ganz cool.
0: Ich glaube, Mallorca bleibt Deutschlands Urlaubsort Nummer 1. Ist aber auch eine vielseitige Insel.

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0: Schönen guten Morgen, Antenne AC hier am Dienstagmorgen. Und man fragt sich ja manchmal bei Comedy-Shows, was führen diese Comedians eigentlich für Leben, dass denen so viele absurde Sachen passieren? Die Antwort ist dann doch relativ offensichtlich: einfach oft mit der Bahn fahren.
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3: Ja, nee, ist klar.
4: Ich stand nachmittags im nagelneuen Bahnhof in Lingen an der Ems. Ich musste weiter nach Berlin. Gerade rechtzeitig für den Intercity aus Norddeich. Eine Minute später hieß es, wegen eines Polizeieinsatzes fahren gerade alle Züge für 1,5 Stunden aus. Ich saß also verschwitzt, lethargisch an der Cola-Nuckeln in diesem glühenden Wartezimmer und hatte plötzlich eine Idee. Vielleicht gibt's ja hier irgendwo einen klimatisierten Raum. Weil war ja ein Neubau. Ne? Und richtig. Im ersten Stock, kurz vor den Toiletten, war ein Pausenraum für die Mitarbeiter. Klimatisiert! Bäm, schön auf dem Stuhl gefläzt und trotz der Kälte mit guter Laune Instagram leer gebinged. Beziehungsweise versucht. Nach einer Viertelstunde kam nämlich so eine verhärmte Mitarbeiterin und blaffte mich schlecht gelaunt an. Hier ist nur für Mitarbeiter, raus hier! Ich sage ganz freundlich grinsend, hola, Senora Stellwerk. Ich glaube, hier liegt ein Missverständnis vor. Sie wissen wohl nicht, wer ich bin, wa? Nee, weiß ich auch nicht. Raus hier. Ich sag, ich bin der Architekt von diesem wunderschönen Bahnhof und mache heute eine zweite Abnahme. Ich schwöre euch, dass ich es wirklich so gesagt habe. Zack, alles in Ordnung. Ich durfte nicht nur bleiben, ich kriegte sogar noch eine kalte Flasche Wasser. Ja, Bahnhof Lingen. Top. Von mir 5 Sterne. Absoluter Hotspot. Lingen, das Dubai des Nordens. Ich wusste es immer.
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0: Schönen guten Morgen hier auf Antenne AC. Es ist 6:30. Hören, was los ist in der Welt und hier bei uns. Von Würseln bis Monschau, jetzt in den Antenne AC Nachrichten mit Maja Kruse.
1: Schönen guten Morgen. Die Autobahn GmbH sperrt ab heute Mittag 12 Uhr die Anschlussstelle Aachen Zentrum auf der A4. Bis zum 30. September sind die Auffahrt Richtung Niederlande und die Abfahrt aus Richtung Autobahnkreuz Aachen dicht. Grund sind umfangreiche Sanierungsarbeiten. Richtung Köln und aus den Niederlanden bleibt die Anschlussstelle offen. Die Umleitung führt über Aachen-Laurensberg und das Aachener Kreuz. Parallel wird zwischen dem Autobahnkreuz und Laurensberg die Lkw- und Standspur saniert, ohne zusätzliche Sperrungen. Das schwarz-rote Kabinett kommt heute und morgen in Schloss Neu-Hardenberg in Brandenburg zusammen. Auf dem Tisch liegen wichtige Reformen, unter anderem bei der Rente, bei den Steuern und bei Digitalisierung und Bürokratieabbau. Überschattet wird das Treffen aber von den schlechten Umfragewerten und der angespannten Stimmung in der Koalition. Bei der Deutschen Bahn lief es im ersten Halbjahr nicht wirklich rund. Viele Fernzüge waren verspätet, gleichzeitig sind auch mehr Züge ausgefallen. Fast jeder 12. Fernzug fiel in den ersten 6 Monaten komplett oder auf einem Teil der Strecke aus. Das geht aus einer Antwort des Verkehrsministeriums auf eine Anfrage der Grünen hervor. In knapp einem Monat startet das neue Semester und in Aachen haben Studierende aktuell schlechte Karten bei der Wohnungssuche. Rund 11.000 stehen auf der Warteliste für einen Wohnheimplatz. Das Problem, es gibt insgesamt nur etwa 5.000 Plätze. Auch die Rückkehr zu G9 in NRW bringt kaum Entspannung. Obwohl dieses Jahr deutlich weniger Abiturienten auf die Hochschulen kommen, bleibt die Nachfrage nach Wohnungen in Aachen hoch. Die Apotheker in Aachen und der Städteregion warnen davor, Medikamente und Nahrungsergänzungsmittel einfach bei dubiosen Internetanbietern zu bestellen. Dort wird zum Beispiel schon mit der Abnehmpille Semaglutid geworben. Außerdem musste ein 6 Monate altes Baby ins Krankenhaus, nachdem es versehentlich ein hochdosiertes Vitamin-D-Präparat für Erwachsene bekommen hatte. Die Empfehlung der Apotheken, gerade bei verschreibungspflichtigen Medikamenten und Präparaten für Kinder lieber vor Ort beraten lassen. 7:35, soweit die Meldungen. Ich bin Maja Kruse.
0: Das Wetter für Aachen und die Region. Wenn die Sonne jetzt rauskommt, startet der Dienstag erstmal freundlich. Am Vormittag gibt es dann den ersten Regen und am Nachmittag kann es sogar mal gewittern. Dazu eher frische 18 bis 21 Grad. 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Keine Staus, aber es wird geblitzt. Unter anderem in Aachen auf der Lütticher Straße, in Alsdorf auf der Würselner Straße, in Herzogenrath auf der Oststraße, in Kohlscheid, in Simmerath auf der Heilsteinstraße und in Stolberg auf der Römerstraße. Alle Blitzer und Staus, wenn es welche gibt, findet ihr in der Antenne AC App und auf antenneac.de. Falls ihr noch was gesehen habt, könnt ihr das gerne melden unter der 02405 42 56 0. Vielen Dank.
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0: Schönen guten Morgen hier auf Antenne AC mit Moritz Fraaltenhoven und jetzt kommt Marc Amber mit Belong Together.

Antenne AT hier, schönen guten Morgen, gleich mit Manic Monday von den Bangles. Auch wenn Dienstag ist, wie könnte man den auf Dienstag umtexten? Tantrum Tuesday, also Manic, Manisch, Tantrum, Ausraster. Vielleicht werde ich ja noch Songschreiber. Naja, bis es soweit ist, moderiere ich eure Morningshow auf Antenne AC und habe einen kleinen Service-Hinweis für euch. Auf der A4 ist ab heute Mittag die Anschlussstelle Aachen Zentrum teilweise dicht. Gesperrt sind die Auffahrt Richtung Niederlande und die Abfahrt aus Richtung Aachener Kreuz. Und das bis zum 30. September. Die Auffahrt Richtung Köln und die Abfahrt aus den Niederlanden bleiben offen, wird aber wahrscheinlich in den nächsten Wochen nochmal für ein bisschen mehr Verkehrschaos auf der Umleitungsstrecke sorgen. Also seid gewarnt und plant demnächst ein bisschen mehr Zeit ein, wenn ihr da lang müsst.

Schönen guten Morgen, ihr hört Antenne AC, es ist 6.46 Uhr und gleich kommt Inner Circle mit Bad Boys. Und ja, ne, so langsam kehrt sich der Sommer irgendwie selbst raus. Zum Ende der Ferien wird's was kühler und wolkiger und auch der Regen kommt mal wieder, aber ist auch ganz schön, oder? Ich muss ja sagen, also die Temperaturen sind eigentlich noch zu warm für so einen kuscheligen Herbsttag, kennt man ja, schön dick eingepackt mit einer Decke auf der Couch. Aber im Vergleich zu den letzten Wochen fühlt sich das aktuelle Wetter irgendwie so an. Normalerweise rege ich mich dann auch immer so ein bisschen auf, wenn es kälter und nasser wird. Aber dieses Jahr brauche ich das. Und ich glaube, ich bin damit auch nicht alleine. Bin auf jeden Fall absolut bereit, bald wieder eine lange Hose, Pulli und eine Jacke zu tragen. Es kann nicht früh genug kommen, dieser Herbst.

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1: Mit José Nachsiandi. Guten Morgen. Für die Bundesregierung ist die Sommerpause vorbei. Heute und morgen trifft sich das Kabinett zur Klausurtagung auf Schloss Neuhardenberg in Brandenburg. Topthema ist die schwierige Wirtschaftslage und die Frage, wie Wachstum und Wettbewerbsfähigkeit gestärkt werden können. Marc Weiß mit den Details.
2: Vorgenommen hat sich das Kabinett einiges. Man möchte Wege aus der Wirtschaftskrise finden. Dabei sollen Wirtschaftsvertreter helfen. Unter anderem sind Siemens-Chef Busch, Handwerkspräsident Dietrich und Vertreter von KI-Firmen bei der Klausur dabei. Außerdem soll spätestens morgen über das Thema Hitzeschutz gesprochen werden. Und SPD und Union wollen auf der Klausur wieder näher zusammenrücken. Zuletzt hatte es unter anderem ja bei der Rente, bei der Gesundheit und auch bei dem Thema Hitzeschutz Differenzen gegeben. Und während die Bundesregierung tagt, werden draußen schon wieder neue Fakten geschaffen. Bei VW erfahren wir heute, wie sich die Krise auswirkt, die die Regierung eigentlich bekämpfen wollte. Gleichzeitig werden neue Löcher in der Pflegeversicherung bekannt. Zumindest die AOK warnt ausgerechnet heute vor einem 8-Milliarden-Loch im nächsten Jahr.
1: Und diese Themen sind heute Morgen auch noch wichtig. Die Unzuverlässigkeit der Bahn ist offenbar größer geworden. Im ersten Halbjahr ist fast jeder 12. Fernzug ganz oder teilweise ausgefallen. Das sind 3 Prozentpunkte mehr als im ersten Halbjahr im vergangenen Jahr. Das steht so in einer Antwort des Verkehrsministeriums auf eine Anfrage der Grünen im Bundestag. Das Zahlen mit EC-Karte hat einen neuen Rekord erreicht. In den ersten 6 Monaten des Jahres nutzten Kunden in Deutschland über 4 Milliarden Mal ihre Karte zum Bezahlen. Im Juni beispielsweise wurden 92% aller Bezahlvorgänge mit der Karte erledigt. In Köln startet am Abend die Computerspielemesse Gamescom. Es gibt am Abend die Opening Night, eine Show, in der die wichtigsten Weltpremieren und exklusiven Überraschungen der Messe vorgestellt werden. Für Fachpublikum wird die Messe dann morgen eröffnet, unter anderem mit Vizekanzler Klingbeil und NRW-Ministerpräsident Wüst. Ab übermorgen darf dann auch das breite Publikum die Messe besuchen. Die Gamescom ist nach eigenen Angaben die weltweit größte Computerspielemesse. Mit dabei sind die großen Spieleentwickler wie Microsoft, Sony und Epic Games. Und das waren die Nachrichten mit José Nachsiandi.
3: Das Wetter für Aachen und die Region heute Morgen noch freundlich, dann wird's wechselhafter. Vormittags sind erste Schauer möglich, am Nachmittag auch ein Gewitter. Dazu 18 bis 21 Grad, also eher frisch heute. 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Vorsicht auf der A44 Aachen Richtung Mönchengladbach. Zwischen Aachenbrand und dem Kreuz Aachen besteht Gefahr durch Gegenstände auf der Fahrbahn. Und geblitzt wird auch unter anderem in Aachen auf dem Forsterweg und der Lütticher Straße. Dann auch in Herzogenrath auf der Oststraße in Kohlscheid. In Simmerath auf der Heilsteinstraße und in Stolberg-Breinigerberg und der Römerstraße. 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Und falls ihr noch was gesehen habt, gerne melden unter der 02405 42 56 0. Vielen Dank, ich freue mich. Und jetzt gibt's Wonderwall von Oasis hier auf Antenne AC. Ich bin Moritz Frei-Altenhofen.

0: Schönen guten Morgen auf Antenne AC am Dienstag um 10 nach 7. Der Sommer ist fast vorbei und nächsten Mittwoch werden wieder die neuen Erstklässler eingeschult. Für viele ist der erste Schultag noch ganz frisch, für andere schon ein paar Jahrzehnte her. Vielleicht erinnert sich der eine oder andere von euch ja noch dran, was er an diesem besonderen Tag getragen hat. Wir haben uns mal in Aachen umgehört. Könnt ihr euch noch an den Tag erinnern? Und was hattet ihr an?
1: Natürlich kann ich mich an meinen ersten Schultag erinnern. Es hat geregnet, ich war aufgeregt. Kurz vor Ostern und ich trug ein von meiner Mutter selbst genähtes Cape aus Wolle mit kariertem Innenfutter und Kapuze und es war ziemlich nass, weil es halt um Ostern rum war.
2: Ich weiß, ich sah sehr altmodisch gekleidet aus, so wie man früher halt aussah.
3: Ja, so wie das früher halt war. Ne? Ich hatte ein Kleidchen an mit so einem Kragen drunter, den man abmachen konnte. Genau. Mit so einem weißen und so Spitzenkragen.
2: Und eine Strumpfhose und ich hatte Lackschuhe an. Schwarze Lackschuhe.
3: Ballerinas,
2: mit so einem Riemchen. Genau.
3: Ja, genau.
0: Also bei mir ist jetzt noch nicht so lange her, aber ich habe so hart keine Ahnung, was ich anhatte. Also Respekt an alle, die sich noch dran erinnern. Und gerade habe ich frisch reinbekommen, in Aachen-Lichtenbusch gibt es wohl aktuell Stromprobleme. Laut Regionetz ist da seit 17:45 der Strom weg. Techniker sind aber schon im Einsatz und versuchen, die Störung zu beheben. Voraussichtlich gegen 17:45 soll der Strom in Lichtenbusch wieder funktionieren. Jetzt gibt es erstmal Michael Schulte mit 5 a.m. für euch, auch solange der Strom noch nicht geht.

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0: Schönen guten Morgen hier auf Antenne AC am Dienstag. Gleich gibt's Rick Astley mit Never Gonna Give You Up. Und Neobanken, die gibt's inzwischen seit gut 10 Jahren. Und ich kenne die, allerdings muss ich sagen, ich konnte dem keinen Namen zuordnen. Neobanken sind diese komplett digitalen Banken ohne physische Filiale. Also Konto eröffnen, überweisen, Geld anlegen oder mit Karte bezahlen. Alles geht einfach mit dem Handy. So sollte es zumindest sein. Aber ist das wirklich so unkompliziert? Kollege James Schendowski?
1: Nicht unbedingt. Die Verbraucherzentrale NRW rät dazu, vor der Kontoeröffnung genauer hinzuschauen. Denn hinter kostenlosen Girokonten oder günstigen Angeboten können Einschränkungen stecken. Bei vielen Neobanken gibt es zum Beispiel keine Filiale und teilweise auch keinen klassischen persönlichen Ansprechpartner. Zugang zum Konto und die Freigabe von Überweisungen laufen häufig über ein und dieselbe App. Das ist zwar grundsätzlich erlaubt, kann aber weniger sicher sein, als man beispielsweise den Laptop für das Online-Banking und das Smartphone für die TAN nutzt. Und wenn das Smartphone verloren geht oder gestohlen wird, kann der Kontozugriff plötzlich schwierig werden.
0: Wer viel Bargeld braucht, könnte auch Probleme haben, oder?
1: Richtig. Viele dieser Banken setzen stark auf bargeldloses Bezahlen. Kostenlose Abhebungen sind oft nur bis zu einer bestimmten Anzahl oder einem bestimmten Betrag möglich. Wer darüber hinausgeht, muss zahlen. Auch Bareinzahlungen sind deutlich komplizierter als bei einer klassischen Bank mit Filialen und eigenen Automaten. Deshalb sollte man vorher genau prüfen, wo kann ich kostenlos Geld abheben, wie oft und was kostet eine zusätzliche Abhebung oder Einzahlung.
0: Das größte Problem ist in meinen Augen allerdings, viele Neobanken haben nur Chatbots oder KI-Systeme und keine echten Menschen im Kundenservice. Und wirklich nichts finde ich schlimmer, als bei einem ernsthaften Problem mit einem automatisierten Chatbot schreiben zu müssen. Das ist wahnsinnig frustrierend. Also, Neobanken können praktisch und günstig sein, aber kostenlos heißt eben nicht automatisch besser.

0: Schönen guten Morgen, es ist 7:30. Hören, was los ist in der Welt und hier bei uns von Eschweiler bis Simmerath jetzt in den Antenne AC Nachrichten mit Maja Kruse.
1: Schönen guten Morgen. Die Autobahn GmbH sperrt ab dem Mittag um 12 Uhr die Anschlussstelle Aachen Zentrum auf der A4. Bis zum 30. September sind die Auffahrt Richtung Niederlande und die Abfahrt aus Richtung Autobahnkreuz Aachen dicht. Grund sind umfangreiche Sanierungsarbeiten. Richtung Köln und aus den Niederlanden bleibt die Anschlussstelle offen. Die Umleitung führt über Aachen-Laurensberg und das Aachener Kreuz. Parallel wird zwischen dem Autobahnkreuz und Laurensberg die Lkw- und Standspur saniert, das aber ohne zusätzliche Sperrungen. Die USA verschärfen den wirtschaftlichen Druck auf den Iran. Neue Sanktionen sollen der Führung in Teheran wichtige Einnahmequellen entziehen. Betroffen sind mehr als 60 Organisationen, Personen und Schiffe. US-Finanzminister Bessent droht außerdem mit weiteren Maßnahmen. Der Iran reagiert gelassen und hält die Sanktionen für wirkungslos. Bei Volkswagen startet heute eine ganze Reihe von Betriebsversammlungen. Den Auftakt machen Wolfsburg und Braunschweig. Die Beschäftigten sorgen sich um ihre Arbeitsplätze und mögliche Werksschließungen. Auch der Betriebsrat fordert deshalb klare Antworten vom Vorstand. Betriebsratschefin Daniela Carvalho lehnt betriebsbedingte Kündigungen und Werksschließungen ab. In Aachen bleibt die Wohnungssuche für Studierende schwierig. Laut einer neuen dpa-Umfrage stehen aktuell rund 11.000 Studierende auf der Warteliste für einen Platz im Wohnheim. Gleichzeitig gibt es aber insgesamt nur etwa 5.000 Plätze. Daran ändert auch die Rückkehr zu G9 in NRW kaum etwas. Denn obwohl dieses Jahr deutlich weniger Schülerinnen und Schüler Abitur gemacht haben, bleibt die Nachfrage in Aachen und anderen Hochschulstädten hoch. Der Wechsel von Aachens Topstürmer Mika Schröers zum 1. FC Nürnberg steht offenbar vor dem Aus. Das berichtet die Bild-Zeitung. Nürnberg soll zwar mehr als 1 Million Euro inklusive Boni geboten haben, Aachen reicht das aber nicht. Sportchef Rashid Azouzi sagt, der Verein hat eine klare Ablösevorstellung, die bisher nicht erfüllt wurde. Die Alemannia muss Schröers außerdem nicht verkaufen. Sein Vertrag in Aachen läuft noch bis 2029. Das Transferfenster ist nur noch bis nächsten Montag offen, deshalb geht Azouzi aktuell davon aus, dass der 24-Jährige am Tivoli bleibt. 7:30, soweit die Meldungen. Ich bin Maja Kruse.
0: Steigen wir jetzt auf, wenn der bleibt?
1: Wir steigen auch ohne ihn auf. Aber ich freue mich natürlich, dass er bleibt. Aber schade für ihn. So persönliche Entwicklung und so, du weißt.
0: Ja, aber so ein Aufstieg in die zweite Liga ist ja auch eine schöne Errungenschaft dann.
1: Ja, ich würde nicht Nein sagen.
0: So, danke, dass du bleibst, Mika. Wir freuen uns alle. Das Wetter für Aachen und die Region heute Morgen noch freundlich und dann wird's wechselhafter. Vormittags sind erste Schauer möglich, am Nachmittag auch ein Gewitter. Dazu 18 bis 21 Grad, also eher frisch heute. Der beste Verkehrsservice hier auf Antenne AC, keine Staus, aber es wird geblitzt. Unter anderem in Aachen auf der Karl-Marx-Allee meldet Philipp, in Alsdorf auf der Würselner Straße, in Eschweiler auf der Langerweher Straße, in Simmerath auf der Heilsteinstraße und in Würseln auf der Lindener Straße meldet Hanna. Vielen Dank euch beiden und alle Staus und Blitzer findet ihr in der Antenne AC App und auf antenneac.de. Und falls ihr noch Blitzer habt oder Staus, gerne melden unter der 02405. 42 56 0.
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0: Schönen guten Morgen am Dienstag. Ihr hört Antenne AC mit Moritz Fraldenhoven. Und jetzt gibt's We Are Young von Fun und Janelle Monáe.

0: Schönen guten Morgen hier auf Antenne AC um 20 vor 8. 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

Schönen guten Morgen hier auf Antenne AC um 10 vor 8. Gleich gibt's Ed Sheeran mit Shape of You. Und kennt ihr das, wenn ihr auf einmal so einen plötzlichen Motivationsschub habt? Mich zum Beispiel hat gestern die Aufräumen, Umräumen, Ausmist, Motivationsfee geküsst oder so ähnlich. Und ich finde, das muss man nutzen, weil ich bin jetzt irgendwie gerade dabei, so einen Frühjahrsputz zu machen, auch wenn wir sehr weit weg sind vom Frühjahr. Habe ganz viel alten Krams aussortiert, beziehungsweise tue es noch. Und ich habe wirklich so viel Müll in Schubladen rumliegen. Das ist unglaublich. Ich glaube, ich muss das alles nochmal sammeln und hier ein Best-of mit euch teilen. Also irgendwelche Magnete noch verpackt und nicht geöffnet. Filme, die ich zur Kommunion geschenkt bekommen habe. Alte Karten von Fußballspielen. Also hallo, warum habe ich das überhaupt mit in meine Wohnung beim Einzug genommen? Ich habe keine Ahnung. Macht tatsächlich auch Spaß, alles gerade nochmal so auszusortieren, nochmal zu sehen. Und ich stelle auch meine Möbel nochmal um. Und ich weiß schon, dass es so ein richtig aufgeräumtes, tolles Gefühl wird, wenn ich fertig bin. Vielleicht konnte ich euch ja ein wenig inspirieren, auch nochmal auszumisten, weil ihr wisst es ja selber, danach lebt man einfach viel lieber bei sich zu Hause. Es ist wirklich schön. Dann ist es wieder ein richtiges, schönes, aufgeräumtes Zuhause.

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1: Mit José Nachsiandi. Guten Morgen. Die meisten haben inzwischen akzeptiert, dass die Sanierung der Bahn länger dauert. Allerdings kommt der Konzern offenbar nicht vorwärts. Es wird nicht besser, sondern schlimmer. Fast jeder 12. Fernzug fiel in den ersten 6 Monaten des Jahres ganz oder auf einem Teil der Strecken aus. Das ist noch schlechter als im vergangenen Jahr. So steht es in einer Antwort des Verkehrsministeriums auf eine Anfrage der Grünen im Bundestag. Marc Weiß aus dem News-Team, und das liegt offenbar nicht nur an den Baustellen.
2: Das sagen zumindest die Grünen. Genau, nach Angaben aus der Fraktion haben die Zugausfälle oft mit Störungen an den Fahrzeugen zu tun. Und wenn das stimmt, dann wäre das ein ziemlicher Hammer, ehrlich gesagt. Denn die Bahn und auch die Verkehrsminister der vergangenen Jahre haben immer gesagt, das Schienennetz ist alt und es ist marode. Wir packen das jetzt aber an. Aber das dauert natürlich, und durch die vielen Baustellen wird es dann eben auch weitere Verspätungen geben. Das ist ja so ähnlich wie auf unseren Autobahnen und Brücken. Jetzt sagen die Grünen aber, nee, oft sind die Züge kaputt und das ist das Problem. Das allerdings könnte man ja durch Ersatzzüge lösen. Und deshalb gibt es jetzt auch eine klare Forderung an die Bundesregierung, hier nicht tatenlos zuzugucken. Die Grünen fordern mehr Reservezüge und auch entsprechend mehr Personal bereitzustellen. Darauf gibt es noch keine Reaktionen, auch nicht von der Bahn selbst. Also man darf sehr gespannt sein, wie das weitergeht.
1: Danke, Marc Weiß. Und diese Themen sind heute Morgen auch noch wichtig. Nach der Sommerpause kommt die Bundesregierung am Vormittag zu einer Klausurtagung zusammen. Dabei soll es vor allem um die Stärkung der deutschen Wirtschaft gehen. Außerdem stehen die Konsequenzen aus der Hitzewelle in diesem Sommer auf dem Programm. Die USA wollen heute ihre geplanten neuen Sanktionen gegen den Iran vorstellen. US-Finanzminister Bessent hat die so wörtlich größte finanzielle Offensive, die jemals gegen einen Gegner mobilisiert wurde, angekündigt. Die USA wollen damit ein Ende des Konflikts mit dem Iran erzwingen. Im DFB-Pokal ist die erste Runde abgeschlossen. Gestern gab es keine großen Überraschungen mehr. Alle Bundesligisten haben sich durchgesetzt, teilweise allerdings nur mit Mühe. Schalke musste gegen den Viertligisten Hallescher FC in die Verlängerung, holte am Ende aber einen 5:2-Sieg. Zweitligist Wolfsburg tat sich gegen Als Glienicke aus der vierten Liga schwer und setzte sich erst im Elfmeterschießen durch. Außerdem gewann Köln gegen die Würzburger Kickers mit 2:1 und der HSV schlug Ferl mit 3:0. Borussia Dortmund und der FC Bayern München spielen erst in der kommenden Woche. Die zweite Pokalrunde mit dann noch 32 Mannschaften findet am 27. und 28. Oktober statt. Und das waren die Nachrichten mit José Nachsiandi.
3: Das Wetter für Aachen und die Region: Es gibt einen freundlichen Start in den Dienstag, aber im Laufe des Tages kommt Regen runter, wahrscheinlich schon am Vormittag. Nachmittags kann es dann auch mal donnern. Die Temperaturen erreichen 18 bis 21 Grad. Der beste Verkehrsservice hier auf Antenne AC: keine Staus, aber es wird geblitzt. Unter anderem in Aachen auf der Karl-Marx-Allee meldet Philipp und auf der Ludwigs-Allee. Dann noch in Eschweiler auf der Langer-Wehr-Straße, in Herzogenrath auf der Oststraße und in Würseln auf der Lindener Straße meldet Hanna. Alle Blitzer und Staus, wenn es welche gibt, findet ihr in der Antenne AC App und auf antenneac.de. Und falls ihr noch was gesehen habt, meldet es gerne unter der 02405 42 56 0. Schönen guten Morgen hier auf Antenne AC am Dienstag mit Moritz Fralden-Hofen. Jetzt kommt Jason Derulo mit Breathing.

0: Schönen guten Morgen hier auf Antenne AC um 10 nach 8 und die Schule geht bald wieder los. Aber Schule ist ja nicht nur Mathe, Deutsch und Geschichte. In der Schule haben viele von uns auch die besten Freunde kennengelernt. Jede Pause wurde zusammen verbracht, Hausaufgaben abgeschrieben und sich geschworen, wir bleiben für immer befreundet. Aber wie sieht's denn Jahre später aus? Sind die Schulfreundschaften bei euch in Aachen wirklich geblieben?
1: Ja, nicht viele, aber mit einer Person habe ich noch Kontakt.
2: Ich habe auch echt relativ viel noch so Kontakt. Also siehst du das, was ich ständig sieht, aber wenn man sich sieht, dann freut man sich auf jeden Fall. Man erkennt sich und grüßt sich und hat eine gute Zeit zusammen.
3: Also eigentlich die Mädels, die ich so ab der 5. Klasse eigentlich kennengelernt habe, sind heute noch meine besten Freundinnen. Wir sehen uns eigentlich jede Woche.
4: Ab und zu sehe ich noch mal jemanden und man hat so ein bisschen Kontakt, aber eigentlich ist es mehr so, ja, Smalltalk, ne? So, wie geht's? Alles gut? Tschüss, ne? Aber gar nicht mehr, dass man sich jetzt so verabredet.
5: Ja, eigentlich zu allen, muss ich sagen. Also Schulzeit war mit die beste Zeit bei uns. Genau, und eigentlich wohne jetzt mit einem, mit dem ich zusammen meinen LK-Kurse hatte, wohne ich hier zusammen in Aachen. Mit allen so besten Freunden hat man eigentlich noch Kontakt. Also ist auf jeden Fall eine besondere Zeit, die man genießen muss.
0: Ich finde in dem Kontext auch immer krass, wie wenig man das damals wertgeschätzt hat. Einfach jeden Tag seine Freunde gesehen und meistens ist auch irgendwas ziemlich Lustiges passiert. Ach ja, war eine schöne Zeit. Meistens. Außer Mathe.

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0: Antenne C hier am Dienstagmorgen gleich mit She's Like the Wind von Patrick Swayze aus 1988. Ja, und damals hatte so ziemlich jeder einen Festnetzanschluss. Heutzutage eher nicht mehr. Habt ihr noch ein Festnetztelefon? Weil ich nicht. Verivox hat jetzt eine Umfrage gemacht und nur noch rund 60% der Leute telefonieren per Festnetz. Unser Reporter Stefan Rejek hat deshalb mit euch über eure Festnetzerinnerungen gesprochen.
1: Wir haben eins, wir benutzen es aber fast kaum noch.
2: Wann habt ihr das letzte Mal Festnetz telefoniert?
3: Vor 4 Jahren? 5 Jahren?
4: Ja, bei mir auch 15 Jahre.
5: Es gibt so 1-2 Leute, die uns ab und zu noch anrufen auf Festnetz. Alter Ü60.
1: Wenn unsere Eltern anrufen.
6: Für die ältere Generation, genau. Sag ich mal.
2: Und gibt es noch Nummern von früher, die ihr jetzt noch auswendig könnt?
1: Ja, klar, alle Nummern von früher. Meine Eltern, die meisten habe ich tatsächlich im Kopf.
7: Gar keine.
2: Ist alle vergessen?
7: Ja, alle vergessen.
4: Meine alte Nummer halt von zu Hause kenne ich noch auswendig, aber sonst auch nicht wirklich.
5: Von Ärzten. So noch von meiner Freundin aus Kindertagen.
2: Und woran denken Sie so als erstes beim Thema Festnetztelefon?
1: Dass ich mich nicht bewegen kann beim Telefonieren und eine Leitung nur, genau, Eltern nervten dann, hör auf zu telefonieren.
6: Ich sehe mich dann noch so im Flur stehen mit dem Kabel am Hörer dran und man konnte sich nicht setzen und war halt unbequem.
8: 20 Pfennig pro Einheit. Da hat man sich das schon sehr gut überlegen müssen.
5: Immer erst ab 6 Uhr, weil da konnte man so lange telefonieren, wie man wollte für eine Einheit. Das weiß ich auch noch.
0: Die Nummer von mir zu Hause kenne ich auch noch und die von meiner Oma. Liebe Grüße, sie macht den besten Lummerbraten mit Möhrchengemüse. Ich glaube wirklich, nichts in meinem Leben wird jemals so gut schmecken wie dieses Essen, als ich 8 Jahre alt war. Ich glaube, ich rufe nochmal an auf ihrem Festnetztelefon.

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1: Schönen guten Morgen. Durch ein neues Gesetz des Landes NRW werden die Verkehrsverbünde neu aufgestellt. In Aachen muss sich deshalb der Aachener Verkehrsverbund auflösen. Denn in Zukunft soll die neue Landesgesellschaft Schiene NRW den Schienenpersonennahverkehr organisieren. Sie soll zum 1. Januar nächsten Jahres starten. Aktuell laufen deswegen Fusionsverhandlungen zwischen dem AVV und Go Rheinland. Die Stadt Aachen hilft bei den Gesprächen, damit die ASIAG-Busse weiterfahren und auch der Ausbau der Regiotram weiterlaufen kann. Der deutsche Staat hat im ersten Halbjahr deutlich mehr ausgegeben als eingenommen. Das Minus liegt bei rund 71 Milliarden Euro. Das entspricht 3,1% der gesamten Wirtschaftsleistung. Laut einer vorläufigen Berechnung des Statistischen Bundesamts fließen dabei Bund, Länder, Gemeinden und die Sozialversicherung in die Rechnung ein. Dafür gibt es gute Nachrichten aus der deutschen Wirtschaft. Sie ist im zweiten Quartal etwas stärker gewachsen als zunächst angenommen. Das Bruttoinlandsprodukt ist im zweiten Quartal um 0,3% gestiegen. Das Statistische Bundesamt hat seine erste Schätzung von 0,2% nach oben korrigiert. Ab 12 Uhr kommt es zu Einschränkungen auf der A4. Die Autobahn GmbH sperrt die Anschlussstelle Aachen Zentrum. Bis zum 30. September sind die Auffahrt Richtung Niederlande und die Abfahrt aus Richtung Autobahnkreuz Aachen dicht. Grund sind Sanierungsarbeiten an den Auf- und Abfahrten. Richtung Köln und aus den Niederlanden bleibt die Anschlussstelle aber offen. Die Umleitung führt über Aachen-Laurensberg und das Aachener Kreuz. Die Bundespolizei hat am früheren Grenzübergang Aachen-Lichtenbusch bei zwei jungen Männern knapp 5 Kilo Potenzhonig sichergestellt. Im Kofferraum ihres Autos fanden die Beamten einen Karton mit 20 Packungen. Der Potenzhonig enthält versteckte, verschreibungspflichtige Potenzmittel. Die Männer wurden wegen eines Verstoßes gegen das Arzneimittelgesetz angezeigt und der Potenzhonig eingezogen. 8:30, soweit die Meldungen. Ich bin Maja Kruse.
0: Das Wetter für Aachen und die Region. Wir haben einen freundlichen Start in den Dienstag, aber im Laufe des Tages kommt auch was Regen runter. Wahrscheinlich schon am Vormittag. Nachmittags kann es dann sogar gewittern. Die Temperaturen erreichen 18 bis 21 Grad. Der beste Verkehrsservice hier auf Antenne AC. Keine Staus, aber es wird geblitzt. Unter anderem in Aachen auf der Karl-Marx-Allee meldet Philipp und auf der Ludwigsallee. Dann noch in Eschweiler auf der Langer-Wehr-Straße, in Simmerath auf der Heilsteinstraße und in Würseln auf der Lindener Straße. Alle Blitzer und Staus, wenn es welche gibt, findet ihr in der Antenne AC App und bei uns im Web. Und falls ihr noch was gesehen habt, meldet es gerne unter der 02405 42 56 0.
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0: Schönen guten Morgen an diesem wechselhaften Dienstag hier auf Antenne AC mit Moritz Veraltenhofen.

0: Schönen guten Morgen hier auf Antenne AC am Dienstag um 20 vor 9. Gleich kommen die Backstreet Boys mit Larger Than Life. Und von der Abnehmspritze, ne, da haben wir inzwischen schon einiges gehört. Aber kennt ihr schon die Abnehmpille? Die kommt nächsten Monat auf den deutschen Markt und funktioniert im Prinzip genauso wie die Spritze. Die Apotheken in der Städteregion warnen allerdings davor. Kollegin Fenja Ömichen, wovor denn genau?
1: Ja, nicht vor der Pille an sich, sondern vor fragwürdigen Internetportalen, die vorab schon damit werben, einem die Abnehmpille für September zu beschaffen. Das kann aber gefährlich werden, heißt es von den Apotheken. Die Arzneimittel stehen zwar auf der Liste der Lifestyle-Arzneimittel, aber die sind nicht so harmlos, wie der Name vermuten lässt. Wie die Spritze kommen sie mit Nebenwirkungen und die muss natürlich auch ordentlich eingenommen werden. Und das kann bei einer schlechten Beratung und falschen Anwendung dann nicht schön ausgehen.
0: Gibt es denn große Unterschiede zur Spritze?
1: Was das Einnehmen angeht, auf jeden Fall. Die Spritze piekst halt, aber man muss sie nur einmal die Woche nehmen. Die Tabletten müssen aber in der richtigen Dosis jeden Morgen genommen werden. Vor der Einnahme der Tablette sollen Patienten aber mindestens 8 Stunden nichts gegessen haben und dürfen danach 30 Minuten lang kein Essen, keine Getränke oder andere Medikamente zu sich nehmen. Also gar nicht so easy. Und gerade bei komplexen Arzneimitteln können Apotheker eben besser beraten, ob man das Medikament falsch einnimmt und auch was die Nebenwirkungen angeht. Die sind nämlich auch kein Spaß.
0: Gibt natürlich Fälle, in denen diese Abnehmpille Sinn macht, will ich gar nicht leugnen. Aber ich würde es mir auf jeden Fall auch überlegen, ob man das wirklich nehmen will. Nicht nur wegen der physischen Nebenwirkungen, sondern vor allem wegen dem psychischen Aspekt. Weil mit sowas wie einer Essstörung ist auf jeden Fall nicht zu spaßen.

Schönen guten Morgen, ihr hört Antenne AC am Dienstagmorgen und wir haben 8.47 Uhr. Es gibt auch diese Musik, die ist einfach perfekt für einen langen Roadtrip, für eine lange Autofahrt, so Lieder, die man einfach mitsingen muss. Was ist es bei euch? Ich hatte letztens einen sehr langen Roadtrip, 12 Stunden war ich unterwegs und ich sage euch, da gibt es nichts Besseres als White Girl Music. Also so Popsongs aus den 2000ern und 2010ern mit viel Energy, die man einfach mitsingen will, mitsingen muss. Und ist oft auch nostalgisch für Leute meiner Altersklasse. Wir lieben White Girl Music. Also hier ein paar Beispiele. 1000 Miles von Vanessa Carlton, Party in the USA von Miley Cyrus, Unwritten von Natasha Bedingfield oder eben fast jeder Song der Königin der White Girl Music, Katy Perry. Zum Beispiel der nächste Song, der hier, Last Friday Night. Absolutes Brett. Ich habe laut mitgesungen auf meiner Autofahrt und werde es auch jetzt tun im Studio. Da könnt ihr euch sicher sein.

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2: Mit José Nachsiandi. Guten Morgen. Für die Bundesregierung endet heute die Sommerpause. Auf Schloss Neuhardenberg beginnt am Vormittag die Kabinettsklausur. Begleitet wird sie von der Meldung, dass die deutsche Wirtschaft im zweiten Quartal etwas stärker gewachsen ist als erst angenommen. Statt 0,2% Wachstum hat das Statistische Bundesamt ein Wachstum von 0,3% errechnet. Thorsten Adolfs aus dem News-Team. Trotzdem soll das Wachstum noch stärker angekurbelt werden. Was plant die Bundesregierung dazu?
3: Ja, Kanzler Merz möchte mit Wirtschaftsvertretern, Handwerkschefs und mit KI-Experten bei der Klausur an konkreten Lösungen arbeiten. Er hat gesagt, dass jetzt schnelle und umfassende Entlastungen nötig sind. Dabei gehe es vor allem darum, bürokratische Hürden abzubauen, die Energiekosten zu senken und flexiblere Arbeitszeiten möglich zu machen. Über allem steht das Ziel, dass Deutschland wettbewerbsfähig bleibt, um langfristig Arbeitsplätze zu sichern. Und in diesem Zusammenhang geht es natürlich auch darum, neue Technologien einzuführen.
2: Geredet werden soll auch über das Thema Hitzeschutz. Da sind sich Union und SPD im Moment gar nicht einig, ne?
3: Das stimmt. Die SPD fordert einen Aktionsplan und will die Klimaanpassung sogar ins Grundgesetz schreiben, damit der Bund mehr Verantwortung in diesem Bereich übernimmt. Die Union hält das für unnötig. Sie sagt, der Vorstoß der Sozialdemokraten sei reiner Aktionismus. Insgesamt geht es für das Kabinett auf Schloss Neuhardenberg darum, sich nach der Sommerpause neu zu sortieren und als Team wieder enger zusammenzurücken. Mal schauen, ob es klappt, denn mit der Rentenreform und dem Haushalt kommen auf Union und SPD noch einige weitere Baustellen zu. Unionsfraktionschef Frei spricht deshalb auch von einem arbeitsreichen Herbst, der Regierung bevorsteht.
2: Danke, Thorsten. Und das hier ist heute Morgen auch noch wichtig. Die Unzuverlässigkeit der Bahn ist offenbar größer geworden. Im ersten Halbjahr ist fast jeder 12. Fernzug ganz oder teilweise ausgefallen. Das sind 3 Prozentpunkte mehr als im ersten Halbjahr im vergangenen Jahr. Bei Volkswagen beginnt jetzt am Vormittag mit der Betriebsversammlung in der Zentrale in Wolfsburg eine Serie von außerordentlichen Treffen zwischen Vorstand und Belegschaft. Die Arbeitnehmervertretung hat dazu geladen und verlangt Klarheit bei den angekündigten Sparmaßnahmen. In Köln startet am Abend die Computerspielemesse Gamescom. Sie beginnt mit der Opening Night, einer Show, in der die wichtigsten Weltpremieren und exklusiven Überraschungen vorgestellt werden. Für Fachpublikum wird die Messe dann morgen eröffnet, unter anderem mit Vizekanzler Klingbeil und NRW-Ministerpräsident Wüst. Ab übermorgen darf dann auch das breite Publikum die Messe besuchen. Die Gamescom ist nach eigenen Angaben die weltweit größte Computerspielemesse. Mit dabei sind die großen Spieleentwickler wie Microsoft, Sony und Epic Games. Und das waren die Nachrichten mit José Nachsiandi.
4: Das Wetter für Aachen und die Region erst noch relativ sonnig, heute dann zunehmend nass. Am Vormittag soll es regnen, am Nachmittag kann auch ein Gewitter dabei sein. Mit 18 bis 21 Grad bleibt es heute auch relativ kühl. Morgen wird es dann wieder was wärmer. Der beste Verkehrsservice hier auf Antenne AC. Vorsicht auf der A544 Aachen-Europaplatz Richtung Kreuzaachen. Zwischen Würseln und dem Kreuzaachen liegen Gegenstände auf der Fahrbahn und geblitzt wird auch. Unter anderem in Aachen auf dem Forsterweg, der Karl-Marx-Allee und der Ludwigsallee. Dann noch in Alsdorf auf der Würselner Straße, in Simmerath auf der Hallsteinstraße und in Würseln auf der Lindener Straße. 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Und falls ihr noch was gesehen habt, gerne melden unter der 02405 42 56 0. Vielen Dank. Ihr hört Antenne AC am Dienstagmorgen mit Moritz Veraldenhoven und ich habe jetzt 3 Hits am Stück für euch. Waterfalls von TLC, Forget Me von Luis Capaldi und jetzt als erstes Dancing in the Flames von The Weeknd.

0: Schönen guten Morgen hier auf Antenne AC am Dienstag um 8:45. Gleich kommt Zomba mit Homewrecker. Aber jetzt geht's erstmal um Einschulung. Weil die Sommerferien, die sind ja schon fast wieder rum und für die meisten ist das natürlich schade. Aber für einige wird es jetzt zum ersten Mal richtig aufregend, ne? Es steht ja wieder eine neue Einschulung an. Und bis nächsten Mittwoch gibt's natürlich noch einiges zu besorgen. Hefte, Stifte, Schere, Kleber, die Liste ist lang. Aber was ist dieses Jahr eigentlich angesagt? Stefanie Vogel, Verkäuferin im Schreibwarengeschäft Weyers Kerze Aachen. Was sind die Trends?
1: Also es gibt ja solche Trendartikel wie zum Beispiel Legami. Das ist sehr, sehr beliebt jetzt in dieser Altersgruppe. Das kaufen die Eltern natürlich sehr gerne als Motivation. Das ist zum Beispiel ein Schiff mit einem Tierchen drauf oder eine besondere Farbe. Oder es wird nochmal ein ausgewählter Radiergummi mit dem Lieblingsfigürchen gekauft.
0: Und klar, das Wichtigste am ersten Schultag ist natürlich die Schultüte. Was muss da rein?
1: Es sollten auf jeden Fall Radiergummis, ausgefallene Stifte, irgendwelche Knautschbälle, Kapibara-Figürchen, alles, was das Kinderherz begehrt. Das sollte auf jeden Fall mit rein. Und natürlich nicht zu vergessen, der gesunde Apfel.
0: Kapibara-Figürchen sind wirklich super. Ich finde, das muss in jede Schultüte rein.

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1: Schönen guten Morgen. Der Aachener Verkehrsverbund muss sich auflösen. Grund ist ein neues Landesgesetz. Dadurch müssen sich Verkehrsverbünde neu aufstellen. Denn in Zukunft soll die neue Landesgesellschaft Schiene NRW den Schienenpersonennahverkehr organisieren. Sie soll zum 1. Januar nächsten Jahres starten. Aktuell laufen deswegen Fusionsverhandlungen zwischen dem AVV und Go Rheinland. Die Stadt Aachen hilft bei den Gesprächen. Ziel ist, den Busverkehr und auch den Ausbau der Regio Tram aufrechtzuerhalten. Das schwarz-rote Kabinett kommt heute und morgen in Schloss Neuhardenberg in Brandenburg zusammen. Auf dem Tisch liegen wichtige Reformen, unter anderem bei der Rente, bei den Steuern und bei Digitalisierung und Bürokratieabbau. Überschattet wird das Treffen aber von den schlechten Umfragewerten und der angespannten Stimmung in der Koalition. Deutsche Feuerwehrleute helfen aktuell bei einem großen Waldbrand in Serbien. 41 Einsatzkräfte aus Nordrhein-Westfalen und Niedersachsen sind dafür in die Region östlich von Belgrad gereist. Dort brennt es weiterhin stark. Für die deutschen Einsatzkräfte ist es schon der 4. Katastropheneinsatz in diesem Jahr. Nach den Waldbränden im Hohen Venn und rund um Monschau kommt heute EU-Kommissarin Hajja Labib in die Region. Sie will mit Betroffenen, Einsatzkräften und Helfern sprechen. Begleitet wird sie unter anderem von NRW-Ministerin Silke Gorissen. Am Nachmittag treffen sich beide in Kalter Herberg. Dabei soll es um die Folgen der Waldbrände und die Hilfe vor Ort gehen. Auf Alemannia-Profi Joel da Silva Chiala kommt jetzt eine Geldstrafe zu. Die Polizei erwischte den 22-Jährigen Anfang Juli mit 2,1 Promille am Steuer. Er war in Aachen auf der Adenauer Allee Richtung Trierer Straße unterwegs, kam von der Straße ab und krachte gegen ein Verkehrsschild. Laut Polizei wollte er danach weiterfahren. Eine Polizistin, die privat unterwegs war, stoppte ihn. Laut Aachener Zeitung ist der Führerschein mindestens 9 Monate weg. Dazu kommen 1.200 Euro Strafe. Auch die Alemannia hat ihm eine Geldstrafe auferlegt. Das Geld geht an einen gemeinnützigen Verein in der Region. 9:30, soweit die Meldungen. Ich bin Maja Kruse.
0: Was ist da los bei der Alemannia?
1: Ich dachte schon, du guckst mich so an, du willst irgendwas sagen.
0: 2,1 Promille, das ist wirklich Wahnsinn.
1: Das ist schon eine Menge.
0: Ja, ja. Pinto wurde ja letztens auch noch mit 1,5 Promille erwischt.
1: Also irgendwie haben die es nicht so mit
0: liebe
1: fahren
0: Alemann,
1: und nüchtern sein.
0: Don't drink and drive.
1: So.
0: Das Wetter für Aachen und die Region, aktuell noch Sonne und Wolken und die Wolken werden in den nächsten Stunden mehr. Außerdem kann es nachher regnen, am Nachmittag soll es sogar gewittern. Mit 18 bis 21 Grad bleibt es außerdem relativ kühl. Der beste Verkehrsservice hier auf Antenne AC, keine Staus, aber es wird geblitzt. Unter anderem in Aachen auf dem Iternberg, der Karl-Marx-Allee und der Ludwigs-Allee. Dann noch in Eschweiler auf der Langer-Wehr-Straße und in Simmerath auf der Heilsteinstraße. Alle Blitzer und Staus, wenn es welche gibt, findet ihr in der Antenne AC App und auf antenneac.de. Und falls ihr noch was gesehen habt, könnt ihr das gerne melden unter der 02405 42 56 0.
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0: Schönen guten Morgen, ihr hört Antenne AC mit Moritz Veraltenhoven und jetzt gibt's 3 Hits am Stück für euch. The Emptiness Machine von Linkin Park, Brooklyn von Glockenbach featuring Clock Clock und jetzt Post Malone mit Chemical.

Schönen guten Morgen, ihr hört Antenne AC und gleich gibt's Rihanna mit Diamonds. Ja, und bei der Alemannia, da ist ja immer was los, ne? Also immer, wenn man denkt, so langsam hat sich die Lage im und um den Verein mal ein bisschen beruhigt, dann gibt's schon wieder den nächsten Skandal. Und diesmal geht's nicht um Transfers, Trainer oder Ergebnisse, sondern um einen Alemannia-Profi und ordentlich Alkohol am Steuer. Wir hatten es eben schon in den Nachrichten, der 22-jährige Joel da Silva Chiala ist Anfang Juli morgens gegen 6 Uhr mit 2,1 Promille auf der Adenauer Allee unterwegs gewesen. Er kam von seiner Spur ab, hat ein Verkehrsschild umgefahren und wollte danach auch noch weiterfahren. Blöd nur, eine Polizistin war zufällig privat unterwegs, hat das Ganze beobachtet und ihm den Weg abgeschnitten. Ja. Jetzt ist mindestens 9 Monate der Führerschein weg. Es gab eine 1.200 € Geldstrafe und er darf nach Ablauf der Sperre zur MPU. Die Alemannia hat zum Glück auch reagiert. Der Verein hat zusätzlich noch eine Geldstrafe verhängt und das Geld soll einem gemeinnützigen Verein aus der Region zugutekommen. Und ja, was soll man sagen, ne? Also Kaderplaner Sergio Pinto wurde letztens auch erst mit 1,5 Promille am Steuer erwischt. Also ey, wirklich. Was ist da los, liebe Alemannia? Ich verstehe das ja, als Fußballprofi liegt Punkte sammeln einfach in der DNA. Aber bitte ab jetzt nicht mehr in Flensburg, sondern nur noch auf dem Platz. 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
2: Mit José Nachsiandi. Guten Tag. Die deutsche Wirtschaft wächst. Zwar nur leicht, aber das Wachstum ist messbar. Das Bruttoinlandsprodukt stieg im zweiten Quartal um 0,3%. Wie es mit der Wirtschaft weiter bergauf gehen könnte, beschäftigt jetzt am Vormittag die Bundesregierung auf ihrer Klausurtagung auf Schloss Neuhardenberg in Brandenburg. Topthema ist dort die Frage, wie Wachstum und Wettbewerbsfähigkeit weiter gestärkt werden können. Marc Weiß mit den Details.
3: Vorgenommen hat sich das Kabinett einiges. Man möchte Wege aus der Wirtschaftskrise finden. Dabei sollen Wirtschaftsvertreter helfen. Unter anderem sind Siemens-Chef Busch, Handwerkspräsident Dietrich und Vertreter von KI-Firmen bei der Klausur dabei. Außerdem soll spätestens morgen über das Thema Hitzeschutz gesprochen werden. Und SPD und Union wollen auf der Klausur wieder näher zusammenrücken. Zuletzt hatte es unter anderem ja bei der Rente, bei der Gesundheit und auch bei dem Thema Hitzeschutz Differenzen gegeben. Und während die Bundesregierung tagt, werden draußen schon wieder neue Fakten geschaffen. Bei VW erfahren wir heute, wie sich die Krise auswirkt, die Regierung eigentlich bekämpfen wollte. Gleichzeitig werden neue Löcher in der Pflegeversicherung bekannt. Zumindest die AOK warnt ausgerechnet heute vor einem 8-Milliarden-Loch im nächsten Jahr.
2: Und diese Themen sind heute Vormittag auch noch wichtig. Nach dem Fund einer Sprengstoffdrohne am Flughafen Leipzig gehen die Ermittler davon aus, dass weitere Drohnen eingesetzt wurden. Zahlreiche Medien berichten, dass Anfang August auch eine zweite Drohne mit einem DHL-Flugzeug kollidiert sein könnte. Eine dritte Drohne sei einige Tage danach in der Nähe des Flughafens gefunden worden. Jeder dritte Jugendliche in Deutschland fühlt sich durch Schulstress massiv belastet. Vor allem Mädchen fühlen sich stark unter Druck. Das ist das Ergebnis einer Jugendstudie im Auftrag der Krankenkasse Barmer. Kurz vor der Landtagswahl in Sachsen-Anhalt haben in den beiden größten Städten Magdeburg und Halle jetzt schon rund 88.000 Bürger Briefwahl beantragt. Die Landeswahlleiterin wies Vorwürfe der AfD, die Wahl sei leicht manipulierbar, zurück. Australien geht beim Umgang mit Musik, die durch künstliche Intelligenz erzeugt wurde, neue Wege. Die Regierung hat dort KI-generierte Musik aus den Charts verbannt. Man wolle damit den menschlichen Ursprung des künstlerischen Schaffens schützen, heißt es von der australischen Musikindustrie. Die Änderungen sollen schon diese Woche in Kraft treten. Künftig werden in den Charts nur Songs gelistet, die im Wesentlichen von Menschen geschaffen wurden. Der Einsatz von KI ist zwar nicht ganz verboten, verbannt wird nur Musik, die komplett von KI erschaffen wurde. Und das waren die Nachrichten mit José Nachsiandi.
4: Das Wetter für Aachen und die Region ist wolkig heute. Bisschen Sonne gibt's auch, aber vor allem nass soll es werden. Am Vormittag könnte schon was Regen runterkommen. Nachmittags ist dann sogar ein Gewitter drin. Bei maximal 18 bis 21 Grad ist es außerdem eher kühl. Der beste Verkehrsservice hier auf Antenne AC. Die Durchfahrt durch Stolberg-Ficht ist wieder möglich. Da war eigentlich eine Sperrung bis zum 1.9. geplant, ist jetzt aber schon wieder frei. Und da wird der Verkehr durch eine Baustellenampel geregelt. Das hat die Veronika gemeldet. Und geblitzt wird auch, unter anderem in Aachen am Iternberg, auf der Karl-Marx-Allee und auf der Ludwigsallee. Dann noch in Eschweiler auf der Langerwehr-Straße und in Würseln auf der Lindener Straße. Alle Staus und Blitzer findet ihr in der Antenne AC-App und bei uns im Web. Und falls ihr noch was gesehen habt, macht sie wie Veronika und meldet es unter der 02405 42 56 0. Vielen Dank.
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5: Erinnert ihr euch noch, was in eurer Schultüte so drin war? Also bei mir ist das einfach schon sehr lange her. Aber ich glaube, es waren so Stifte, Mäppchen und Süßigkeiten oder so bei mir damals 1832. Wir gucken auf jeden Fall gleich mal, was heute in so eine Schultüte reinkommt. Und ich sag mal so, da sind krasse Tetris-Skills gefragt. Die sind ganz voll. Hört ihr gleich mehr zu? Mein Name ist Laura Potting. Hallo zusammen. Und ich frage mich ja, warum gibt's denn eigentlich keine Erwachsenen-Schultüten? Sowas wie eine Ich-muss-heute-zur-Arbeit-gehen-Schultüte. Ich bin...

0: So, jetzt ist es auch nicht mehr lang, ne? Dann ist das Lotterleben vorbei. Nächste Woche geht's für die Kids im Land wieder in die Schule und für die i-Dötzchen geht's da zum allerersten Mal hin. Ist super aufregend, auch für die Eltern und ja, für Mama und Papa ist auch noch einiges zu tun. Zum Beispiel Schultüte packen, alles dafür einkaufen. Unsere Reporterin Nea Mai hat sich mal eine Mama geschnappt und mit der die Schultüte gepackt, nämlich unsere Hörerin Claudia.
1: Wow, Claudia, der Tisch ist voll. Passt das überhaupt alles in die Schultüte?
2: Ich habe früher Tetris gespielt, wir kriegen das.
1: Okay, du bist die Expertin. So, womit fangen wir an?
2: Kleine Buntstifte, weil unten die Spitze muss ja irgendwie gefüllt werden. Deswegen gehen die schon mal.
1: Super, perfekt. Wir haben hier alles, ne? Knete, Schleim, Schokoriegel, ganz wichtig.
2: Alles dabei, was das Herz begehrt, weil Pokémon-Karten dürfen ja nicht fehlen. Deswegen halt auch dieser Pikachu-Stift, der geht auch ein bisschen nach unten.
1: Perfekt.
2: Spitz und lang.
1: Gibt's eine Packreihenfolge?
2: Stopfen. Stopfen und die Lücken mit Süßigkeiten auf.
1: Okay, sehr gut. Claudia, was sagst du, wie schwer darf am Ende so eine Schultüte sein? Braucht man irgendwann so einen Lastkran, die den so hochhält, die Schultüte?
2: Dafür nimmt man Großeltern mit. Die parkt man dann da und sagt, halt mal eben kurz.
1: Guck mal, hier sind nochmal Gummibärchen. Packen wir auch rein.
2: Ja, noch die Süßigkeiten, dann die Pokémon-Sachen obendrauf. Dann ist das Ding zugeschnürt.
1: Das ging schneller, als ich dachte.
2: Ja.
0: Aber vom Hören würde ich sagen, das Ding ist Minimum 50 Kilo schwer, oder? Naja. 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
1: Mit Maja Kruse, schönen guten Tag. Durch ein neues Gesetz des Landes NRW werden die Verkehrsverbünde neu aufgestellt. In Aachen muss sich deshalb der Aachener Verkehrsverbund auflösen. Denn in Zukunft soll die neue Landesgesellschaft Schiene NRW den Schienenpersonennahverkehr organisieren. Sie soll zum 1. Januar nächsten Jahres starten. Aktuell laufen deswegen Fusionsverhandlungen zwischen dem AVV und Go Rheinland. Die Stadt Aachen hilft bei den Gesprächen, damit die Busse weiterfahren und auch der Ausbau der Regiotram weiterlaufen kann. Die Autobahn GmbH sperrt ab heute Mittag um 12 Uhr die Anschlussstelle Aachen Zentrum auf der A4. Bis zum 30. September sind die Auffahrt Richtung Niederlande und die Abfahrt aus Richtung Autobahnkreuz Aachen dicht. Grund sind Sanierungsarbeiten an den Auf- und Abfahrten. Richtung Köln und aus den Niederlanden bleibt die Anschlussstelle aber offen. Die Umleitung führt über Aachen-Laurensberg und das Autobahnkreuz Aachen. Der Wechsel von Aachens Topstürmer Mika Schröers zum 1. FC Nürnberg steht offenbar vor dem Aus. Das berichtet die Bild-Zeitung. Nürnberg soll zwar mehr als 1 Million Euro inklusive Boni geboten haben, Aachen reicht das aber nicht. Sportchef Rashid Azouzi sagt, der Verein hat eine klare Ablösevorstellung, die bisher nicht erfüllt wurde. Die Alemannia muss Schröers außerdem nicht verkaufen. Sein Vertrag in Aachen läuft noch bis 2029. Das Transferfenster ist nur noch bis nächsten Montag offen. Deshalb geht Azouzi aktuell davon aus, dass der 24-Jährige am Tivoli bleibt. Das war das Update in Aachen und der Region. Ich bin Maja Kruse. Schauen wir aufs Wetter. Am Vormittag können sich schon erste Schauer bilden. Nachmittags kann es dann auch mal ein Gewitter geben, meldet Meteo Aachen. Es bleibt heute recht kühl mit Höchstwerten zwischen 18 und 21 Grad. Morgen kann es dann auch Schauer oder Gewitter geben. Nachmittags werden die Schauer aber insgesamt etwas weniger. Zum Abend hin wird es dann wieder trocken. Die Temperaturen klettern auf 23 bis 26 Grad. Der beste Verkehrsservice für Aachen und die Region. Ihr werdet geblitzt, unter anderem in Aachen auf der Karl-Marx- und der Ludwigsallee und dann auch auf dem Forsterweg und am Ithernberg, in Eschweiler auf der Langer Weherstraße. Das war nicht alles. 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Falls ihr noch was habt, gerne melden, einfach eine WhatsApp schicken oder anrufen, könnt ihr beides unter der 02405 42 56 0.
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2: Erinnert ihr euch noch an so Partys von früher? Ganz schlimm war die Zeit, wo man über YouTube-Mucke gehört hat und dann auf einer Party alle an deinem Laptop rumgefummelt haben und dann jedes Lied einfach nur 10 Sekunden lief, weil ständig irgendwer was Neues angemacht hat. Das ging Felix Jähn schon sehr früh auf den Sack alles. Auf Partys hat er dann, während die anderen gefeiert haben, immer schon geschaut, okay, welcher Song passt als nächstes, was sollte jetzt laufen. So, und daraus hat er nicht nur einen Beruf gemacht, sondern auch eine Berufung. DJ ist er geworden und das ausgesprochen erfolgreich. Hier ist Close Your Eyes.

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1: Mehr als 4 Millionen Kinogänger wollten ihn schon sehen, den neuen Spider-Man. Und damit ist es der bislang erfolgreichste Kinofilm 2026. Das Jahr ist zwar erst zu 2/3 rum, aber gibt voll die schönen Nachrichten. Eins kann man nämlich schon sagen, das Kino boomt, wie schon seit Jahren nicht mehr. Voll schön, Kinoexperte Jörg Albrecht.
2: Absolut, es sind die besten Zahlen seit 2019, als fast 120 Millionen Tickets verkauft wurden. Dann kam ja Corona und die Kinos, die haben sich von dieser Zwangspause nie so richtig erholt, bis zu diesem Jahr. Und das ist deshalb umso erstaunlicher, weil es in diesem Sommer auch noch sau heiß gewesen ist und hierzulande die Leute dann doch lieber grillen, in den Biergarten oder aber ins Freibad gehen, als ins Kino. Aber wenn das Filmangebot stimmt, und das hat es in diesem Sommer, dann sind auch klimatisierte Kinosäle eine Alternative.
1: Und es ist ja nicht nur Spider-Man, der weiterhin für volle Kinos sorgt, muss man sagen.
2: Oh ja, da gibt's ja noch diese antike, fast 3000 Jahre alte Abenteuergeschichte, die Odyssee.
3: Niemand stellt sich zwischen mich und meine Heimat. Nicht einmal die Götter.
2: Auch Christopher Nolan steuert mit seinem Heldenepos langsam aber sicher die 4 Millionen Besuchermarke an. Aber auch schon im Frühjahr gab's echte Blockbuster, wie die Filmbiografie Michael und natürlich auch die Fortsetzung von Der Teufel trägt Prada. Und auch eine deutsche Produktion hat abgeräumt, die Komödie Extrawurst mit Harpe Kerkeling.
1: Ja, und um am Jahresende die 120 Millionen Kinotickets von 2019 zu toppen, müssen aber noch ein paar Kino-Hits her in den verbleibenden 4 Monaten. Auf was können wir uns freuen?
2: Auf 2 Filme, die eine sichere Bank sind. Zum einen der 3. und finale Teil von Dune, auf den ich mich besonders freue. Und dann sind natürlich auch alle heiß auf das neue Avengers-Abenteuer Doomsday. Wieder mit Robert Downey Jr., diesmal aber nicht als Iron Man, sondern als der Bösewicht. Ach, das erzählt uns jetzt selbst.
4: Über die Hölle herrsche ich. Ich bin Doom.
2: Ja, und auch ein deutscher Film könnte dabei helfen, die 120 Millionen von 2019 zu knacken. Das ist Der perfekte Urlaub, die Fortsetzung von Das perfekte Geheimnis. Der Film lief auch 2019 und stolze 5 Millionen Leute wollten ihn damals im Kino sehen.
1: Das Kino brummt also in diesem Jahr ganz sicher auch, weil das Filmangebot einfach stimmt. Jörg Albrecht hatte die Infos. Ich danke dir.
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1: Mit José Nachsiandi. Guten Tag. Nächste Woche geht nach den Sommerferien in NRW die Schule wieder los. Und eben diese Schule setzt viele Jugendliche in Deutschland offenbar massiv unter Druck. So steht es in der aktuellen Sinus-Studie im Auftrag der Barmer Krankenkasse. Demnach fühlt sich jeder dritte Jugendliche durch Schulstress stark belastet. Mädchen leiden laut Studie mehr als Jungen. Marc Weiß mit den Einzelheiten.
2: 42% der Teenagerinnen sind demnach durch Schulstress stark beeinträchtigt, bei den Jungen sind es 25%. Mit diesem Ergebnis liegt die Schule auf Platz 1 der Stressfaktoren für 14- bis 17-Jährige. Dahinter folgen Stress in der Familie und Einsamkeit mit 16% bzw. 12%. Auch hier gibt es einen deutlichen Unterschied zwischen Mädchen und Jungen. Unter Stress zu Hause leiden zum Beispiel 20% der Mädchen, bei Jungen sagen das nur 12%. Es wurde allerdings nicht geprüft, ob es einen Unterschied zwischen dem Gesagten und dem tatsächlichen Gefühl gibt. Für die Barmer Krankenkasse sind aber vor allem die Angaben zum Schulstress ein Alarmsignal. Es zeige sich, dass das kein Randphänomen sei, sagte Barmer Chef Straub. In früheren Studien hatte sich auch schon gezeigt, dass vor allem Prüfungen und Noten Stress auslösen können. Bei Mädchen stellte man fest, dass sie sich oft durch selbstgesteckte hohe Ziele zusätzlich noch mehr unter Druck setzen, als Jungen das tun.
1: Und diese Themen sind heute Vormittag auch wichtig. Nach der Sommerpause ist die Bundesregierung am Vormittag zu einer Klausurtagung zusammengekommen. Dabei soll es vor allem um die Stärkung der deutschen Wirtschaft gehen. Außerdem stehen die Konsequenzen aus der Hitzewelle in diesem Sommer auf dem Programm. Aus Sorge vor Stellenstreichungen und Werksschließungen fordert die Belegschaft von Volkswagen Klarheit vom Vorstand. Am Vormittag hat eine ganze Reihe von Betriebsversammlungen begonnen. Den Auftakt machen Wolfsburg und Braunschweig. Das Zahlen mit EC-Karte hat einen neuen Rekord erreicht. In den ersten 6 Monaten des Jahres nutzten Kunden in Deutschland über 4 Milliarden Mal ihre Karte zum Bezahlen. Im Juni zum Beispiel wurden 92% aller Bezahlvorgänge mit der Karte erledigt. Das klassische Zusammensitzen mit Freunden verliert für viele Menschen in Deutschland offenbar an Bedeutung. Freunde zu treffen sei zwar weiter die wichtigste soziale Freizeitaktivität, ihr Wert sei aber gesunken. Das ist das Ergebnis des Freizeitmonitors, den die Hamburger Stiftung für Zukunftsfragen erstellt hat. 3000 Menschen wurden dafür befragt. Nur noch 19% geben an, sie seien regelmäßig mit Freunden unterwegs. Vor 40 Jahren waren es noch 37%. Die Wissenschaftler bringen es so auf den Punkt: Soziale Kontakte finden stärker digital statt. Und das waren die Nachrichten mit José Nachsiandi.
3: Das Wetter für Aachen und die Region. Es ist bewölkt heute, bleibt aber trocken. Die Höchstwerte, die liegen zwischen 18 und 21 Grad. Morgen kann es vereinzelt Schauer geben und es wird wärmer bei 23 bis 26 Grad. Der beste Verkehrsservice, da liegt uns aktuell keine Meldung vor. Geschwindigkeitskontrollen gibt es unter anderem in Aachen auf der Ludwigsallee, auf dem Forsterweg nach wie vor, auf der Karl-Marx-Allee und auch Itternberg stehen sie. Außerdem in Basweiler auf der L50, in Würseln auf der Lindener Straße. Und es gibt noch mehr, alle Staus und Blitzer in der Antenne AC-App und im Web. Wenn ihr noch was habt, 02405 42 56 0. Danke fürs Bescheidgeben.
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4: Forscher aus den USA haben Kekse aus Plastikmüll hergestellt. Und falls ihr jetzt sagt, ja, das ist ja schön, ich esse die aber sicher nicht. Moment, die haben es wohl geschafft, Plastik in Proteine und Vitamine umzuwandeln. Ey, ist das nicht cool? Gut, die haben das Zeug jetzt noch nicht probiert. Aber jetzt mal im Ernst, da packt sie Ketchup, Nutella oder Sauce Hollandaise drauf und dann schmeckt eh alles, oder? Laura Potting hier, guten Hunger!

0: So, die Sommerferien gehen so langsam zu Ende und so manch einer von euch war vielleicht auf einer Kreuzfahrt so. Sind sie euch da auch aufgefallen? Die gelben Quietscheenten überall, die sind, das ist jetzt wirklich kein Spaß, das klingt komisch, ne? Aber also die sind auf einigen Schiffen tatsächlich inzwischen eine echte Plage und treiben die Mitarbeiter in den Wahnsinn. Kollegin Natascha Wittberg ist da. Hallo.
1: Hallo.
0: Also das mit den Quietscheenten auf Kreuzfahrtschiffen ist so schlimm, dass eine Reederei sogar schon ein Newsletter rumschickt, in dem sie Passagiere darum bittet, keine Quietscheenten auf die Reise mitzunehmen. Was?
1: Ja, das ist eigentlich noch ein lustiger Social-Media-Trend, aber der ist so ein bisschen ausgeartet. Also Kreuzfahrtpassagiere, die verstecken diese kleinen gelben Badeenten zum Spaß auf den Schiffen. Andere Passagiere, die können die dann finden und mitnehmen oder dann weiter verstecken. Dazu wird eine kleine Notiz hinterlassen und wird dann auch auf Social Media geteilt mit einem Foto oder so. Es geht da einfach darum zu schauen, wie weit und wohin so eine kleine Ente reist. Gestartet ist das wohl, weil mein kleines Mädchen in den USA damit angefangen hat. Das haben andere dann weitergemacht.
0: Also ein Kreuzfahrer-Hobby, muss man sagen. Jetzt ist es aber so, dass dieser Trend mittlerweile echt viele Anhänger hat. So eine Facebook-Gruppe, in der sich diese Enten-Community organisiert hat, hat allein schon 330.000 Mitglieder und es werden immer mehr. Und deswegen gibt es auch immer mehr Enten auf Kreuzfahrtschiffen.
1: Richtig, zu viele und das ist ein Problem. Die Masse an Enten, die ja treibt die Crew in den Wahnsinn so langsam. Das schreibt eine Reederei in diesem Newsletter an ihre Passagiere. Sie kommen mit dem Entsorgen nicht mehr hinterher. Außerdem werden die wohl auch an so absurden Orten versteckt, dass sie teilweise ein Sicherheitsrisiko sind. Deshalb dürfen keine Enten mehr aufs Schiff gebracht werden.
0: Keine Enten mehr. So, das ist wirklich irre. Aber nicht nur Quietscheenten sind offenbar ein Thema auf Kreuzfahrtschiffen, sondern auch auch immer die Mehrzahl von Ananas. Ananas-Tata. Jedenfalls haben wir beide heute erfahren, einen Ananas bedeutet nicht immer nur Ananas.
1: Eine Ananas ist tatsächlich ein Code für Swinger. Und der wird auf Kreuzfahrtschiffen auch wohl gängig genutzt. Also wenn an der Nachbarkabine ein Ananas-Sticker klebt, dann weißt du, da kannst du abends gerne mal klopfen. Die Bewohner, die freuen sich über Gesellschaft. Das gilt übrigens auch für Meerjungfrauen. Nashörner oder Einhörner, alles Erkennungszeichen für bestimmte Vorlieben.
0: So, also nicht einfach so eure Kabinentür mit Ananas schmücken, sonst könnte das missverstanden werden. Danke, Natascha.
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1: Mit Maja Kruse, schönen guten Tag. Die Autobahn GmbH sperrt ab heute Mittag um 12 Uhr die Anschlussstelle Aachen Zentrum auf der A4. Bis zum 30. September sind die Auffahrt Richtung Niederlande und die Abfahrt aus Richtung Autobahnkreuz Aachen dicht. Grund sind Sanierungsarbeiten an den Auf- und Abfahrten. Richtung Köln und aus den Niederlanden bleibt die Anschlussstelle aber offen. Die Umleitung führt über Aachen-Laurensberg und das Autobahnkreuz Aachen. Durch ein neues Gesetz des Landes NRW werden die Verkehrsverbünde neu aufgestellt. In Aachen muss sich deshalb der Aachener Verkehrsverbund auflösen. Das hat Oberbürgermeister Michael Simons auf Instagram mitgeteilt. Denn in Zukunft soll die neue Landesgesellschaft Schiene NRW den Schienenpersonennahverkehr organisieren. Sie soll zum 1. Januar nächsten Jahres starten. Aktuell laufen deswegen Fusionsverhandlungen zwischen dem AVV und Go Rheinland. Die Stadt Aachen unterstützt die Gespräche. Ziel ist, den Busverkehr und den Ausbau der Regiotram zu sichern. Der Wechsel von Aachens Topstürmer Mika Schröers zum 1. FC Nürnberg steht offenbar vor dem Aus. Das berichtet die Bild-Zeitung. Nürnberg soll zwar mehr als 1 Million Euro inklusive Boni geboten haben, Aachen reicht das aber nicht. Sportchef Rashid Azouzi sagt, der Verein hat eine klare Ablösevorstellung, die bisher nicht erfüllt wurde. Die Alemannia muss Schröers außerdem nicht verkaufen. Sein Vertrag in Aachen läuft noch bis 2029. Das Transferfenster ist nur noch bis nächsten Montag offen. Deshalb geht Azouzi aktuell davon aus, dass der 24-Jährige am Tivoli bleibt. Das war das Update in Aachen und der Region. Ich bin Maja Kruse. Heute bleibt es trocken, meldet Meteor Aachen. Die Höchstwerte erreichen 18 bis 21 Grad. Morgen kann es dann vereinzelt schauern. Dazu wird es wärmer als heute bei 23 bis 26 Grad. Der beste Verkehrsservice für Aachen und die Region. Ihr werdet geblitzt, unter anderem in Aachen auf der Karl-Marx- und der Ludwigsallee und dann auch auf dem Forsterweg und am Ithernberg, in Eschweiler auf der Langerweherstraße. Das war nicht alles. Alle Staus, alle Blitzer findet ihr wie immer bei uns in unserer App oder auch bei uns im Web auf antenneac.de. Falls ihr noch was habt, gerne melden, einfach eine WhatsApp schicken oder anrufen, könnt ihr beides unter der 02405 42 56 0.
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2: ...1988, das ist ein sehr, sehr, sehr, sehr guter Jahrgang. Da bin ich nämlich geboren. Und Taylor Dane hat Tell It To My Heart rausgebracht, also ein hervorragendes Jahr. Hören wir gleich, vorher noch das Beste von heute. Miles Smith sagt Nice To Meet You. Und ich bin Laura Potting. Hi!

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0: So, über was habt ihr euch das letzte Mal denn mit eurer Partnerin oder eurem Partner gestritten? Bei mir war... sehr unangenehm. Bei mir waren es die Regeln beim Spiel Hitstar. Darüber haben wir uns gestritten, ich und mein Freund. Und ich bin mir ziemlich sicher, dass ich recht hatte. Naja, heute ist jedenfalls Küssen statt Streiten Tag und der Comedian Hannes Höfer ist sich sicher, dass mit diesem Küssen statt Streiten das geht.
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2: Es gibt einen Küssen- und Streitvergessen-Tag. Ja, das finde ich ja super. Statt zu streiten, einfach knutschen. Aber so richtig. Zungenfechten mit vollem Körpereinsatz. Wenn ihr nicht wisst, wie es geht, stellt euch vor, ihr habt ein Eis in der Hand, was sehr, sehr schnell schmilzt. So müsst ihr ran da. Ich sag euch, das klappt. Also so gut wie immer. Nur bei einer Auseinandersetzung mit dem Chef. Wenigstens vorher mal nachfragen. Oder wenn euer Auto gerade beim Abschlepper am Haken hängt. Klar, die Berufsbezeichnung lässt einige Interpretationen zu, aber achtet wenigstens auf eure Deckung. Trotzdem, in der Beziehung? Super. Meistens streiten wir doch eh über Kleinigkeiten. Müll rausbringen, die berühmte Zahnpastatube, der Dreier mit den Nachbarn. Ja, dann kann das helfen. Aber ohne Streit. Küssen können wir auch so mal mehr machen. Es macht ja auch Spaß und schmecken tut's auch. Könnt ihr euch doch mal vornehmen. Statt Fernsehen heute Abend einfach mal so eine halbe Stunde knutschen. Dran denken, zwischendurch mal einen Schluck trinken. Und wenn ihr niemanden zum Knutschen habt, dann könnt ihr immer noch Fernsehen. Ansonsten dran denken, besser schlecht geküsst als gut gestritten.
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2: Mit José Nachsiandi. Guten Tag. Australien geht im Umgang mit Musik, die von künstlicher Intelligenz erzeugt wurde, weltweit neue Wege. KI-generierte Songs sollen aus den Charts verbannt werden. Die Vorgabe soll schon diese Woche in Kraft treten. Man wolle damit den menschlichen Ursprung des künstlerischen Schaffens schützen, heißt es von der australischen Musikindustrie. Annick Manoukian aus unserer Musikredaktion. Wie will Australien das genau umsetzen?
3: Man unterscheidet generell zwischen KI-unterstützten Aufnahmen und KI-generierten Aufnahmen. Und um die letzteren geht's jetzt in Australien. Wenn ein Song in den offiziellen australischen Charts berücksichtigt werden soll, dann müssen auf jeden Fall Menschen den Song geschrieben haben und müssen den Hauptgesang und die wichtigsten Instrumente eingespielt haben. Auslöser

0: Bieber war eine Coverversion von Madonnas Song Like a Prayer. Der ist auf Platz 4 der australischen Charts gelandet. Allerdings sind bei dem Song der Gesang und das Schlagzeug KI generiert.
1: Und wie geht man bei uns in Deutschland mit diesem Thema um?
0: Bis jetzt ist bei uns noch kein Song aus den laufenden Charts ausgeschlossen worden aufgrund von KI. In Deutschland liegt der Fokus darauf, dass die Hauptverantwortung für einen Song bei einem Menschen liegt. Was allerdings die Umsetzung des Songs angeht, da darf KI verwendet werden, solange es sich dabei um zugelassene KI-Modelle handelt.
1: Danke, Anik. Und diese Themen sind heute Mittag auch wichtig. Nach dem Fund einer Sprengstoffdrohne am Flughafen Leipzig gehen die Ermittler davon aus, dass weitere Drohnen eingesetzt wurden. Zahlreiche Medien berichten, dass Anfang August auch eine zweite Drohne mit einem DHL-Flugzeug kollidiert sein könnte. Eine dritte Drohne sei einige Tage danach in der Nähe des Flughafens gefunden worden. Jeder dritte Jugendliche in Deutschland fühlt sich durch Schulstress massiv belastet. Vor allem Mädchen fühlen sich stark unter Druck. Das ist das Ergebnis einer Jugendstudie im Auftrag der Krankenkasse Barmer. In Köln startet am Abend die Computerspielemesse Gamescom. Sie beginnt mit einer Show, in der die wichtigsten Weltpremieren und exklusiven Überraschungen vorgestellt werden. Für Fachpublikum wird die Messe dann morgen eröffnet. Ab übermorgen darf dann auch das breite Publikum die Messe besuchen. Die Bahn wehrt sich gegen den Vorwurf der Grünen zu den Zugausfällen. Von den Grünen hieß es, oft seien Defekte an den Zügen der Grund für die vielen Ausfälle im Fernverkehr. Laut Bahn stimmt das so nicht. Technische Störungen an den Zügen seien in den vergangenen 6 Jahren um über 50% zurückgegangen, heißt es von der Bahn. Das ändert allerdings nichts an der Tatsache, dass im ersten Halbjahr fast jeder 12. Fernzug ganz oder zumindest auf einem Teil der Strecke ausgefallen ist. Diese Zahlen stammen vom Verkehrsministerium. Die Bahn macht dafür aber vor allem den harten Winter und die Hitzewelle vor ein paar Wochen verantwortlich. Und das waren die Nachrichten mit José Nachsiandi.
2: Das Wetter für Aachen und die Region. Heute viele Wolken am Himmel. Es bleibt aber trocken. Die Höchstwerte, die liegen heute bei 18 bis 21 Grad. Aktuell sind wir noch bei 17 in der Region. Morgen kann es dann vereinzelt mal einen Schauer geben bei 23 bis 26 Grad. Der beste Verkehrsservice mit einem Hinweis von Veronika. Die hat uns gerade über WhatsApp geschrieben, dass die Durchfahrt durch Stolberg-Ficht wieder möglich ist, wird durch eine Baustellenampel geregelt. Eigentlich war die Sperrung bis zum 1. September geplant. Geschwindigkeitskontrollen haben wir aktuell in Aachen auf der Ludwigsallee, der Sandkaulstraße. Geblitzt wird auch auf dem Forsterweg, der Karl-Marx-Allee, der Freunderlandstraße, der Lütticher Straße und Itternberg stehen sie auch, in Basweiler auf der L50 und es gibt noch mehr. Alle Staus und Blitzer in der Antenne AC-App und im Web, wenn ihr noch was habt. 02405 42 56 0. Danke fürs Bescheid geben.
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0: Und eure Mittagspause wird jetzt musikalisch untermalt von Alex Warren und Eternity. Guten Hunger, ich bin Laura Potting, hallo!
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0: Boah, das hier, ne? Das ist ja wirklich auch ein ganz unangenehmes Geräusch. Kennen wir alle, oder? Falls ihr jetzt sagt, sagt mir nix, meinem Ohr auch nicht, dann lernt ihr dieses Geräusch vielleicht aber trotzdem bald kennen. Das ist nämlich das Geräusch, das ein Rauchmelder macht, wenn Batterie leer. Und das könnte bei vielen Geräten hier bei uns in NRW bald der Fall sein. Der Grund: Vor fast 10 Jahren wurde bei uns im Land die Rauchmelderpflicht eingeführt. Bedeutet, viele Eigentümer und Vermieter haben Rauchmelder vor 10 Jahren eingebaut und bei vielen Geräten halten die Batterien auch in etwa 10 Jahre. Sprich, die sind jetzt so gut wie leer. Thorsten Ortmann aus dem News-Team, was ist denn, wenn so ein Ding piept? Wie schalte ich das aus?
1: Also es soll ja Leute geben, die greifen dann genervt zum Baseballschläger, aber es geht auch mit deutlich weniger Sachschaden. Bei vielen Rauchmeldern kann man nämlich den Batteriewarnton über mehrere Stunden bis zu 24 Stunden lang unterdrücken. Je nach Modell. Und zwar indem man die Test- bzw. Stummschalttaste einmal kurz drückt. Das ist aber natürlich keine Dauerlösung.
0: Nee, absolut nicht, denn so ein Rauchwarnmelder ist ja wichtig. Da sollte man also auf jeden Fall Bescheid sagen, wenn die Batterie leer ist. Jetzt ist es aber, also ich habe jetzt so eine andere Frage. Also diese Teile, ne? Ich finde, die haben so eine ganz unangenehme Angewohnheit. Ich habe das Gefühl, die piepen wegen leerer Batterie meistens nur nachts. Also dann, wenn man es am wenigsten braucht.
1: Stimmt, aber das ist nichts Persönliches zwischen dem Rauchmelder und seinem Besitzer, sondern es gibt wirklich einen Grund. Nachts fällt nämlich die Temperatur in den Räumen und das kann auch zu einem kurzfristigen Spannungsabfall in der Batterie führen.
0: Ah.
1: Die Elektronik im Gerät sagt dann leider nicht, ach ja, der Mensch, der schläft gerade, wir warten mal bis morgen. Nein, sie ist komplett humorlos und warnt dann eben mit einem Piepton, obwohl die Batterie gar nicht leer sein muss, sondern eben halt nur kurz einen Spannungsabfall hatte. Übrigens, Rauchmelder haben noch ein unrühmliches Talent. Die Dinger piepen gerne auch bei einem Defekt, zum Beispiel wenn der Melder verstaubt ist oder sich ein Insekt im Inneren verirrt hat und denkt, ja, ganz schön hier, hier ziehe ich mal ein.
0: Gut, aber jetzt, also jetzt muss da eine neue Batterie rein, weil ne, Rauchmelder sind einfach wichtig. Kann ich das bei so Teil, es gibt ja diese Rauchmelder, die haben so fest verbaute Batterien. Kann ich das da selber machen, die austauschen?
1: Nein, bei den 10-Jahres-Geräten geht das nicht. Sollte man auch nicht, weil nach so langer Zeit auch die Sensoren gelitten haben. Darum sollte man sie so oder so nach 10 Jahren ersetzen. Übrigens, wie alt der Rauchmelder ist, das sieht man auch auf der Rückseite. Da ist ein entsprechendes Label drauf. Bei den Baumarktgeräten kann man meist den 9-Volt-Batterieblock austauschen. Auf jeden Fall sollte man danach den Rauchmelder testen. Da gibt es einen speziellen Testknopf am Gerät. So einen Test sollte man auch mindestens einmal im Jahr machen. Bei leerer Batterie kann man dann auch sofort den Vermieter kontaktieren, der ist für den Austausch der kompletten Rauchmelder zuständig. Dann hilft nur noch beten, dass der schneller ist als ein möglicher Brand.
0: Ja, bei vielen der vor 10 Jahren installierten Rauchmeldern bei uns im Land machen aktuell die Batterien schlapp. Die fest verbauten Dinger halten nämlich nur 10 Jahre. Bei den Dingern aus dem Baumarkt, die gibt es ja auch, da könnt ihr die Batterie zum Teil im Zweifel selbst austauschen. Ansonsten kontaktiert einfach euren Vermieter. Danke, Thorsten Ortmann.

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1: Mit Maja Kruse. Schönen guten Tag. Durch ein neues Gesetz des Landes NRW werden die Verkehrsverbünde neu aufgestellt. In Aachen muss sich deshalb der Aachener Verkehrsverbund auflösen. Das hat Oberbürgermeister Michael Simons auf Instagram mitgeteilt. Denn in Zukunft soll die neue Landesgesellschaft Schiene NRW den Schienenpersonennahverkehr organisieren. Sie soll zum 1. Januar nächsten Jahres starten. Aktuell laufen deswegen Fusionsverhandlungen zwischen dem AVV und Go Rheinland. Die Stadt Aachen unterstützt die Gespräche. Ziel ist, den Busverkehr und den Ausbau der Regiotram zu sichern. Die Autobahn GmbH hat heute um 12 Uhr die Anstoßstelle Aachen Zentrum auf der A4 gesperrt. Bis zum 30. September sind die Auffahrt Richtung Niederlande und die Abfahrt aus Richtung Autobahnkreuz Aachen dicht. Grund sind Sanierungsarbeiten. Richtung Köln und aus den Niederlanden kommend bleibt die Anschlussstelle aber offen. Die Umleitung führt über Aachen-Laurensberg und das Aachener Kreuz. Der Wechsel von Aachens Topstürmer Mika Schröers zum 1. FC Nürnberg steht offenbar vor dem Aus. Das berichtet die Bild-Zeitung. Nürnberg soll zwar mehr als 1 Million Euro inklusive Boni geboten haben, Aachen reicht das aber nicht. Sportchef Rashid Azouzi sagt, der Verein hat eine klare Ablösevorstellung, die bisher nicht erfüllt wurde. Die Alemannia muss Schröers außerdem nicht verkaufen. Sein Vertrag in Aachen läuft noch bis 2029. Das Transferfenster ist nur noch bis nächsten Montag offen. Deshalb geht Azouzi aktuell davon aus, dass der 24-Jährige am Tivoli bleibt. Das war das Update in Aachen und der Region. Ich bin Maja Kruse.
2: Ihr bekommt heute einen Mix aus Sonne und Wolken. Es ist meist trocken, bis 24 Grad sind drin. Morgen sieht es erstmal aus wie heute. Sonne und Wolken im Mix, kein Regen und ein Ticken wärmer, bis 26 Grad. Gegen Nachmittag hin kann es dann morgen aber auch ungemütlich werden mit einzelnen Gewittern.
1: Der beste Verkehrsservice für Aachen und die Region. Ihr werdet geblitzt, unter anderem in Aachen auf der Karl-Marx- und der Ludwigsallee und dann auch auf dem Forsterweg und am Itanberg, in Eschweiler auf der Langerweherstraße. Das war nicht alles. Alle Staus, alle Blitzer findet ihr wie immer bei uns in unserer App oder auch bei uns im Web auf antenneac.de. Falls ihr noch was habt, gerne melden, einfach eine WhatsApp schicken oder anrufen, könnt ihr beides unter der 02405 42 56 0.
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2: Rauch, Flammen, sengende Hitze und plötzlich Superman mittendrin. Das gibt's gerade auf der Insel Borneo. Die haben Riesenprobleme gerade mit Waldbränden und das auch schon seit Jahren. Und es gibt da jemanden, der hilft auch schon seit Jahren mit in Zusammenarbeit mit der Feuerwehr und zwar als freiwilliger Helfer. Der ist 17 Jahre alt und er läuft dort in einem Superheldenanzug herum und hilft eben bei den Löscharbeiten. Er hilft seinem Papa zusammen mit den Rettungskräften und wird gerade so zum Internetstar. Der Berufswunsch des 17-Jährigen ist übrigens Förster, um in Zukunft besser was gegen Waldbrände tun zu können. Was ist das denn bitte für ein cooler Typ, oder? Laura Potting hier, schönen Tag euch. Hallo.

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1: Mit Malte Albrecht. Guten Tag.
2: Deutschland kann im globalen Wettbewerb bestehen. Dafür muss aber der Staat die notwendigen und richtigen Voraussetzungen schaffen.
1: Das war Bundeskanzler Merz vorhin zum Start der Kabinettsklausur in Neu-Hartenberg. Er ist optimistisch, dass Deutschland die aktuelle wirtschaftliche Flaute hinter sich lassen kann. Thorsten Adolfs aus dem News-Team, worauf genau setzt denn die Regierung, um Deutschland wieder nach vorne zu bringen?
3: Also Merz sagt, wir müssen uns nicht kleiner machen, als wir sind. Deutschland habe nach wie vor eine richtig starke industrielle Basis, einen super Mittelstand und eine Forschung, die weltweit ganz vorne mit dabei sei. Genau darauf baut die Regierung jetzt auf. Damit das klappt, spricht das Kabinett heute auch direkt mit Unternehmern. Drei Punkte sind nach Ansicht der Regierung jetzt beim Thema Wirtschaft ganz besonders wichtig. Bürokratie abbauen, Zukunftstechnologien fördern und die hohen Kosten in den Griff bekommen. Aktuelle Zahlen des IFO-Instituts zeigen übrigens, dass es schon jetzt langsam aufwärts geht. Die Stimmung in der deutschen Wirtschaft ist den vierten Monat in Folge besser geworden.
1: Die wirtschaftliche Lage ist aber nur ein Thema, über das die Ministerrunde bei der Klausur reden wird. Es steht noch mehr auf der Tagesordnung. Ja.

0: weiterer wichtiger Punkt ist die Sicherheitspolitik. Merz hat vor dem Treffen gesagt, dass die Verantwortlichen hybrider Angriffe wie dem Drohnenvorfall am Leipziger Flughafen dafür bezahlen werden. Dazu will sich die Regierung schon bald gemeinsam mit den Sicherheitsbehörden äußern. Auch der Klimawandel ist ein Thema in Brandenburg, im wahrsten Sinne des Wortes befeuert durch die großen Waldbrände. Trockenheit, Hitze und Ernteausfälle, das alles führe uns vor Augen, dass konkreter Handlungsbedarf besteht, sagt der Kanzler. Deutschland müsse besser an die Folgen des Klimawandels angepasst werden, so Merz.
1: Dankeschön, Thorsten. Und das sind weitere Nachrichten. VW-Chef Blume hat bei einer Betriebsversammlung in Wolfsburg noch einmal die Probleme bei Volkswagen benannt. VW müsse seine Strukturen verschlanken und Kosten senken, sagte er in seiner Rede vor der Belegschaft. Durch Zölle, neue Wettbewerbe und geopolitische Risiken stehe die gesamte Autoindustrie unter großem Druck. NRW-Justizminister Limbach hält den Strafvollzug für sicher. Dafür sorgten die Bediensteten, regelmäßige Kontrollen und Diensthunde, sagte er bei einem Besuch in der JVA Köln. Limbach geriet zuletzt wegen mutmaßlicher Korruptionsfälle und Sicherheitslücken in den Haftanstalten in die Kritik. Der FC Bayern verzichtet weiter auf Jamal Musiala. Kicker und Bild berichten, dass er zum Bundesligastart am Freitag gegen Stuttgart noch nicht im Kader stehen wird. Nach seinen jüngsten Zusammenbrüchen soll Musiala aber wenigstens ins Mannschaftstraining zurückkehren. Das Zahlen mit EC-Karte hat in den ersten 6 Monaten des Jahres einen Rekordwert erreicht. Mehr als 4 Milliarden Mal nutzten wir Verbraucher die Karte oder das Smartphone oder die Smartwatch zum Bezahlen. Das meldet Euro-Kartensysteme. Wie beliebt das bargeldlose Zahlen ist, zeigt auch diese Zahl. Im Juni wurden 92% aller Bezahlvorgänge vor Ort kontaktlos erledigt. Und auch für den kleinen Einkauf wird die EC-Karte immer öfter gezückt. Im Schnitt werden pro Bezahlvorgang etwas mehr als 36 Euro ausgegeben. Und das waren die Nachrichten mit Malte Albrecht.
2: Das Wetter für Aachen und die Region. Es ist bewölkt heute, bleibt aber trocken. Die Höchstwerte, die liegen zwischen 18 und 21 Grad. Morgen kann es vereinzelt Schauer geben und es wird wärmer bei 23 bis 26 Grad. Der beste Verkehrsservice auf der A4 Köln-Aachen zwischen Merzenich und Düren. Liegen Gegenstände auf der Fahrbahn, bitte fahrt dort vorsichtig. Geschwindigkeitskontrollen gibt es unter anderem in Aachen auf der Sandkaulstraße, auf dem Forsterweg, auf der Lütticher Straße und Itternberg. In Eschweiler stehen sie auf der Langerwehr Straße und in Stolberg auf der Römerstraße. Wenn ihr noch mehr habt, dann meldet uns das gerne über die 02405 42 56 0. Dankeschön.
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4: Tag zusammen, ihr habt es vielleicht schon in den Nachrichten gehört. Immer mehr Menschen zahlen ja mit Karte. Ich gehöre auch dazu. Du kannst ja auch mit Handy bezahlen, mit der Uhr. Inzwischen kannst du sogar mit einem Ring bezahlen. Und es ist ja auch alles urpraktisch. Ich frage mich nur, nehmen wir mal an, wenn Bargeld irgendwann verschwindet, dann ja auch Kleingeld, ne? Womit spielen wir dann Kopf oder Zahl, bitte? Laura Potting hier, hallo zusammen. Ne?

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3: Kennt ihr diese Situation, dein Kind kommt aus dem Kindergarten nach Hause, hat dir ein Bild gemalt und sagt, guck mal hier für dich, Mami. Dann sage ich immer, oh, schön. Nee, ich denke auch schön. Wenn ich könnte, würde ich mir auch die Milch wieder einschießen lassen. Kann ich aber nicht, ja? 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Ein Baum und der kleine Strauch daneben, das Papi. 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Mein Sohn ist abends im Bett. Ich stehe vor dem Bild und denke, was zur Hölle hat der da gemalt? 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Ist es ein Baum oder bin es doch ich? 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Was läuft denn bei dem nicht?
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1: Mit Maja Kruse, schönen guten Tag. Die Autobahn GmbH hat heute um 12 Uhr die Anschlussstelle Aachen Zentrum auf der A4 gesperrt. Bis zum 30. September sind die Auffahrt Richtung Niederlande und die Abfahrt aus Richtung Autobahnkreuz Aachen dicht. Grund sind Sanierungsarbeiten. Richtung Köln und aus den Niederlanden kommend bleibt die Anschlussstelle aber offen. Die Umleitung führt über Aachen-Laurenzberg und das Aachener Kreuz. Durch ein neues Gesetz des Landes NRW werden die Verkehrsverbünde neu aufgestellt. In Aachen muss sich deshalb der Aachener Verkehrsverbund auflösen. Das hat Oberbürgermeister Michael Simons auf Instagram mitgeteilt. Denn in Zukunft soll die neue Landesgesellschaft Schiene NRW den Schienenpersonennahverkehr organisieren. Sie soll zum 1. Januar nächsten Jahres starten. Aktuell laufen deswegen Fusionsverhandlungen zwischen dem AVV und Go Rheinland. Die Stadt Aachen unterstützt die Gespräche. Ziel ist, den Busverkehr und den Ausbau der Regiotram zu sichern. Der Wechsel von Aachens Topstürmer Mika Schröers zum 1. FC Nürnberg steht offenbar vor dem Aus. Das berichtet die Bild-Zeitung. Nürnberg soll zwar mehr als 1 Million Euro inklusive Boni geboten haben, Aachen reicht das aber nicht. Sportchef Rashid Azouzi sagt, der Verein hat eine klare Ablösevorstellung, die bisher nicht erfüllt wurde. Die Alemannia muss Schröers außerdem nicht verkaufen. Sein Vertrag in Aachen läuft noch bis 2029. Das Transferfenster ist nur noch bis nächsten Montag offen. Deshalb geht Azouzi aktuell davon aus, dass der 24-Jährige am Tivoli bleibt. Das war das Update in Aachen und der Region. Ich bin Maja Kruse. Heute bleibt es trocken, meldet Meteor Aachen. Die Höchstwerte erreichen 18 bis 21 Grad. Morgen kann es dann vereinzelt schauern. Dazu wird es wärmer als heute bei 23 bis 26 Grad. Der beste Verkehrsservice für Aachen und die Region. Ihr werdet geblitzt, unter anderem in Aachen auf der Karl-Marx- und der Ludwigsallee und dann auch auf dem Forsterweg und am Iternberg, in Eschweiler auf der Langerweherstraße. Das war nicht alles. Alle Staus, alle Blitzer findet ihr wie immer bei uns in unserer App oder auch bei uns im Web auf antenneac.de. Falls ihr noch was habt, gerne melden. Einfach eine WhatsApp schicken oder anrufen könnt ihr beides unter der 02405 42 56 0.
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2: Von Jon Schnee zu Gilderoy Lockhart. Leute, die weder Game of Thrones noch Harry Potter mögen, sorry, es geht ganz schnell. Für alle anderen hier die Info: Kit Harington, ne? Also Jon Snow, wird in der neuen Harry Potter Serie den eitlen und arroganten Hogwarts-Professor Gilderoy Lockhart spielen. Der ist nachgerückt für einen anderen Schauspieler, der jetzt doch keine Zeit hat. Da Harry Potter allerdings immer noch ein Stoff auch für Kinder und Jugendliche ist, ne, gehe ich jetzt einfach mal davon aus, dass Kit Harington da deutlich weniger oft nackt sein wird als bei Game of Thrones. Wir warten ab. Laura Potting hier, hallo.

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0: Guter Song. Absolut. Four Non-Blondes, What's Up, hallo zusammen. Wann hat denn bei euch das letzte Mal das Telefon geklingelt? Also jetzt nicht das Handy, ne? Sondern dieses, weißt du, dieses Ding in der Wohnung, das da so steht, das du nicht mit rausnehmen kannst. Das Festnetztelefon, wer benutzt es noch? Ja, das Vergleichsportal Verivox hat jetzt die Ergebnisse einer Umfrage zu dem Thema veröffentlicht und nur noch rund 60% von uns telefonieren überhaupt per Festnetz. Unser Reporter Stefan Rejek hat mit euch über eure Festnetzerinnerungen mal gesprochen.
1: Wir haben eins, wir benutzen es aber fast kaum noch.
2: Wann habt ihr das letzte Mal Festnetz telefoniert?
3: Vor 4 Jahren? 5 Jahren?
4: Ja, bei mir auch 5, 10 Jahre.
5: Ja. Gibt es so 1, 2 Leute, die uns ab und zu noch anrufen auf Festnetz. Alter Ü60.
2: Und gibt es noch Nummern von früher, die ihr jetzt noch auswendig könnt?
1: Ja, klar, alle Nummern von früher. Meine Eltern, die meisten habe ich tatsächlich im Kopf.
4: Meine alte Nummer halt von zu Hause kenne ich noch auswendig.
2: Und woran denken Sie so als erstes beim Thema Festnetztelefon?
1: Dass ich mich nicht bewegen kann beim Telefon. Und eine Leitung nur, genau, Eltern nervten dann, hör auf zu telefonieren.
6: Mit einem kleinen Zahlendreher hat man nicht uns erreicht, sondern die Therme. Und dadurch haben auch Leute, die in der Therme sein wollten, uns angerufen. Und mein Vater hat halt immer damit reagiert, dass er gesagt hat, ja, meine Frau geht jetzt gleich baden, dann würde ich in die Badewanne reingehen und danach können Sie auch gerne rein. Also er hat sich immer schon mit einem Lächeln gefreut, wenn Leute bei uns angerufen haben.
7: Ich sehe mich dann noch so im Flur stehen mit dem Kabel am Hörer dran und man konnte sich nicht setzen und war halt unbequem.
8: 20 Pfennig pro Einheit, da hat man sich das schon sehr gut überlegen müssen.
5: Immer erst ab 6 Uhr, weil da konnte man so lange telefonieren, wie man wollte für eine Einheit, das weiß ich auch noch.
0: Und dann immer die Gespräche mit den Eltern, oder? Wenn die Telefonrechnung kam und 5000 Mal die Festnetznummer deiner besten Freundin drauf stand. Schade.
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1: Mit Malte Albrecht. Guten Tag. Am VW-Stammwerk in Wolfsburg hat die erste von mehreren Betriebsversammlungen stattgefunden. Es ging dort um die Zukunft von zehntausenden Jobs und von 4 gefährdeten Standorten. Thorsten Adolfs aus dem News-Team. VW-Chef Blume hat sich dazu geäußert. Was hat er denn zur aktuellen Lage gesagt?
2: Er hat deutlich gemacht, dass VW unter einem enormen Druck steht, weil sich die Bedingungen in der Autoindustrie weltweit verschärfen würden, zum Beispiel durch neue Wettbewerber und geopolitische Risiken. Und Blume sagt ganz offen, dass der Konzern aktuell zu groß, zu kompliziert und damit auch zu langsam arbeite. Sein Ziel sei es, die Strukturen konsequent schlanker zu machen und die Kosten zu senken, um konkurrenzfähig zu bleiben. Werksschließungen seien dabei die letzte Option, die er eigentlich vermeiden wolle, so Blume. Für die Standorte Emden, Zwickau, Hannover und Neckarsulm würden im Moment aber tragfähige Lösungen für die nächsten Jahre fehlen.
1: Harte Ansagen. Wie reagieren die Beschäftigten und der Betriebsrat darauf?
2: Ja, die Stimmung ist mehr als angespannt. Die Konzernbetriebsratsvorsitzende Cavallo hat gesagt, dass das Vertrauen der Belegschaft in den Vorstand und speziell in Blume schwer beschädigt sei. Die Mitarbeiter werfen der Chefetage eine desaströse Kommunikation vor. Man habe sie zu lange im Unklaren gelassen, heißt es. Die Arbeitnehmervertreter und die IG Metall fordern vom Management endlich echte Perspektiven, statt immer nur über einen massiven Personalabbau zu sprechen. In den nächsten Tagen finden auch an 8 weiteren Standorten von Zwickau bis Hannover Betriebsversammlungen statt, bei denen Mitarbeiter mit dem Vorstand über ihre Forderungen, aber auch über ihre Sorgen sprechen wollen.
1: Danke, Thorsten. Und jetzt weitere wichtige Nachrichten im Überblick. Die schwarz-rote Bundesregierung trifft sich zurzeit in Neu-Hartenberg zu einer Klausurtagung. Dort soll es vor allem darum gehen, wie die Wirtschaft wieder in Schwung gebracht werden kann. Ziel sei es auch,

0: Aus der Wachstumsschwäche herauszukommen, wieder Aufschwung und mehr Beschäftigung zu ermöglichen, sagte Bundeskanzler Merz. Das Auto bleibt für die meisten Menschen in Deutschland mit großem Abstand das wichtigste Verkehrsmittel. Das hat eine Umfrage des TÜV-Verbands ergeben. Befragt wurden dafür mehr als 2500 Menschen. Mehr als 80% der Befragten sind demnach mindestens einmal die Woche mit dem Auto unterwegs. In München entscheidet heute eine Jury, welcher Film für Deutschland ins Oscar-Rennen geht. Zur Auswahl stehen 11 Filme, zum Beispiel die Literaturverfilmung Ach, diese Lücke, diese entsetzliche Lücke. Die Shortlist mit allen internationalen Filmen gibt die Oscar Academy dann im Dezember bekannt. Das klassische Zusammensitzen mit Freunden verliert für viele Menschen in Deutschland offenbar an Bedeutung. Freunde zu treffen ist zwar weiter die wichtigste soziale Freizeitaktivität, ihr Wert ist aber gesunken. Das ist das Ergebnis des Freizeitmonitors, den die Hamburger Stiftung für Zukunftsfragen erstellt hat. 3000 Menschen wurden dafür befragt. Nur noch 19% gaben an, sie seien regelmäßig mit Freunden unterwegs. Vor 40 Jahren waren es noch 37%. Die Wissenschaftler bringen es so auf den Punkt, soziale Kontakte finden stärker digital statt. Und das waren die Nachrichten mit Malte Albrecht.
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2: Heute ist es bewölkt, bleibt aber trocken bei Höchstwerten zwischen 18 und 21 Grad. Morgen gibt es dann meist einen Mix aus Sonne und Wolken. Nachmittags könnte es vereinzelt auch einen Schauer geben bei dann 23 bis 26 Grad. Der beste Verkehrsservice. Da haben wir aktuell keine Staumeldungen vorliegen. Geschwindigkeitskontrollen gibt es zum Beispiel auf der A4 aus Köln kommt. Vorm Kreuz im 120er-Bereich in Aachen stehen sie auf der Sandkollstraße, Forsterweg, Lütticher Straße und Itternberg in Eschweiler auf der Langerwehr Straße. Es gibt noch mehr. 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Und wenn ihr noch was habt, 02405 42 56 0. Danke fürs Bescheid geben und einen schönen Nachmittag jetzt mit Nico Santos, Ray of Light, Phil Collins, Another Day in Paradise und Tiffany Harris mit Vertigo. 3 Hits am Stück bei uns. Ich bin James Schindowski. Schön, dass ihr mit dabei seid. Hallo zusammen.

0: 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Hallo zusammen mit der Themenwoche Schulanfang. Ja, bei uns gehen jetzt ja bald viele Idaschen zum ersten Mal in die Schule, ne? Nächsten Mittwoch. Also Mittwoch in einer Woche. Und für die Kleinen ist das natürlich ein Riesending. Für die Eltern gibt es vorher noch einiges zu tun. Also zum Beispiel die Schultüte packen. Und da stellt sich ja auch die große Frage, was kommt eigentlich alles rein? Unsere Reporterin Nea Mai hat genau das ausprobiert, zusammen mit Claudia, einer Freundin von ihr.
1: Wow, Claudia, der Tisch ist voll. Passt das überhaupt alles in die Schultüte?
2: Ich habe früher Tetris gespielt, wir kriegen das hin.
1: Okay, du bist die Expertin. So, womit fangen wir an?
2: Kleine Buntstifte, weil unten die Spitze muss ja irgendwie gefüllt werden, deswegen gehen die schon mal.
1: Super, perfekt. Wir haben hier alles, ne? Knete, Schleim, Schokoriegel, ganz wichtig.
2: Alles dabei, was das Herz begehrt, weil Pokémon-Karten dürfen ja nicht fehlen. Deswegen halt auch dieser Pikachu-Stift, der geht auch ein bisschen nach unten.
1: Perfekt.
2: Spitz und lang.
1: Dann gibt es eine Packreihenfolge.
2: Stopfen. Stopfen und die Lücken mit Süßigkeiten auf.
1: Okay, sehr gut. Claudia, was sagst du, wie schwer darf am Ende so eine Schultüte sein? Braucht man irgendwann so einen Lastkran, die den so hochhält, die Schultüte?
2: Dafür nimmt man Großeltern mit. Die parkt man dann da und sagt, halt mal eben, kurz.
1: Guck mal, hier sind nochmal Gummibärchen. Packen wir auch rein.
2: Ja, noch die Süßigkeiten, dann die Pokémon-Sachen obendrauf. Dann ist das Ding zugeschnürt.
1: Das ging schneller, als ich dachte.
2: Ja.

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1: Guten Tag. In Würseln hat die Feuerwehr heute früh gegen 16:45 einen Brand in einem Einfamilienhaus in der Klosterstraße gelöscht. Beim Eintreffen haben die Einsatzkräfte Flammen gesehen, die aus den Fenstern eines Anbaus kamen. Vorher hatten Nachbarn schon erste Löschmaßnahmen eingeleitet und berichtet, dass sich noch ein Bewohner im Haus befinden könnte. Er ist ins Krankenhaus gebracht worden. Außerdem besteht noch bei zwei weiteren Nachbarn Verdacht auf Rauchgasvergiftung. Zur Brandursache ermittelt jetzt die Kripo. In Stolberg-Ficht ist heute eine Woche früher als erwartet die Sperrung der Eifelstraße wieder aufgehoben worden. Eigentlich sollte sie bis Anfang September gesperrt bleiben. Dort sind für den Kita-Neubau die Versorgungsleitungen und Hausanschlüsse neu verlegt worden. In den nächsten zwei Wochen wird jetzt der Verkehr in der Eifelstraße in Höhe Hausnummer 68 mit einer Baustellenampel an der Baustelle vorbeigeführt. Die ASEAG-Buslinien 8 und 42 fahren ab sofort wieder regulär. Nach seiner Nicht-Nominierung für die deutsche Equipe bei der WM in Aachen hat Springreiter Christian Kuckuck sein Pferd, den 16-jährigen Westfalen-Checker, aus dem Kader für die nächsten

Olympischen Spiele zurückgezogen. Laut der Deutschen Reiterlichen Vereinigung hat Kuckuck aktuell kein weiteres Pferd im Olympiakader und ist somit auch nicht mehr Teil des deutschen Spitzenkaders. Den Schritt habe Kuckuck auf eigene

0: Und zwar im 120er Bereich. In Aachen stehen sie auf der Sandkaulstraße, Forsterweg, Lütticher Straße und Itternberg. In Basweiler auf der L50, in Eschweiler auf der Langerweher Straße. Und es gibt noch mehr, alle Staus und Blitzer in der Antenne AC-App und im Web. Wenn ihr noch was habt, 02405 42 56 0. Dankeschön.
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0: 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Am Nachmittag gleich mit Sophie and the Giants und Purple Disco Machine. Bei uns Paradise, außerdem mit dabei One Republic, Apologize und Tovelo mit Habits. Stay High hört ihr auch bei uns. Ja, wir sind in der Themenwoche Schulanfang, ne? Und man muss ja auch mal sagen, so mit den Schulkameraden verbringt man doch eine Menge Zeit. Meist über viele Jahre, mit einigen freiwillig, mit anderen, weil man eben muss. Und dann trennen sich von den meisten Jahren nach der Schule eigentlich auch die Wege oder etwa nicht. Sind die Schulfreundschaften bei euch in Aachen geblieben?
1: Ja, nicht viele, aber mit einer Person habe ich noch Kontakt. Ich habe auch echt relativ viel noch so Kontakt. Also es ist nicht so, dass man sich ständig sieht, aber wenn man sich sieht, dann freut man sich auf jeden Fall. Man erkennt sich und grüßt sich und hat eine gute Zeit zusammen.
2: Also eigentlich die Mädels, die ich so ab der 5. Klasse eigentlich kennengelernt habe, sind heute noch meine besten Freundinnen. Wir sehen uns eigentlich jede Woche.
3: Ab und zu sehe ich noch mal jemanden und man hat so ein bisschen Kontakt, aber eigentlich ist es mehr so, ja, Smalltalk, ne? So, wie geht's? Alles gut? Tschüss, ne? Aber gar nicht mehr, dass man sich jetzt so verabredet.
4: Ja, eigentlich zu allen, muss ich sagen. Also Schulzeit war mit die beste Zeit bei uns. Genau, und eigentlich wohne jetzt mit einem, mit dem ich zusammen meinen LK-Kurse hatte, wohne ich hier zusammen in Aachen. Mit allen so besten Freunden hat man eigentlich noch Kontakt. Also ist auf jeden Fall eine besondere Zeit, die man genießen muss.
0: Und eins bleibt doch in jedem Fall, egal wie lange man sich nicht gesehen hat, wenn man sich dann wieder trifft, dann gibt es so eine Vertrautheit, die man mit anderen Menschen nicht hat. 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
1: Mit Malte Albrecht. Guten Tag. Grünen-Chefin Brandner teilt kräftig gegen die Bundesregierung aus. Sie ist stinksauer und findet, die Politik mache viel zu wenig aus dem Potenzial des Landes. Thorsten Adolfs hat mehr dazu.
2: Brandner hat in dem Sat.1-Interview gesagt, die Regierung von Kanzler Merz verkenne völlig den Ernst der Lage. Die aktuelle Stimmung im Kabinett bremse den Fortschritt eher aus, als dass sie uns nach vorne bringe, so die Grünen-Chefin. Sie fordert vor allem eine massive Entbürokratisierung, damit Firmen bei Zukunftstechnologien wie beim Klimaschutz nicht an Vorschriften scheitern. Und sie schießt auch gegen Wirtschaftsministerin Reiche. Brandner wirft ihr vor, den Ausbau erneuerbarer Energien zu blockieren. Außerdem fordert sie ein konkretes Hitzeprogramm. Kitas, Pflegeheime und öffentliche Gebäude müssten dringend mit Klimaanlagen ausgestattet werden. Das Thema steht auch bei der Kabinettsklausur auf Schloss Neuhardenberg auf der Tagesordnung. Kanzler Merz sagt, es bestehe Handlungsbedarf. Es gebe kaum einen Lebensbereich, der nicht betroffen sei. Das Land müsse deshalb besser an die Folgen des Klimawandels angepasst werden. Konkreter wurde Merz aber noch nicht.
1: Und jetzt weitere Nachrichten, kurz und kompakt. Die Stimmung in der deutschen Wirtschaft hält sich weiter auf. Der IFO-Geschäftsklimaindex ist im August zum vierten Mal in Folge gestiegen. Sowohl die aktuelle Lage als auch die Erwartungen schätzen die Unternehmen wieder optimistischer ein. Vor allem Industrie, Handel und Dienstleistungen blicken zuversichtlicher auf ihre Geschäfte. Aus Deutschland sind wieder 23 ausreisepflichtige Männer nach Afghanistan abgeschoben worden. Sie wurden in den frühen Morgenstunden mit einem Charterflug von Leipzig nach Kabul gebracht. Laut dem Bundesinnenministerium handelt es sich mehrheitlich um Straftäter. Das Bündnis gegen Abschiebungen protestierte vor Ort gegen den Flug. Camping in Deutschland wird bei deutschen Campern immer beliebter. In einer ADAC-Rangliste der meistgefragten Campingplätze in Europa schafften es 39 deutsche Standorte in die Top 100. Das sind 9 mehr als im Vorjahr. Besonders gefragt sind demnach Campingplätze in Schleswig-Holstein. NRW-Justizminister Limbach steht seit Monaten wegen mehrerer Justizskandale unter Druck. Besetzungsaffäre, der Rücktritt der Cum-Ex-Ermittlerin und zuletzt Korruptionsvorwürfe in den Justizvollzugsanstalten in NRW. Am Morgen hat Limbach die JVA in Köln besucht. Dabei sagte er, der Strafvollzug sei sicher. Frage an Frank Weitel, da hatte es in der Landespolitik zuletzt Zweifel dran gegeben. Der Besuch in Köln

0: kann also durchaus als PR-Termin gedeutet werden, mit dem der grüne Politiker in die Offensive gehen will, oder?
1: Ja, absolut. Limbachs Botschaft ist, wir reagieren. Es wurde eine Zellenkontrolle nachgestellt, ein Spürhund war im Einsatz, ein Tisch mit Gegenständen war aufgebaut, Gegenstände, die eingeschmuggelt werden, Drogen in Windeln, in Schuhen, aber auch in Tennisbällen, die dann über den Zaun geworfen werden. Wer schmuggelt, ist erfinderisch. Das alles soll zeigen, wir machen was gegen den Schmuggel, aber auch gegen mögliche schwarze Schafe bei den Justizangestellten selbst, sagt Limbach.
2: Ich habe fest vor, dass wir regelmäßige Taschenkontrollen einführen.
1: Ob es diese Taschenkontrollen bei den Mitarbeitern der Gefängnisse in NRW aber tatsächlich geben wird, ist noch unklar.
0: Frank Weitel, vielen Dank. Und das waren die Nachrichten mit Malte Albrecht.
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4: Bewölkt heute Nachmittag, es bleibt aber trocken, die Höchstwerte 18 bis 21 Grad. Und morgen gibt es dann einen Mix aus Sonne und Wolken. Nachmittags könnte es vereinzelt einen Schauer geben. Die Temperaturen steigen dann auf 23 bis 26 Grad. Der beste Verkehrsservice, da haben wir keine Staumeldungen vorliegen. Geschwindigkeitskontrollen gibt es unter anderem in Alsdorf auf der Blumenrather Straße. In Herzogenrath stehen sie auf der Oststraße. In Aachen auf der Sandkaulstraße, dem Forsterweg, der Lütticher Straße und auch Itternberg. Es gibt noch mehr, alle Staus und Blitzer findet ihr in der Antenne AC App und im Web 02405 42 56 0, wenn ihr noch mehr für uns habt. Dankeschön. Auf geht's durch den Nachmittag zusammen mit Kato und Jon, Turn the Lights Off, mit dabei You Not Us und All In und Wet Wet Wet mit dem 90er machen den Anfang. Love is all around. Ich bin James Schindowski. Hallo zusammen.

0: Schönen Nachmittag mit Antenne AC. Hallo zusammen, gleich Mark Forster bei uns mit Chöre und Alpha Willen mit Forever Young aus den 80ern. Spätestens seit der Abnehmspritze ist klar, der Trend ist auch gar nicht mehr aufzuhalten. Ne? Viele Promis und Influencer machen Werbung dafür. Und es gibt ja auch Menschen, die sagen, nee, Spritze, da habe ich Angst vor oder finden es unangenehm, sie zu benutzen. Darum kommt jetzt die Abnehmpille. Nächsten Monat ist es soweit und die Apotheken in der Städteregion, die warnen. Kollegin Fenja Ömichen, wovor genau?
1: Ja, nicht vor der Pille an sich, sondern vor fragwürdigen Internetportalen, die vorab schon damit werben, einem die Abnehmpille für September zu beschaffen. Das kann aber gefährlich werden, heißt es von den Apotheken. Die Arzneimittel stehen zwar auf der Liste der Lifestyle-Arzneimittel, aber die sind nicht so harmlos, wie der Name vermuten lässt. Wie die Spritze kommen sie mit Nebenwirkungen und die muss natürlich auch ordentlich eingenommen werden. Und das kann bei einer schlechten Beratung und falschen Anwendung dann nicht schön ausgehen.
0: Gibt es denn große Unterschiede zur Spritze?
1: Was das Einnehmen angeht, auf jeden Fall. Die Spritze piekst halt, aber man muss sie nur einmal die Woche nehmen. Die Tabletten müssen aber in der richtigen Dosis jeden Morgen genommen werden. Vor der Einnahme der Tablette sollen Patienten aber mindestens 8 Stunden nichts gegessen haben und dürfen danach 30 Minuten lang kein Essen, keine Getränke oder andere Medikamente zu sich nehmen. Also gar nicht so easy. Und gerade bei komplexen Arzneimitteln können Apotheker eben besser beraten, ob man das Medikament falsch einnimmt und auch was die Nebenwirkungen angeht. Die sind nämlich auch kein Spaß.
0: Also bevor ihr zur Pille greift, informiert euch in der Apotheke eures Vertrauens. 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
1: Guten Tag. Im Busverkehr in unserer Region steht am 2. September wieder ein Fahrplanwechsel an. Da nimmt die ASEAG in Abstimmung mit den Kommunen Anpassungen vor. So wird zum Beispiel ab Aachen-Bushof künftig statt der Linie 43 die Linie 16 bis nach Laurensberg und Richterich fahren. Und zwischen Aachen und Eschweiler werden nachmittags noch schnellere Fahrten als neue Expressbuslinie X52 angeboten. Schon jetzt werden an den rund 3000 Haltestellen die Aushangfahrpläne nach und nach ausgetauscht. Alle Details zum neuen ASEAG-Fahrplan ab Anfang September findet ihr auf unserer Homepage und in der App. In Würseln hat die Feuerwehr heute früh gegen 16:45 einen Brand in einem Einfamilienhaus in der Klosterstraße gelöscht. Beim Eintreffen haben die Einsatzkräfte Flammen gesehen, die aus den Fenstern eines Anbaus kamen. Vorher hatten Nachbarn schon erste Löschmaßnahmen eingeleitet und berichtet, dass sich noch ein Bewohner im Haus befinden könnte. Er ist ins Krankenhaus gebracht worden. Außerdem besteht noch bei zwei weiteren Nachbarn Verdacht auf Rauchgasvergiftung. Zur Brandursache ermittelt jetzt die Kriminalpolizei. In Aachen scheint es momentan ein Feuer zu geben in der Gegend Trierer Straße. Hörer melden jedenfalls starken Brandgeruch von dort. Die Feuerwehr hat noch keine Infos dazu. Wir bleiben dran und halten euch auf dem Laufenden. In Monschau-Kalter Herberg wird jetzt gleich nochmal der Großbrand im Hohen Venn und um Monschau herum aufgearbeitet. Dazu kommen EU-Kommissarin Hadja Labib und NRW-Landwirtschaftsministerin Silke Gorissen zur Feuerwache. Sie wollen mit Betroffenen, Einsatzkräften und Helfern sprechen. 3:30 jetzt. Soweit die Meldungen. Ich bin Olaf Theissen.
2: Das Wetter für Aachen und die Region. Bewölkt ist es heute Nachmittag. Trocken bleibt die Höchstwerte bis zu 21 Grad in der Region. Und morgen gibt es dann einen Mix aus Sonne und Wolken. Nachmittags könnte es vereinzelt auch einen Schauer geben bei 23 bis 26 Grad. Der beste Verkehrsservice. Aktuell liegt uns keine Staumeldung vor. Geschwindigkeitskontrollen gibt es unter anderem in Stolberg, auf der Römerstraße in Aachen, auf dem Forsterweg, außerdem Itternberg und in Rötchen auf der Königsberger Straße. Es gibt noch mehr. Alle Staus und Blitzer in der Antenne AC-App und im Web 02405 42 56 0. Wenn ihr noch mehr habt, Dankeschön.
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0: Hier ist der Nachmittag auf Antenne AC, gleich übrigens mit Samba und Homewrecker. Also, wer öfter mit der Bahn fährt, ihr wisst es, da lebt man Dinge. Daraus schreiben Leute wie Atze Schröder ganze Programme.
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3: Ja, nee, ist klar.
4: Ich stand nachmittags im nagelneuen Bahnhof in Lingen an der Ems. Ich musste weiter nach Berlin. Gerade rechtzeitig für den Intercity aus Norddeich. Eine Minute später hieß es, wegen eines Polizeieinsatzes fallen gerade alle Züge für 1,5 Stunden aus. Ich saß also verschwitzt, lethargisch an der Cola nuckeln in diesem glühenden Wartezimmer und hatte plötzlich eine Idee. Vielleicht gibt's ja hier irgendwo einen klimatisierten Raum. Weil war ja ein Neubau. Ne? Und richtig, im ersten Stock, kurz vor den Toiletten, war ein Pausenraum für die Mitarbeiter. Klimatisiert! Bäm, schön auf dem Stuhl gefläzt und trotz der Kälte mit guter Laune Instagram leer gebinged. Beziehungsweise versucht. Nach einer Viertelstunde kam nämlich so eine verhärmte Mitarbeiterin und blaffte mich schlecht gelaunt an. Hier ist nur für Mitarbeiter, raus hier! Ich sage ganz freundlich grinsend, hola, Senora Stellwerk. Ich glaube, hier liegt ein Missverständnis vor. Sie wissen wohl nicht, wer ich bin, wa? Nee, weiß ich auch nicht. Raus hier. Ich sage, ich bin der Architekt von diesem wunderschönen Bahnhof und mache heute eine zweite Abnahme. Ich schwöre euch, dass ich es wirklich so gesagt habe. Zack, alles in Ordnung. Ich durfte nicht nur bleiben, ich kriegte sogar noch eine kalte Flasche Wasser. Ja, Bahnhof Lingen. Top. Von mir 5 Sterne. Absoluter Hotspot. Lingen, das Dubai des Nordens. Ich wusste es immer.
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1: Mit Malte Albrecht, guten Tag. Das Elektroauto wird für immer mehr Menschen in Deutschland zur echten Alternative. Eine aktuelle Mobilitätsstudie des TÜV-Verbands zeigt, dass sich die Einstellung zu E-Autos gerade massiv wandelt. Thorsten Adolfs aus den Nachrichten, steigen jetzt wirklich alle auf den Elektroantrieb um?
2: Ja, also noch sind E-Autos in den Haushalten zwar die Ausnahme, aber das ändert sich gerade spürbar. Laut der neuen TÜV-Studie gibt die Hälfte der Befragten an, dass sie sich beim nächsten Autokauf für einen Elektro- oder Hybridantrieb entscheiden würde. Damit liegt diese Antriebsart weit vor klassischen Benzinern oder Dieseln. Die Gründe für das Umdenken liegen auf der Hand. Es gibt mittlerweile eine viel größere Auswahl an Modellen. Dazu kommen staatliche Förderungen. Und außerdem denken viele wegen der hohen Spritkosten über einen Wechsel nach. Dass die E-Mobilität am Massenmarkt kurz vor dem Durchbruch steht, zeigen laut TÜV auch die aktuellen Zulassungszahlen und der wachsende Markt für gebrauchte E-Autos.
1: Es gibt aber immer noch viele, die zögern.
2: Ja, sie schrecken vor allem vor den hohen Anschaffungskosten zurück, sorgen sich um die Reichweite oder finden, dass es zu wenige Ladestationen gibt. Außerdem haben einige Autofahrer Angst, dass ein E-Auto wegen des Akkus in Brand geraten könnte. Da sagt der TÜV aber, diese Angst ist unbegründet. Von der Politik fordern die Befragten vor allem ein besseres Angebot im öffentlichen Verkehr, also den Ausbau von Bus- und Bahnstrecken. Die meisten sind sich darin einig, dass bessere Verbindungen und mehr Park-and-Ride-Plätze am Stadtrand die besten Mittel sind, um die Straßen vom Autoverkehr zu entlasten.
1: Thorsten Adolfs, Dankeschön für die Infos. Und das sind weitere Nachrichten. Das Bundeskabinett ist seit dem Vormittag auf Schloss Neuhartenberg in Brandenburg. Bei der zweitägigen Klausur geht es unter anderem um die Stärkung der Wirtschaft, besseren Hitzeschutz und neue Verteidigungstechnik, vor allem um die Drohnenabwehr. Das Treffen dürfte der Auftakt für schwierige Wochen sein. VW-Chef Blume hat die Beschäftigten des Autobauers noch einmal auf drastische Einschnitte eingestellt. Bei einer Betriebsversammlung im Stammwerk Wolfsburg sagte er, der Konzern müsse die Kosten senken und Strukturen konsequent verschlanken. Ob dafür auch Standorte geschlossen werden, stehe noch nicht fest. An den deutschen Flughäfen werden in diesem Jahr weniger Passagiere erwartet. Der Flughafenverband ADV rechnet mit rund 217 Millionen Fluggästen, 1,4% weniger als im vergangenen Jahr. Gründe dafür seien hohe staatliche Kosten und schwierige wirtschaftliche Rahmenbedingungen, heißt es. Auch in Japan werden die Sommer immer heißer und immer mehr japanische Unternehmen gehen damit ziemlich ungewöhnlich um. Eine Art Kühlschrank soll Beschäftigte schnelle Abkühlung verschaffen. Seit April wurden nach Angaben des Herstellers mehr als 300 Exemplare davon verkauft. Die Kabinen sind etwa so groß wie eine Telefonzelle, innen rund 15 Grad kühl und pusten kalte Luft auf Kopf, Nacken und Schultern. Eingesetzt werden sie vor allem auf Baustellen, in Fabriken und Lagerhallen. Die Kühlschränke würden nur wenig Strom verbrauchen, betont das Unternehmen. Ganz billig sind sie aber nicht. Eine Kabine kostet rund 8.000 Euro. Und das waren die Nachrichten mit Malte Albrecht.
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4: Es bleibt bewölkt heute Nachmittag und trocken bei Temperaturen bis zu 21 Grad. In der Nacht kann es dann vereinzelt einen Schauer geben. 15 bis 10 Grad erreichen wir. Morgen ein Mix aus Sonne und Wolken. Nachmittags vereinzelten Schauer möglich bei 23 bis 26 Grad. Der beste Verkehrsservice in Aachen ist wegen eines Feuerwehreinsatzes die Elserstraße zwischen Adalbert-Steinweg und Düppelstraße gesperrt. Laut Feuerwehr kommt es im Umfeld aktuell zu einer starken Rauchentwicklung.

Achtung, ihr werdet gebeten, insbesondere im Bereich Sedanstraße und Adalbert-Steinweg die Fenster geschlossen zu halten. Geschwindigkeitskontrollen gibt es aktuell in Aachen auf dem Forsterweg und Itternberg, in Basweiler auf der L50 und in Stolberg auf der Römerstraße, in Eschweiler auf der Langenweherstraße. Es gibt noch mehr, alle Staus und Blitzer findet ihr in der Antenne AC App und im Web. Und wenn ihr noch was habt, 02405 42 56 0. Dankeschön, drei Hits am Stück jetzt bei uns mit Michael Schulte, Lovesick, mit Matthew Wilder aus den 80ern, Break My Stride und Bebe Rexha und New Religion auch mit dabei. Ich bin James Schindowski. Schönen Nachmittag euch.

0: Hier ist Antenne AC am Nachmittag, gleich mit den Black Eyed Peas und Shut Up. Auch mit dabei Madonna und You'll See. Köln wird ab heute wieder zur Hauptstadt für Gamer aus aller Welt. Heute fällt nämlich der Startschuss für die Gamescom. In den nächsten Tagen werden dann also hunderttausende Besucher erwartet. Kollege Robert Jans, eigentlich ist die ganze Nummer ja fast schon, also ich würde mal sagen, wie so ein Festival, oder?
1: Ja, auf jeden Fall. Also heute Abend geht es erst einmal mit der Opening Night los. Da werden neue Spiele, Trailer und Weltpremieren gezeigt. Morgen ist zunächst das Fachpublikum dran und so richtig los geht's dann ab Donnerstag, dann dürfen auch Menschen wie du und ich in die Messehallen. In diesem Jahr sind übrigens mehr als 1600 Aussteller aus fast 70 Ländern am Start.
0: Und es geht ja längst nicht nur ums Zocken.
1: Genau, es gibt auch Cosplay, E-Sports, Shows, Brettspiele und Gaming ist ja auch schon lange kein Thema mehr nur für Jugendliche. In Deutschland zocken inzwischen mehr als 41 Millionen Menschen. Das Durchschnittsalter, das liegt so bei gut 38 Jahren und gespielt wird längst nicht nur an der klassischen Konsole, sondern zum Beispiel auch ganz viel auf dem Smartphone.
0: So als Kurzentschlossener bekomme ich überhaupt noch ein Ticket?
1: Ja, aber bei manchen Tagen wird es tatsächlich schon eng. Der Samstag ist bereits ausverkauft, genauso wie die sogenannten Wildcards für den Fachbesuchertag. Für die anderen Besuchertage werden im offiziellen Ticketshop aktuell aber noch Tickets angeboten. Wer hin will, sollte also vorher unbedingt online checken und nicht einfach auf gut Glück hinfahren.
0: Na und wir werden für euch natürlich auch auf der Gamescom unterwegs sein. Just

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1: Guten Tag. In Aachen ist am Nachmittag in einem Mehrfamilienhaus in der Elsastraße vermutlich ein Kaminbrand ausgebrochen. Das hat uns die Feuerwehr gesagt, die noch vor Ort ist. Die Brandursache ist unklar. Die Elsastraße ist gesperrt worden zwischen Adalbert-Steinweg und Düppelstraße. Wegen der starken Rauchentwicklung werden Anwohner gebeten, vor allem im Bereich Sedanstraße und Adalbert-Steinweg die Fenster geschlossen zu halten. Weitere Infos liegen noch nicht vor. Im Busverkehr in unserer Region steht am 2. September wieder ein Fahrplanwechsel an. Dann nimmt die ASEAG in Abstimmung mit den Kommunen Anpassungen vor. So wird zum Beispiel ab Aachen-Bushof künftig statt der Linie 43 die Linie 16 bis nach Laurensberg und Richterich fahren. Zwischen Aachen und Eschweiler werden nachmittags noch schnellere Fahrten als neue Expressbuslinie X52 angeboten. Alle Details zum neuen ASEAG-Fahrplan ab Anfang September findet ihr auf unserer Homepage und in der App. Aachen ist die Stadt mit der fünfthöchsten Dichte an Dönerläden in Deutschland. Das geht aus einer neuen Untersuchung der Online-Plattform Listflix hervor. Demnach gibt es in Aachen pro 100.000 Einwohner 10,66 Dönerläden. Spitzenreiter ist Duisburg mit 13,34 Dönerläden. Das ist mehr als doppelt so viel wie in Berlin. Dahinter folgen Mannheim, Kiel und Augsburg. In Erfurt, dem Schlusslicht der Liste, liegt der Wert nur bei 5,8. Bei Alemannia Aachen ist man nicht glücklich darüber, dass Abwehrspieler Joel da Silva Chiala Anfang Juli betrunken am Steuer unterwegs war. Er ist mit seinem Wagen sonntags früh gegen 6 Uhr auf der Adenauerallee gegen ein Verkehrsschild geprallt und wollte auch weiterfahren, bevor ihn eine Polizistin, die privat unterwegs war, stoppen konnte. Vereinsintern ist das schon klar angesprochen worden, hat uns Alemannia-Präsident Björn Jansen heute gesagt.
2: Dieses Fehlverhalten ist natürlich sehr bedauerlich und auch nicht zu akzeptieren. Joel ist sehr betroffen, ihm tut das sehr leid. Da sind auch ganz deutlich schon harte Worte gefallen intern. Bei allem Lob über die sportliche Leistung müssen wir natürlich auch sehen, dass wir hier auch in Aachen für alle Kinder und Jugendlichen Vorbildfunktionen haben und diese auch gerecht werden müssen. Und Alkohol hat im Straßenverkehr einfach nichts zu suchen.
1: Der Führerschein von Chiala ist für mindestens 9 Monate weg. Hinzu kommen 1.200 Euro Strafe. Auch die Alemannia hat ihm eine Geldstrafe auferlegt. Das Geld geht an einen gemeinnützigen Verein in der Region. 16:30 jetzt. Soweit die Meldungen. Ich bin Olaf Theissen.
0: Das Wetter für Aachen und die Region. Es bleibt bewölkt heute Nachmittag. Die Temperaturen liegen bei 21 Grad. In der Nacht kann es dann vereinzelt mal einen Schauer geben bei 15 bis 10 Grad. Und morgen meist ein Mix aus Sonne und Wolken. Nachmittags ist ein Schauer durchaus möglich, bei dann 23 bis 26 Grad. Der beste Verkehrsservice, ihr habt es eben in den Nachrichten gehört, in Aachen gibt es noch einen Feuerwehreinsatz auf der Elsastraße zwischen Adalbert-Steinweg und Düppelstraße. Die Elsastraße ist gesperrt dort. Laut Feuerwehr kommt es aktuell zu einer stärkeren Rauchentwicklung. Ihr werdet also gebeten, insbesondere im Bereich Sedanstraße und Adalbert-Steinweg die Fenster geschlossen zu halten. Geschwindigkeitskontrollen in Aachen auf dem Forsterweg und Itternberg. Geknipst wird auch in Eschweiler auf der Weißweiler Straße und der Dofinter Straße. Und in Simmerath auf der Heilsteinstraße. In Rötchen stehen sie auf der Königsberger. Es gibt noch mehr. Alle Staus und Blitzer in der Antenne AC App und im Web. Ihr habt noch was entdeckt? Dann meldet das gerne über die 02405 42 56 0. Dankeschön.
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1: Mit Malte Albrecht, guten Tag. Ab dem nächsten Jahr soll es eine Steuer auf zuckerhaltige Getränke geben. Aus dem Bundesfinanzministerium kommen jetzt erste konkrete Pläne dazu und die sind umfangreicher als bisher gedacht. Thorsten Adolfs aus dem News-Team, wie genau soll die neue Zuckersteuer bei Getränken aussehen?
2: Das Bundesfinanzministerium stellt sich das so vor, es möchte die Abgabe nach dem Zuckergehalt der Getränke staffeln, schreibt die Bild. Schon bei einer relativ geringen Menge Zucker pro 100 Milliliter sollen 26 Cent pro Liter zusätzlich fällig werden. Hersteller, die noch mehr süßen, zahlen bis zu 38 Cent drauf. Das heißt, solche Getränke würden im Handel dann deutlich teurer. Und was viele auch überraschen wird, die geplante Steuer soll nicht nur auf Limonaden erhoben werden, sondern auch auf Säfte, Milchmischgetränke, also Erdbeermilch, Kakao, Vanillemilch, pflanzliche Alternativen wie zum Beispiel Hafermilch, alkoholfreies Bier und Getränkevarianten mit Süßstoff. Dazu zählen die Light- und Zero-Produkte.
1: Wie kommt der Plan an?
2: Die Organisation Foodwatch freut sich über den Vorstoß. Sie hofft, dass Hersteller die Rezepturen ihrer Getränke dann gesundheitsfreundlicher machen. Aus der Union gibt es aber Gegenwind für die Pläne aus dem SPD-geführten Finanzministerium. Kritiker werfen dem Ministerium vor, dass es in erster Linie darum gehe, das Haushaltsloch zu stopfen und weniger um die Gesundheit der Bürgerinnen und Bürger. Auch Landwirtschaftsminister Rainer ist mit den Plänen nicht einverstanden. Er hat schon ein Veto angekündigt. Also das letzte Wort in dieser Sache scheint da noch nicht gesprochen zu sein.
1: Thorsten Adolfs, Dankeschön für die Infos. Und das sind weitere wichtige Themen heute Nachmittag im Überblick. VW-Chef Blume steht nach seinem Auftritt bei einer Betriebsversammlung in Wolfsburg weiter in der Kritik. Der Betriebsrat und die Gewerkschaft IG Metall werfen ihm vor, wichtige Fragen nicht beantwortet zu haben, zum Beispiel zum geplanten Jobabbau. Blume hatte gesagt, die häufig genannte Zahl von rund 50.000 Stellen weltweit sei eine theoretische Rechengröße. Ob auch Werke geschlossen werden müssten, sei noch nicht entschieden. Vor der Küste von Kreta hat die griechische Küstenwache fast 80 Flüchtlinge gerettet. Sie waren in zwei Schlauchbooten unterwegs, als sie von einer Drohne der EU-Grenzschutzbehörde Frontex entdeckt wurden. Offenbar waren die Menschen von Libyen aus aufgebrochen. Schon in den letzten Wochen waren hunderte Bootsflüchtlinge auf Kreta oder der kleinen Nachbarinsel Gavdos angekommen. Wer am Rechner oder der Konsole zockt, greift für sein Hobby tief in die Tasche. Laut einer Bitkom-Umfrage geben Gamer in Deutschland im Schnitt 334 Euro pro Jahr für Computer und Videospiele aus. Rund 4% investieren sogar mehr als 1.000 Euro pro Jahr in ihr Hobby. Viele Spielerinnen und Spieler pilgern die nächsten Tage wieder nach Köln. Da startet heute Abend die Gamescom, die nach eigenen Angaben größte Computerspielemesse der Welt. Zuerst gibt es eine Show, in der die wichtigsten Weltpremieren und exklusiven Überraschungen vorgestellt werden. Für das Fachpublikum wird die Messe dann morgen eröffnet. Ab übermorgen darf dann jeder zur Gamescom. Und das waren die Nachrichten mit Malte Albrecht.
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4: In der Nacht kann es vereinzelt mal einen Schauer geben. Die Temperaturen, die werden bei 15 bis 10 Grad landen. Morgen gibt es dann meist einen Mix aus Sonne und Wolken, nachmittags vereinzelten Schauer drin. Und die Temperaturen, die steigen wieder auf 23 bis 26 Grad. Der beste Verkehrsservice, da liegt uns aktuell keine Staumeldungen vor. Geschwindigkeitskontrollen gibt es unter anderem in Aachen auf dem Forsterweg und in Itternberg. Außerdem wird in Eschweiler auf der Weißweiler Straße geknipst und auf der Duffen Straße in Rötchen auf der Königsberger. Es gibt noch mehr, alle Staus und Blitzer in der Antenne C-App und im Web. Wenn ihr noch was habt, 02405 42 56 0. Dankeschön. Und wir haben jetzt drei Hits am Stück auf dem Weg in den Feierabend.

0: Tampa City gehört auf Antenne AC hier am Nachmittag bei uns. Hallo zusammen. Sagt mal, wenn bei euch das Telefon klingelt, ne, welches ist es dann? Hand aufs Herz, das Smartphone oder dann doch noch das Festnetztelefon? Das Vergleichsportal Verivox hat die Ergebnisse einer Umfrage zum Thema veröffentlicht und nur noch rund 60% von uns telefonieren überhaupt per Festnetz. Unser Reporter Stefan Reik, der hat mit euch über eure Festnetzerinnerungen gesprochen.
1: Wir haben eins, wir benutzen es aber fast kaum noch.
2: Wann habt ihr das letzte Mal Festnetz telefoniert?
3: Vor 4 Jahren? 5 Jahren?
4: Ja, bei mir auch 15 Jahre.
5: Ja. Gibt so 1-2 Leute, die uns ab und zu noch anrufen auf Festnetz. Alter Ü60.
1: Wenn unsere Eltern anrufen.
6: Für die ältere Generation, genau. Sag ich mal.
2: Und gibt's noch Nummern von früher, die ihr jetzt noch auswendig könnt?
1: Ja, klar. Alle Nummern von früher. Meine Eltern, die meisten habe ich tatsächlich im Kopf.
2: Gar keine. Ist alle vergessen?
7: Ja, alle vergessen.
4: Meine alte Nummer halt von zu Hause kenne ich noch auswendig, aber sonst auch nicht wirklich.
5: Von Ärzten. So noch von meiner Freundin aus Kindertagen.
2: Und woran denken Sie so als erstes beim Thema Festnetztelefon?
1: Dass ich mich nicht bewegen kann beim Telefonieren und eine Leitung nur, genau, Eltern nervten dann, hör auf zu telefonieren.
6: Ich sehe mich dann noch so im Flur stehen mit dem Kabel am Hörer dran und man konnte sich nicht setzen und war halt unbequem.
8: 20 Pfennig pro Einheit, ja. Da hat man sich das schon sehr gut überlegen müssen.
5: Immer erst ab 6 Uhr, weil da konnte man so lange telefonieren, wie man wollte für eine Einheit, das weiß ich auch noch.
0: Ja, das ist alles vergangen, immer mehr Menschen sagen, nee, wir verzichten aufs Festnetz. Das hat eine aktuelle Umfrage ergeben. Den meisten reicht das Mobiltelefon und auf den Rest wird dann verzichtet. Antenne AC hier.
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1: Guten Tag. In Aachen ist am Nachmittag um 3:15 in einem 5-geschossigen Mehrfamilien- und Geschäftshaus in der Elsassstraße ein Kaminbrand ausgebrochen. Laut der Feuerwehr hat im Schnellimbiss in dem Haus ein Metallkamin Feuer gefangen und für viel Rauch gesorgt. Dort wurden am Kamin Temperaturen von rund 400 Grad Celsius gemessen. Der Kamin musste demontiert und abgelöscht werden. Personen sind nicht zu Schaden gekommen. Inzwischen ist der Einsatz beendet. Die Wohnungen bleiben bewohnbar. Nach den verheerenden Waldbränden im Hürtgenwald und Hohenfennen rät die Aachener Handwerkskammer den Betrieben, einen digitalen Notfallkoffer anzulegen. Das ist ein sicher gespeicherter Ordner mit allen wichtigen Unterlagen wie Versicherungspolicen, Kunden- und Lieferantenkontakten, Fotos von Maschinen und Werkzeugen sowie Finanzinformationen. Wichtig sei, dass der Notfallkoffer nicht nur lokal auf dem Bürorechner liege, sondern dass er auch in der Cloud oder im Bankschließfach gespeichert ist. So blieben die Daten auch bei Brand oder Hochwasser erhalten. Bei Alemannia Aachen ist man nicht glücklich darüber, dass Abwehrspieler Joel da Silva Chiala Anfang Juli betrunken am Steuer unterwegs war. Er ist mit seinem Wagen sonntags früh auf der Adenauer Allee gegen ein Verkehrsschild geprallt und wollte auch weiterfahren, bevor ihn eine Polizistin, die privat unterwegs war, stoppen konnte. Vereinsintern ist das schon klar angesprochen worden, hat uns Alemannia-Präsident Björn Jansen heute gesagt.
2: Dieses Fehlverhalten ist natürlich sehr bedauerlich und auch nicht zu akzeptieren. Joel ist sehr betroffen. Ihm tut das sehr leid. Da sind auch ganz deutlich schon harte Worte gefallen intern. Bei allem Lob über die sportliche Leistung müssen wir natürlich auch sehen, dass wir hier auch in Aachen für alle Kinder und Jugendlichen Vorbildfunktionen haben und diese auch gerecht werden müssen. Und Alkohol hat im Straßenverkehr einfach nichts zu suchen.
1: Der Führerschein von Chiala ist für mindestens 9 Monate weg. Hinzu kommen 1.200 € Strafe. Auch die Alemannia hat ihm eine Geldstrafe auferlegt. Das Geld geht an einen gemeinnützigen Verein in der Region. 17:30 jetzt. Soweit die Meldungen. Ich bin Olaf Theissen.
0: Das Wetter für Aachen und die Region. Wir schauen in die Nacht. Da kann es vereinzelt einen Schauer geben. Meist trocken bei Temperaturen von 15 bis 10 Grad. Morgen erstmal ein Mix aus Sonne und Wolken und nachmittags vereinzelt einen Schauer. Die Temperaturen steigen dann wieder auf 23 bis 26 Grad in der Region. Der beste Verkehrsservice. Aktuell liegt uns keine Staumeldung vor. Geschwindigkeitskontrollen in Aachen auf der Wüllner Straße, Forsterweg und Itternberg. Außerdem wird in Eschweiler auf der Weißweiler Straße und der Duffinter Straße geknipst. In Rötchen auf der Königsberger. Es gibt noch mehr. Alle Staus und Blitzer findet ihr in der Antenne AC App und im Web. Und wenn ihr noch was habt, 02405 42 56 0. Dankeschön.
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0: Von 80 Millionen. Hier ist der Nachmittag auf Antenne AC und der Countdown läuft. Nächste Woche Mittwoch geht's wieder los mit der Schule und für einige geht es dann ja auch zum ersten Mal los mit der Schule. Ach Gott, die Einschulung. Was habt ihr getragen damals? Erinnert ihr euch noch? Wir haben in Aachen nachgefragt.
1: Natürlich kann ich mich an meinen ersten Schultag erinnern. Es hat geregnet, ich war aufgeregt, kurz vor Ostern, und ich trug ein von meiner Mutter selbst genähtes Cape aus Wolle mit kariertem Innenfutter und Kapuze, und es war ziemlich nass, weil es halt um Ostern rum war.
2: Ich weiß, ich sah sehr altmodisch gekleidet aus, so wie man früher halt aussah.
3: Ja, das früher halt war, ne? Ich hatte ein Kleidchen an mit so einem Kragen drunter, den man abmachen konnte. Genau. Mit so einem weißen Spitzenkragen.
2: Und eine Strumpfhose, und ich hatte Lackschuhe an. Schwarze Lackschuhe.
3: Ballerinas,
2: mit so einem Riemchen. Genau. Ja, genau.
0: Unsere Themenwoche Schulanfang noch bis nächsten Mittwoch hier auf Antenne AC.

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0: Politik bringen und schnell die drängenden Probleme lösen. Kanzler Merz hofft, dass von der Kabinettsklausur auf Schloss Neuhardenberg, die heute begonnen hat, eine Aufbruchstimmung ausgeht. Thorsten Adolfs aus dem News-Team, bei welchen Themen sind denn die dicksten Bretter zu bohren?
1: Also am drängendsten ist wohl die Frage, wie die Wirtschaft wieder auf Kurs gebracht werden kann. Deutschland soll attraktiver werden, indem Bürokratie abgebaut wird, Zukunftstechnologien gefördert werden und indem man die hohen Kosten bei uns in den Griff bekommt. Auch auf die extremen Wetterlagen in diesem Sommer will die Regierung reagieren, und zwar mit Anpassungen an die Folgen des Klimawandels, wie es heißt. Konkreter sind Union und SPD da bis jetzt noch nicht geworden. Außerdem plant Kanzler Merz nach dem Drohnenangriff am Flughafen Leipzig Konsequenzen. Er hat gesagt, der Vorfall zeige, wie handfest die Bedrohungslage für Deutschland mittlerweile sei. Ja, und dann steht ja auch noch die Rentenreform an. Da gibt es zwischen Union und SPD Streit über den richtigen Weg.
0: Auch die Opposition hat sich zur Klausur geäußert und die Regierung heftig kritisiert.
1: Ja, vor allem die Grünen sind sauer. Parteichef Banaschak bezweifelt, dass die Regierung das Thema Klimaanpassung ernst nimmt. Er hat der RP gesagt, im Moment würden Union und SPD dem Klimaschutz mit, Zitat, Energieabwürgegesetzen schaden. Und Linken-Fraktionschef Pellmann wirft dem Kabinett vor, zu stark Richtung Wirtschaft zu regieren. Bei dem Treffen seien wieder nur Unternehmensvertreter und keine Gewerkschaften oder Sozialverbände eingeladen, so Pellmann. Kritik kommt auch von der FDP. Generalsekretär Hagen wirft der Koalition vor, die Firmen, aber auch die Bürgerinnen und Bürger immer stärker zu belasten.
0: Dankeschön, Thorsten. Und jetzt weitere Nachrichten im Überblick. Die Bundespolizei hat mit einer Chartermaschine 23 ausreisepflichtige Afghanen in ihr Heimatland gebracht. Der Flieger startete in den frühen Morgenstunden am Flughafen Leipzig-Halle nach Kabul. Laut Bundesinnenministerium waren die meisten der abgeschobenen Männer verurteilte Straftäter. Deutschland bleibt das Land der Autofahrerinnen und Autofahrer. Mehr als 80% sind mindestens einmal die Woche mit dem Auto unterwegs, zeigt eine Umfrage des TÜV-Verbands. Zweitwichtigstes Fortbewegungsmittel ist das Zu-Fuß-Gehen. Danach folgen die öffentlichen Verkehrsmittel und das Fahrrad. Der Online-Händler Amazon baut seinen Standort in Rheinberg deutlich aus. Nach Unternehmensangaben wird bis 2029 ein dreistelliger Millionenbetrag in die Modernisierung des Logistikzentrums investiert. Die Zahl der Beschäftigten soll von rund 1.000 auf mehr als 2.000 steigen. Das Zahlen mit EC-Karte hat in den ersten 6 Monaten des Jahres einen Rekordwert erreicht. Mehr als 4 Milliarden Mal nutzten wir Verbraucher die Karte oder das Smartphone oder die Smartwatch zum Bezahlen. Das meldet Euro-Kartensysteme. Wie beliebt das bargeldlose Zahlen ist, zeigt auch diese Zahl. Im Juni wurden 92% aller Bezahlvorgänge vor Ort mit der Karte oder einem anderen Gerät kontaktlos erledigt. Im Schnitt werden pro Bezahlvorgang etwas mehr als 36 Euro ausgegeben. Und das waren die Nachrichten mit Malte Albrecht.
2: Das Wetter für Aachen und die Region. In der Nacht kann es vereinzelten Schauer geben. Die Temperaturen liegen bei 15 bis 10 Grad. Morgen meist ein Mix aus Sonne und Wolken. Nachmittag sind vereinzelt Schauer möglich bei 23 bis 26 Grad. Der beste Verkehrsservice. Aktuell liegt uns keine Staumeldungen vor. Geschwindigkeitskontrollen gibt es unter anderem in Aachen auf der Wüllnerstraße, dem Forsterweg und Itternberg. In Eschweiler stehen sie auf der Weißweiler Straße und auch auf der Dofinter. In Herzogenrath auf der Oststraße in Kohlscheid und in Stolberg auf der Römerstraße. Es gibt noch mehr. Alle Staus und Blitzer in der Antenne AC App und im Web. Wenn ihr noch was habt, 02405 42 56 0. Danke fürs Bescheid geben.
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4: Niklas Lünebach ist hier für euren Dienstagabend und jetzt mit Musik. Da kann man die Lautsprecher nochmal richtig fett aufdrehen. Das sind Lost Frequencies und Basti mit Head Down für euch. 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

0: Der Jakobsweg ist ja der berühmteste Pilgerweg für alle Gläubigen und die, die sich selbst finden wollen. Und der berühmteste Pilgerweg für Gamer, der ist, nicht vom Gaming-Tisch zum Kühlschrank, sondern nach Köln, in die Hauptstadt für Games aus aller Welt. Heute fällt nämlich der Startschuss für die Gamescom. In den nächsten Tagen werden da hunderttausende Besucher erwartet. Kollege Robert Janz, eigentlich hat die ganze Nummer ja schon ein bisschen Festival-Charakter, ne?
1: Ja, auf jeden Fall. Also heute Abend geht es erst einmal mit der Opening Night los. Da werden neue Spiele, Trailer und Weltpremieren gezeigt. Morgen ist zunächst das Fachpublikum dran und so richtig los geht's dann ab Donnerstag. Dann dürfen auch Menschen wie du und ich in die Messehallen. In diesem Jahr sind übrigens mehr als 1600 Aussteller aus fast 70 Ländern am Start.
0: Ja, und mittlerweile geht es da ja längst nicht nur ums Zocken.
1: Genau, es gibt auch Cosplay, E-Sports, Shows, Brettspiele. Und Gaming ist ja auch schon lange kein Thema mehr, nur für Jugendliche. In Deutschland zocken inzwischen mehr als 41 Millionen Menschen. Das Durchschnittsalter, das liegt so bei gut 38 Jahren. Und gespielt wird längst nicht nur an der klassischen Konsole, sondern zum Beispiel auch ganz viel auf dem Smartphone.
0: Und wenn ich mir jetzt denke, ja boah geil, könnte ich eigentlich mal hin, oder? Bekomme ich denn überhaupt noch Tickets?
1: Ja, aber bei manchen Tagen wird es tatsächlich schon eng. Der Samstag ist bereits ausverkauft, genauso wie die sogenannten Wildcards für den Fachbesuchertag. Für die anderen Besuchertage werden im offiziellen Ticketshop aktuell aber noch Tickets angeboten. Wer hin will, sollte also vorher unbedingt online checken und nicht einfach auf gut Glück hinfahren.
0: Und wir sind natürlich auch für euch auf der Gamescom unterwegs, in den Messehallen, aber auch auf dem Campingplatz und checken mal so ein bisschen aus, wie die Stimmung ist, hört ihr dann die nächsten Tage hier bei uns.

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1: Mit Olaf Theissen, hallo. Heute früh kam ja heraus, dass Alemannia Aachens Abwehrrecke Joel da Silva Chiala Anfang Juli betrunken am Steuer unterwegs gewesen ist. Nach dem Zusammenprall mit einem Verkehrsschild wollte er wohl auch noch Unfallflucht begehen. Das hat dann aber eine Polizistin, die privat unterwegs war, verhindert. Die Behörden haben dem jungen Fußballer jetzt vorerst den Führerschein entzogen und eine Geldstrafe ausgesprochen. Selbstverständlich ist das bei der Alemannia vereinsintern auch schon aufgearbeitet worden. Präsident Björn Jansen heute zu Antenne AC.
2: Dieses Fehlverhalten ist natürlich sehr bedauerlich und auch nicht zu akzeptieren. Joel ist sehr betroffen, ihm tut das sehr leid. Da sind auch ganz deutlich und harte Worte gefallen intern. Bei allem Lob über die sportliche Leistung müssen wir natürlich auch sehen, dass wir hier auch in Aachen für alle Kinder und Jugendlichen Vorbildfunktionen haben und diese auch gerecht werden müssen. Und Alkohol hat im Straßenverkehr einfach nichts zu suchen.
1: Tja, Menschen machen Fehler, aber Fehler machen auch menschlich. Immerhin ist bei der Sache niemand verletzt worden. Puh, Glück gehabt. Die ASEAC ändert am 2. September mal wieder die Busfahrpläne. Busbenutzer, markiert euch den Tag im Kalender. Dann wird zum Beispiel ab Aachen-Bushof künftig statt der Linie 43 die Linie 16 bis nach Laurensberg und Richterich fahren. Zwischen Aachen und Eschweiler werden nachmittags noch schnellere Fahrten als neue Expressbuslinie X52 angeboten. Und der Netliner Haaren verkehrt bald wegen der geringen Nachfrage nicht mehr. Alle Details zum neuen ASEAC-Fahrplan ab Anfang September findet ihr auf unserer Homepage und in der App. Da dachte man bisher doch immer, Berlin sei auch Deutschlands Dönerhauptstadt. Aber dem ist nicht so, zumindest wenn man sich die Dichte der Dönerläden pro 100.000 Einwohner anschaut. Denn da liegt Duisburg ganz vorne mit 13,34 Dönerläden pro 100.000 Einwohner. Und das ist mehr als doppelt so viel wie in Berlin. Aachen steht diesbezüglich bundesweit auch gut da. Der Wert von 10,66 Dönerläden bedeutet Platz 5. Am Ende der Liste der Listflix-Untersuchung findet man übrigens Erfurt. Da gibt es nur 5,48 Dönerläden pro 100.000 Einwohner. Das war der Tag in Aachen und der Region. Ich bin Olaf Theissen. Das Wetter: in der Nacht bleibt es wolkig und trocken. Die Temperaturen sinken auf 13 bis 9 Grad. Morgen laut Meteo Aachen Sonne und Wolken sowie vereinzelt Schauer und vielleicht mal ein Gewitter. Das Ganze bei höchstens 23 bis 26 Grad. Am Donnerstag bis zum Nachmittag wohl meist trocken mit Sonne und Wolken bei maximal 26 bis 29 Grad. Am Donnerstagabend werden dann teils schwere Gewitter mit Starkregen und Hagel erwartet. Und am Freitag voraussichtlich wolkig mit Regenschauern bei 20 bis 23 Grad in der Spitze. Die Verkehrslage: geblitzt wird unter anderem noch in Aachen auf dem Forsterweg in der Beveau, in Stolberg-Ressenich auf der Römerstraße und in Rötchenrott auf der Königsberger Straße. 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
3: Gleich gibt's neue Musik für euch, die ist noch so, die ist gerade, also wir ziehen gerade quasi das Blech mit dem frischen Sound aus dem Backofen. Lass uns gerade in der Küche nochmal 2 Minuten auskühlen und dann gibt's neue Musik von Robin Schulz. Aber erstmal Roxette mit Sleeping in My Car. Niklas Lüneburg ist hier. Macht euch einen schönen Abend.

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0: Wann wart ihr das letzte Mal im Kino? Also die Chance ist gar nicht mal so gering, dass das erst letztens war. Denn Kino boomt. Und ich meine jetzt nicht einfach nur die Soundboxen links und rechts, die ja ordentlich Wumms haben. Da schallert es dir ja alles durch die Knochen, wenn irgendwas explodiert oder so. Nein, Kino an sich ist richtig beliebt. Zum Beispiel der neue Spider-Man-Film. Mehr als 4 Millionen Kinogänger haben den schon geschaut. Das ist der erfolgreichste Kinofilm 2026 bisher. Aber da kommt ja auch noch einiges. Und wie gesagt, Filmexperte Jörg Albrecht, ins Kino gehen ist richtig in.
1: Absolut. Es sind die besten Zahlen seit 2019, als fast 120 Millionen Tickets verkauft wurden. Dann kam ja Corona und die Kinos, die haben sich von dieser Zwangspause nie so richtig erholt bis zu diesem Jahr. Und das ist deshalb umso erstaunlicher, weil es in diesem Sommer auch noch sau heiß gewesen ist und hierzulande die Leute dann doch lieber grillen, in den Biergarten oder aber ins Freibad gehen als ins Kino. Aber wenn das Filmangebot stimmt, und das hat es in diesem Sommer, dann sind auch klimatisierte Kinosäle eine Alternative.
0: Ja, und dann sind ja auch noch richtig geile Kinofilme jetzt gerade da, nicht nur der Spider-Man-Film.
1: Oh ja, da gibt's ja noch diese antike, fast 3000 Jahre alte Abenteuergeschichte, die Odyssee.
2: Niemand stellt sich zwischen mich und meine Heimat. Nicht einmal die Götter.
1: Auch Christopher Nolan steuert mit seinem Helden-Epos langsam aber sicher die 4 Millionen Besuchermarke an. Aber auch schon im Frühjahr gab's echte Blockbuster, wie die Filmbiografie Michael und natürlich auch die Fortsetzung von Der Teufel trägt Prada. Und auch eine deutsche Produktion hat abgeräumt, die Komödie Extrawurst mit Harpe Kerkeling.
0: Um jetzt dann am Jahresende die 120 Millionen Kinotickets zu toppen, das war ja 2019 das unglaublich erfolgreiche Jahr, da müssen noch ein paar Kino-Hits her. Auf was können wir uns denn da freuen, die nächsten verbleibenden 4 Monate des Jahres?
1: Auf 2 Filme, die eine sichere Bank sind. Zum einen der 3. und finale Teil von Dune, auf den ich mich besonders freue. Und dann sind natürlich auch alle heiß auf das neue Avengers-Abenteuer Doomsday. Wieder mit Robert Downey Jr., diesmal aber nicht als Iron Man, sondern als der Böse. Ach, das erzählt uns jetzt selbst.
3: Über die Hölle herrsche ich, denn ich bin Doom.
1: Ja, und auch ein deutscher Film könnte dabei helfen, die 120 Millionen von 2019 zu knacken. Das ist Der perfekte Urlaub, die Fortsetzung von Das perfekte Geheimnis. Der Film lief auch 2019 und stolze 5 Millionen Leute wollten ihn damals im Kino sehen.
0: Also, gönnt euch gerne nochmal einen Film im Kino. Immerhin ist richtig in. Kino brummt in diesem Jahr. Danke dir, Jörg Albrecht, für die Infos.

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0: größere Auswahl an Modellen. Dazu kommen staatliche Förderungen. Und außerdem denken viele wegen der hohen Spritkosten über einen Wechsel nach. Dass die E-Mobilität am Massenmarkt kurz vor dem Durchbruch steht, zeigen laut TÜV auch die aktuellen Zulassungszahlen und der wachsende Markt für gebrauchte E-Autos.
1: Es gibt aber immer noch viele, die zögern.
0: Ja, sie schrecken vor allem vor den hohen Anschaffungskosten zurück, sorgen sich um die Reichweite oder finden, dass es zu wenige Ladestationen gibt. Außerdem haben einige Autofahrer Angst, dass ein E-Auto wegen des Akkus in Brand geraten könnte. Da sagt der TÜV aber, diese Angst ist unbegründet. Von der Politik fordern die Befragten vor allem ein besseres Angebot im öffentlichen Verkehr, also den Ausbau von Bus- und Bahnstrecken. Die meisten sind sich darin einig, dass bessere Verbindungen und mehr Park-and-Ride-Plätze am Stadtrand die besten Mittel sind, um die Straßen vom Autoverkehr zu entlasten.
1: Danke, Thorsten. Jetzt weitere Nachrichten. In der schwarz-roten Bundesregierung droht neuer Streit. Diesmal geht es um die geplante Zuckersteuer. Laut Bild will das SPD-geführte Finanzministerium deutlich mehr Getränke besteuern als gedacht, zum Beispiel auch Cola Zero und Milchmix-Getränke. Widerstand kommt von CDU und CSU. Mehrere Politiker haben schon gesagt, das gehe über die Empfehlungen einer Gesundheitskommission hinaus. Das werde man so nicht mittragen. Der Zollstreit zwischen den USA und Kanada eskaliert weiter. Die Regierung in Ottawa hat Gegenzölle von bis zu 50% auf US-Importe verhängt. Das trifft vor allem Stahl, Aluminium, Haushaltsgeräte und Landmaschinen. Vorher hatten die USA nach gescheiterten Handelsgesprächen ebenfalls Zölle von bis zu 50% auf kanadische Produkte beschlossen. Camping in Deutschland wird bei deutschen Campern immer beliebter. Das zeigt eine Rangliste des ADAC. 39 deutsche Campingplätze haben es in die Top 100 der meistgefragten Plätze in Europa geschafft. Das sind 9 mehr als im letzten Jahr. Mitte August war ein großer Waldbrand im belgischen Naturschutzgebiet Hohes Venn ausgebrochen. Inzwischen ist das Feuer größtenteils gelöscht, allerdings flammen immer wieder Glutnester auf. Heute war EU-Krisenkommissarin Labib in der Region. Sie geht davon aus, dass der Brand keine natürliche Ursache hatte. Nach Gesprächen mit Experten vor Ort sagte sie, vermutlich habe unabsichtliches menschliches Verhalten das Feuer ausgelöst. Innerhalb von wenigen Tagen waren rund 3000 Hektar Fläche zerstört worden. Es war damit der größte Waldbrand in Belgien seit mehr als 100 Jahren. Und das waren die Nachrichten mit Malte Albrecht.
2: Da wird es noch richtig freundlich. Erstmal die nächsten Tage relativ trocken mit Sonne und Wolken im Mix. Morgen bis zu 26 Grad. Am Donnerstag kratzen wir sogar an den 30. Aber am Donnerstagabend, da ziehen dann dicke, fette, graue Wolken auf. Die haben auch Regen mit dabei. Ab Freitag, da kühlt es dann wieder runter. Da sind wir dann wieder bei so 23, 22 Grad in der Spitze. Dazu frischer Wind, immer wieder Regenschauer. Und das zieht sich dann so durch das Wochenende auch durch.
3: Vorsicht auf der A1, Euskirchen-Köln, zwischen Gleuel und Frechen, Gefahr durch Holzteile auf der Fahrbahn. Die A33 ist aktuell blockiert und zwar Osnabrück in Richtung Bielefeld in Höhe Haderberg. Da steht nämlich ein kaputter LKW. Eine Gefahrenmeldung noch von der A61, Venlo-Mönchengladbach, zwischen Viersen und Kreuz-Mönchengladbach. Achtung, Fahrzeugteile liegen da auf dem linken Fahrstreifen. Und einen längeren Stau haben wir noch, A2 Hannover-Dortmund, zwischen Bad Eilsen und Feldheim dauert es aktuell eine Viertelstunde länger. Kommt alle gut durch.
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3: Jetzt gibt's Musik von Welshly Arms für euch. Legendary und legendär wird ja auch unser großes Tote Hosen Exklusivkonzert. Wie ihr da an Tickets kommt, da sprechen wir gleich drüber. Ich bin Niklas Lünebach, wünsche euch einen richtig schönen Abend hier mit

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0: Ist das nicht einfach eine wahnsinnsgeile Stimmung bei den Jungs, wenn die mal live anfangen? 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

0: Mit Wolken geht es durch den Abend und die Nacht. Wir starten dann in den Mittwoch mit recht frischen 12, 13 Grad ungefähr. Es kann auch neblig werden morgen früh. Ansonsten gehen die Temperaturen aber nach oben. Mittwoch tagsüber dann bis zu 26 Grad, am Donnerstag sogar bis zu 30 Grad. Morgen bleibt es noch relativ trocken bei Sonne und Wolken im Mix. Am Donnerstag wird es dann vor allem abends regnerisch. Die A33 Osnabrück Richtung Bielefeld ist aktuell blockiert in Höhe Haderberg. Da steht nämlich ein kaputter LKW. Ansonsten vorsichtig fahren auf der 61 Mönchengladbach-Koblenz. Einmal zwischen Bergheim und Bergheim Süd. Da besteht Gefahr durch Reifteile auf der Fahrbahn. Und dann nochmal zwischen Weilerswist und Swisttal. Da besteht Gefahr durch Metallteile auf der Fahrbahn. Und einen längeren Stau haben wir noch. A2 Hannover-Dortmund zwischen Bad Eilsen und Feldheim 3 Kilometer. Dauert ungefähr 10 Minuten länger.
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0: Ich bin Niklas Lünebach. Die Leute, wenn die mich kennenlernen, sagen immer: Niklas, du weißt ja gar nichts. Deswegen ist jetzt hier die perfekte Ergänzung. Das ist Teddy Swims. Der weiß alles. Mr. Know-It-All. Macht euch einen richtig schönen Dienstagabend.

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3: Ja, nee, ist klar.
4: Ich stand nachmittags im nagelneuen Bahnhof in Lingen an der Ems. Ich musste weiter nach Berlin. Gerade rechtzeitig für den Intercity aus Norddeich. Eine Minute später hieß es, wegen eines Polizeieinsatzes fallen gerade alle Züge für 1,5 Stunden aus. Ich saß also verschwitzt, lethargisch an der Cola nuckeln in diesem glühenden Wartezimmer und hatte plötzlich eine Idee. Vielleicht gibt's ja hier irgendwo einen klimatisierten Raum, weil war ja ein Neubau. Ne? Und richtig, im ersten Stock, kurz vor den Toiletten, war ein Pausenraum für die Mitarbeiter. Klimatisiert! Bäm, schön auf dem Stuhl gefläzt und trotz der Kälte mit guter Laune Instagram leer gebinged. Beziehungsweise versucht. Nach einer Viertelstunde kam nämlich so eine verhärmte Mitarbeiterin und blaffte mich schlecht gelaunt an. Hier ist nur für Mitarbeiter, raus hier! Ich sage ganz freundlich grinsend, hola, Senora Stellwerk. Ich glaube, hier liegt ein Missverständnis vor. Sie wissen wohl nicht, wer ich bin, wa? Nee, weiß ich auch nicht. Raus hier. Ich sage, ich bin der Architekt von diesem wunderschönen Bahnhof und mache heute eine zweite Abnahme. Ich schwöre euch, dass ich es wirklich so gesagt habe. Zack, alles in Ordnung. Ich durfte nicht nur bleiben, ich kriegte sogar noch eine kalte Flasche Wasser. Ja, Bahnhof Lingen. Top. Von mir 5 Sterne. Absoluter Hotspot. Lingen, das Dubai des Nordens. Ich wusste es immer.
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1: Ich bin Tine Klimach. Im Zollkonflikt mit den USA hat Kanada Vergeltungszölle von bis zu 50% auf Importe aus dem Nachbarland verhängt. Mit der Wirkung vom 8. September wird Kanada Gegenzölle auf Importe aus den Vereinigten Staaten von Amerika erheben, hieß es aus dem kanadischen Finanzministerium. Das würde vor allem Produkte aus den Bereichen Stahl und Aluminium, Haushaltsgeräte und landwirtschaftliche Ausrüstung betreffen. Die Bundesregierung will konkrete Konsequenzen aus der Hitzewelle und Dürre dieses Sommers ziehen. Bei der Kabinettsklausur in Neu-Hardenberg würden die zuständigen Minister morgen zunächst ihre Einschätzung zur aktuellen Lage abgeben, sagte Kanzler Friedrich Merz zum Auftakt der Tagung.
2: Trockenheit, Hitze, Waldbrände und Ernteausfälle führen uns vor Augen, dass konkreter Handlungsbedarf besteht. Gesundheit.

0: Die Bundespolizei hat 23 ausreisepflichtige Afghanen in ihr Herkunftsland gebracht. Die Abschiebung vom Flughafen Leipzig-Halle nach Kabul begann in den frühen Morgenstunden. Nach Angaben des Bundesinnenministeriums handelt es sich mehrheitlich um Straftäter.
1: Die Männer wurden unter anderem wegen Sexualstraftaten und Körperverletzung verurteilt. Unsere Gesellschaft habe ein eindeutiges Interesse daran, dass Straftäter unser Land verlassen müssen, sagt Innenminister Dobrindt. Er hat auch angekündigt, nicht nur Kriminelle und Gefährder abschieben zu wollen, sondern auch andere Ausreisepflichtige. Daran gibt es Kritik. Hilfsorganisationen berichten, dass nur jeder Dritte in Afghanistan aktuell einen Job hat. Es seien so viele Menschen unterernährt wie nie zuvor. Thomas Bremser, Nachrichtenredaktion.
0: Die Stimmung in der deutschen Wirtschaft hat sich im August weiter vom Einbruch infolge des Irankriegs erholt. Das IFO-Geschäftsklima stieg um 2,1 Punkte auf 88,8 Punkte, wie das Münchner Forschungsinstitut mitteilte. Trotz des erneuten Energiepreisanstiegs erholt sich die deutsche Wirtschaft, sagte IFO-Präsident Clemens Fuest über das Ergebnis der monatlichen Umfrage unter 9000 Unternehmen.
2: Heute Abend und in der Nacht noch relativ trocken. Morgen starten wir bei um die 10, 11, 12 Grad in den Tag. Vorsicht, es kann morgens auch neblig sein. Maximalwerte tagsüber 25 Grad und relativ trocken mit Sonne und Wolken im Mix. Ab Donnerstagabend, da fängt es dann an mit dem Regen. Das zieht sich dann auch durchs Wochenende durch. Da ist dann auch kräftiger Wind mit dabei. Auf der A2 Hannover-Dortmund zwischen Bad Eilsen und Feldheim, da blockiert ein kaputtes Auto den rechten Fahrstreifen. Aktuell davor auch schon 6 Kilometer Stau. Die A33 Osnabrück Richtung Bielefeld in Höhe Haderberg, da ist die komplette Autobahn blockiert. Der Grund, da steht ein kaputter LKW. Dann die längsten Staus noch A2 Dortmund-Oberhausen zwischen Essen, Gladbeck und Dreieck Bottrop 12 Minuten plus. Und die 43 Wuppertal-Recklinghausen zwischen Bochum-Riemke und Herne-Eickel. Dichter Verkehr seid ihr aber in 5 Minuten durch.
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2: Mit mir, ich bin Niklas Lünebach, wünsche euch einen richtig schönen Dienstagabend.

0: Cher mit Believe. Gleich gibt's neue Musik für euch. Niklas Lünebach ist hier. Ich wünsche euch einen richtig schönen Dienstagabend. Wenn ihr mal auf Kreuzfahrt geht, dann haltet vielleicht mal Ausschau nach kleinen gelben Quietscheentchen. Mittlerweile sind die überall verteilt auf Kreuzfahrtschiffen zu finden. Es ist sogar ein bisschen übertrieben mittlerweile. Kollegin Natascha Wittmark, eine Reederei hat jetzt zum Beispiel einen Newsletter rumgeschickt. Da bittet sie Passagiere, keine Quietscheenten auf die Reise mitzunehmen. Was ist denn da los?
1: Ja, das ist eigentlich nur ein lustiger Social-Media-Trend gewesen, aber der ist so ein bisschen ausgeartet. Also Kreuzfahrtpassagiere verstecken diese kleinen gelben Badeenten zum Spaß auf Schiffen. Andere Passagiere können sie dann finden und mitnehmen oder wieder verstecken. Dazu wird dann so eine kleine Notiz hinterlassen und das wird dann auch auf Social Media geteilt. Es geht da einfach darum zu schauen, wie weit und wohin so eine kleine Ente reist. Gestartet ist das wohl, weil mal ein kleines Mädchen in den USA damit angefangen hat. Das haben dann andere einfach weitergemacht.
0: Ist eigentlich ganz süß und ich mag auch diese kleinen, ich mag sowieso Enten und so kleine Quietsche-Entchen und wenn die plötzlich da bei dir in der Kabine sind, ist ja eigentlich echt niedlich. Aber wie immer kann so ein Trend, wenn das Social Media erobert, schnell mal ein bisschen ausarten. Es gibt auch schon Facebook-Gruppen von diesen Enten-Community. Eine hat schon 330.000 Mitglieder und es werden immer mehr und genau deshalb gibt es auch immer mehr Enten auf Kreuzfahrtschiffen.
1: Richtig, zu viele und das ist ein Problem. Die Masse an Enten treibt die Crew langsam in den Wahnsinn. Ja, so schreibt es eine Reederei in einem Newsletter an ihre Passagiere. Sie kommen mit dem Entsorgen nicht mehr hinterher. Außerdem werden sie wohl auch an so absurden Orten versteckt, dass sie teilweise ein Sicherheitsrisiko sind. Deshalb dürfen keine Enten mehr aufs Schiff gebracht werden.
0: Möchte das bitte nochmal betonen. Quietscheenten sind ein Sicherheitsrisiko auf Kreuzfahrtschiffen. Also, dass es so weit kommt, hätte auch keiner von uns gedacht.
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0: Morgen noch ohne Regen, da bleibt es relativ trocken. Ein Mix aus Sonne und Wolken bei maximal 25 Grad. Donnerstag gehen die Temperaturen nochmal hoch auf so 28 Grad. Also wir kratzen so an den 30. Aber das hält nicht wirklich lange, weil am Abend, da kommen dann dicke graue Wolken und die lassen auch Regen mit dabei. Freitag kühlt es dann schon ordentlich ab auf um die 20 Grad. Dann auch frischer Wind den ganzen Tag über Regenschauer. Und so geht es dann das Wochenende auch weiter. Wir haben zwei blockierte Autobahnen, einmal die A2 Hannover-Dortmund zwischen Bad Eilsen und Feldheim. Da steht ein kaputtes Auto auf dem rechten Fahrstreifen, der ist auch aktuell blockiert. 6 Kilometer Stau. Und die A33 Osnabrück in Richtung Bielefeld in Höhe Haderberg ist komplett die Autobahn blockiert. Da steht nämlich ein kaputter LKW. Und dann noch ein Stau auf der A2 Dortmund-Oberhausen zwischen Gladbeck-Ellinghorst und Dreieck Bottrop. 1 Kilometer Stau. 10 Minuten dauert es länger.
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0: Nein, keine Sorge, wenn ihr irgendwann demnächst die nächsten paar Tage oder Wochen es plötzlich piepen hört, ihr habt keinen Tinnitus. Das könnte euer Rauchmelder sein, denn vor rund 10 Jahren wurde eine Rauchmelderpflicht eingeführt. Das heißt, in vielen Wohnungen wurde dann erst so ein Rauchmelder eingebaut. Aber die Teile halten auch ungefähr nur so rund 10 Jahre. Aber die kann man nicht alle einfach nur dann die Batterien austauschen. Manche müsst ihr dann auch komplett einmal wechseln. Was ihr tun müsst, wenn euer Rauchmelder euch bald auf den Sack geht, das hören wir gleich, unter anderem nach Coldplay.

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0: Ace of Base mit The Sign. Und ein sehr klares Zeichen, dass bei eurem Rauchmelder die Batterie bald leer ist, geben die Dinger euch ja selbst. Genau so ein Piepen. Und das hört ihr bald vielleicht auch. Denn vor rund 10 Jahren wurde die Rauchmelderpflicht eingeführt. Das heißt, in ganz vielen Wohnungen wurden dann die Geräte eingebaut. Und genau so lange halten die Batterien auch, also 10 Jahre. Das heißt, Thorsten Ortmann aus dem News-Team, es kann ja sein, dass die Dinger bald dann anfangen zu piepen. Was machen wir dann?
1: Also es soll ja Leute geben, die greifen dann genervt zum Baseballschläger, aber es geht auch mit deutlich weniger Sachschaden. Bei vielen Rauchmeldern kann man nämlich den Batteriewarnton über mehrere Stunden bis zu 24 Stunden lang unterdrücken, je nach Modell. Und zwar indem man die Test- bzw. Stummschalttaste einmal kurz drückt. Das ist aber natürlich keine Dauerlösung.
0: Ja, auf jeden Fall. Und viele beklagen ja auch, dass die Dinger eben nicht dann anfangen zu piepen, wenn man gerade mal Zeit hat, so nach Feierabend oder sonst irgendwas, sondern immer fangen die Teile nachts an. Ne?
1: Stimmt, aber das ist nichts Persönliches zwischen dem Rauchmelder und seinem Besitzer, sondern es gibt wirklich einen Grund. Nachts fällt nämlich die Temperatur in den Räumen und das kann auch zu einem kurzfristigen Spannungsabfall in der Batterie führen. Die Elektronik im Gerät sagt dann leider nicht, ach ja, der Mensch, der schläft gerade, wir warten mal bis morgen. Nein, sie ist komplett humorlos und warnt dann eben mit einem Piepton, obwohl die Batterie gar nicht leer sein muss, sondern eben halt nur kurz einen Spannungsabfall hatte. Übrigens, Rauchmelder haben noch ein unrühmliches Talent. Die Dinger piepen gerne auch bei einem Defekt, zum Beispiel, wenn der Melder verstaubt ist oder sich ein Insekt im Inneren verirrt hat und denkt, ja, ganz schön hier, hier ziehe ich mal ein.
0: Was mache ich denn dann, wenn die Batterie eben leer ist? Gut, bei manchen Rauchmeldern geht das ziemlich einfach. Da kann man die einfach rausziehen, eine neue reintun. Aber zum Beispiel bei fest verbauten Batterien, kann ich da auch selbst ran?
1: Nein, bei den 10-Jahres-Geräten geht das nicht. Sollte man auch nicht, weil nach so langer Zeit auch die Sensoren gelitten haben. Darum sollte man sie so oder so nach 10 Jahren ersetzen. Übrigens, wie alt der Rauchmelder ist, das sieht man auch auf der Rückseite. Da ist ein entsprechendes Label drauf. Bei den Baumarktgeräten kann man meist den 9-Volt-Batterieblock austauschen. Auf jeden Fall sollte man danach den Rauchmelder testen. Da gibt es einen speziellen Testknopf am Gerät. So einen Test sollte man auch mindestens einmal im Jahr machen. Bei leerer Batterie kann man dann auch sofort den Vermieter kontaktieren. Der ist für den Austausch der kompletten Rauchmelder zuständig. Dann hilft nur noch beten, dass der schneller ist als ein möglicher Brand.
0: Alles klar, dann wissen wir jetzt Bescheid. Danke dir, Thorsten. Bei euch könnte auch bald der Rauchmelder anfangen zu piepen. Jetzt wisst ihr, was ihr tun müsst.
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1: Ich bin Tine Klimach. Zum Auftakt der Kabinettsklausur hat Bundeskanzler Friedrich Merz konkrete Konsequenzen aus der Hitzewelle und Dürre dieses Sommers angekündigt. Bei der Tagung auf Schloss Neuhardenberg in Brandenburg würden die zuständigen Minister zunächst ihre Einschätzung zur aktuellen Lage geben. Merz zeigte sich außerdem zuversichtlich, dass die Schwächephase der deutschen Wirtschaft bald überwunden werden kann. Zu der auf dem Leipziger Flughafen festgesetzten Sprengstoffdrohne kündigte er in Kürze neue Erkenntnisse an. In der gesetzlichen Pflegeversicherung droht ein Milliardenloch. Nach Einschätzung von AOK-Bundesverbandschefin Carola Reimann könnte das Defizit auf rund 8 Milliarden Euro anwachsen. Das wäre mehr als ein Zehntel der jährlichen Ausgaben der Pflegeversicherung, sagte Reimann der Funke Mediengruppe.
2: Die Beiträge werden weiter steigen, wenn wir nichts tun, warnt die AOK-Chefin. Und um die Löcher zu stopfen, hat sie zwei Vorschläge. Der Bund gibt mehr Geld und sie plädiert für einen Finanzausgleich zwischen sozialer und privater Pflegeversicherung. Außerdem fordert sie, gesamtgesellschaftliche Aufgaben der Pflegeversicherung müssen aus Steuermitteln finanziert werden. Und dazu zählt sie auch die Rentenbeiträge für Menschen, die Angehörige pflegen. Claudia Wächter, Nachrichtenredaktion.
1: Im Zollkonflikt mit den USA hat Kanada Vergeltungszölle von bis zu 50% auf Importe aus dem Nachbarland verhängt. Ab dem 8. September schlägt Kanada mit saftigen Gegenzöllen auf Importe aus den USA.

0: gemacht, dass die USA kanadische Schlüsselindustrien wie Autos, Stahl und Aluminium zerstören wollten. Aus den USA, Tina Eck.
1: Die US-Country-Ikone Dolly Parton ist im Alter von 80 Jahren gestorben. Das bestätigte ihre PR-Agentur der Deutschen Presseagentur. In einem Video auf ihrer Instagram-Seite teilte die Familie mit: Die Traurigkeit ist mit uns, aber nicht mit Dolly. Sie hat ihr Leben gelebt. Über die Todesursache war zunächst nichts bekannt. Mit Hits wie Jolene oder 9 to 5 wurde Dolly Parton weltberühmt.
2: Und das waren die Nachrichten mit Tine Klimach.
3: Das Wetter. Da wird's noch richtig freundlich. Erstmal die nächsten Tage relativ trocken mit Sonne und Wolken im Mix. Morgen bis zu 26 Grad. Am Donnerstag kratzen wir sogar an den 30. Aber am Donnerstagabend, da ziehen dann dicke, fette, graue Wolken auf. Die haben auch Regen mit dabei. Ab Freitag, da kühlt es dann wieder runter. Da sind wir dann wieder bei so 23, 22 Grad in der Spitze. Dazu frischer Wind, immer wieder Regenschauer. Und das zieht sich dann so durch das Wochenende auch durch.
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3: A33 Osnabrück Richtung Bielefeld ist in Höhe Haderberg weiterhin durch einen kaputten LKW blockiert. Einen Stau haben wir auch noch auf der A3 Köln-Oberhausen zwischen Mettmann und Kreuz Breitscheid. 2 Kilometer Stau, dauert ungefähr 7 Minuten länger. Kommt gut durch.
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5: Guten Abend, seid herzlich willkommen hier bei uns im Bürgerfunk. Heute erfahrt ihr die Geschichte eines 43-jährigen Mannes, die wahrlich unter die Haut geht. André Misch bekam eine Operation, die ihm eigentlich helfen sollte. Doch es kam anders. Die OP ging schief. Was folgte, war ein langer Weg, geprägt von Schmerzen, Rückschlägen und ein Kampf, der weit über die eigene Gesundheit hinausgeht. Doch nicht nur gesundheitlich hatte André zu kämpfen, auch der Umgang mit Behörden, Krankenkassen und Bürokratie wurde für ihn zu einer enormen psychischen Belastung. Wie es dazu kam und wie André heute auf diese Zeit zurückblickt, darüber habe ich mit ihm ganz ausführlich gesprochen. Dürft ihr darauf gespannt sein. Die Stunde beginnen wir wie gewohnt mit guter Musik, in dem Fall aus den 90ern von Snap, The First, The Last Eternity. Schönen Abend wünscht euch der Sascha.

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1: Und berichtet heute über die Geschichte von André. Ein Kampf mit der eigenen Gesundheit und einem System, das ihm vieles abverlangt hat. Ich habe ihn in Eschweiler getroffen.
2: Grüß dich, André. Schön, dass du den Weg hierhin gefunden hast nach Eschweiler. Wir sitzen hier gerade an einem sehr schönen, ruhigen Ort im Wald. Dann nimm uns doch mal bitte einmal mit. Was ist genau passiert? Wo drückt der Schuh?
3: Also ich bin mit einer Trichterbrust auf die Welt gekommen. Eine Trichterbrust ist, das Brustbein wächst nach innen. Man hat dann halt zwischen Brustbein und Wirbelsäule nicht so viel Platz wie in einem normalen Brustkorb. War lange Zeit nur ein optisches Thema. Mit Mitte 20 fing es dann doch an, dass es zum Problem wurde, weil zwischen Brustbein und Wirbelsäule nur 4 cm Platz war. Dann bin ich nach Berlin in die Charité. Dort wurde ich dann operiert. Das heißt, bei der Operation bricht man dir halt den ganzen Brustkorb. Alle Rippen werden mehrfach gebrochen. Es werden seitlich Metallstäbe eingeführt, die werden dann mit den Rippen verdrahtet, dass das alles wieder ordentlich zusammenwachsen kann. Ja, und bei diesem Einführen, es war wohl ein bekanntes Risiko, ne, hat man halt den Lungenflügel verletzt, den rechten, Herzgefäß verletzt und das Nervengeflecht im linken Axial.
2: Und wann wurde das dann dir bewusst und klar und hast du das auch körperlich gespürt?
3: Ja, natürlich nach der Operation. Selber vorher nichts. Man kannte halt die Risiken. Ne? Ich bin halt auf der Intensivwache geworden. Dann haben die Ärzte mir dann nach der OP erstmal gesagt, was alles schiefgelaufen ist. Es waren halt bekannte Risiken.
2: Auf die man dich dann auch vorher aufgeklärt hat, ne?
3: Genau, darüber hatte man mich vorher aufgeklärt, dass natürlich dann bei mir ausgerechnet alles schief geht, was schiefgelaufen konnte. Ich hatte auch einen kleinen Atemstillstand, die mussten mich also zurückholen.
2: War dann für dich erstmal natürlich ein Schock.
3: Richtig, man muss damit erstmal umgehen. Für mich war es dann aber klar, es muss weitergehen. Bin dann auch wirklich am ersten Weihnachtstag schon nach Hause. Hab dann zu Hause mit meiner Freundin und deren Familie zusammen Silvester gefeiert. Hab da aber schon gemerkt, irgendwas stimmt nicht. Bin dann am 2. Januar zu meinem Arzt. Es bestätigte sich, ich hatte postoperativ 3 Liter Wasser in der Lunge. Die Lunge wurde punktiert, ja, war ein paar Wochen zu Hause und dann ist einer der eingesetzten Stäbe verrutscht. Musste wieder nach Berlin in die Charité zu einer Notoperation.
2: Das hat ja einiges mit dir gemacht. Hattest du da irgendwie Angst um dein Leben in dem Moment? Beschreib uns dieses Gefühl.
3: Zukunftsängste auch. Ich hatte damals eine neue Partnerin. Wir wollten eigentlich heiraten, eine Eigentumswohnung gekauft. Du bist 6 Wochen außer Gefecht gesetzt. Ja, es waren hinterher 6 bis 8 Monate. Somit fingen natürlich bei mir auch die chronischen Schmerzen an. Also ich kriegte von Schmerztabletten wirklich von Morphium, Fentanyl, Tilidin, Tramadol, Oxycodon, Novalmin. Es wurde halt wirklich alles ausprobiert über die Jahre hinweg. Es war steinig, man hat sich aber trotzdem wieder damals ganz normal wieder ins Leben zurück. Man hatte halt Einschränkungen. Es gingen bestimmte Sachen halt nicht mehr aufgrund der Funktionsstörung. So die Feinmotorik war halt eingeschränkt. Das Lungenvolumen war halt nicht mehr da. Aber es war dann halt doch irgendwann wieder ein ganz normales Leben möglich.
2: Würdest du sagen, war das ein Bergauf-, Bergabspiel oder ging es wirklich nach dieser OP kontinuierlich bergab?
3: Nö, es ging ja eine ganze Weile. Wie gesagt, ging es mir eigentlich gut damit. Dass es so wirklich bergab ging, kam ja leider erst ein paar Jahre später, also jetzt quasi 22. Es war halt ein langer Weg, klar, die Wirbelsäulenveränderung hat dann irgendwann zu Bandscheibenfällen geführt, die wurden dann 21 auch operiert. Danach halt wieder Reha, wieder Aufbau, hat auch alles da super funktioniert. Auch bis dahin, es hat mich halt seit 2008, seitdem die Operation damals durchgeführt wurde, fortweg halt begleitet, ne, diese Schmerzmedikation, immer die starken Schmerzmedikamente. Also ich bin seitdem halt chronischer Schmerzpatient.
1: Das ist schon heftig, ne? Wie muss man sich da fühlen? Also ich glaube, das kann man sich kaum vorstellen, wenn man es nicht selbst erlebt, was André da gesundheitlich durchgemacht hat. Aber es geht ja noch viel weiter. Nach der schiefgegangenen OP folgten weitere medizinische Eingriffe und Rückschläge. Nach der Musik erfahrt ihr mehr. Schönen Abend euch hier im Bürgerfunk.

0: Ruhige Klänge für euren Dienstagabend. Callum Scott und Whitney Houston. I wanna dance with somebody. Damit wieder zurück zu André und seiner Geschichte.
1: Du hattest ja nach der OP, wie gesagt, noch weitere Eingriffe. Wie viele waren das so konkret? Und was wurde gemacht?
2: Die Eingriffe sind jetzt ja noch nicht mal mehr das Schlimme. Ich sage ja, ich bin 21 an den Bandscheiben operiert worden, bin dann in Reha, bin zurück, bin arbeiten gegangen. Es fing dann Anfang des Jahres 22 an, nee, Ende schon 21, dass ich einen Infekt nach dem anderen hatte. Ne? Mal eine Woche arbeiten war, dann 3 Wochen krank, dann 2 Wochen auf der Arbeit, dann wurde ich wieder 5 Wochen krank. Hab immer mehr abgebaut, hab zum guten Schluss nur noch 60 Kilo gewogen. Es wurde dann tatsächlich vermutet, aufgrund auch familiärer Vorerkrankungen, dass mein Vater ist an Lungenkrebs gestorben. Der Arzt hat dann irgendwann, weil ich auch angefangen habe, Blut zu husten, immer wieder die Bronchialinfekte, dass da eventuell ein Tumor sein könnte. Dann wurde ein CT gemacht. Ja, der Tumor hat sich dann glücklicherweise nicht bewahrheitet. Stattdessen halt ein bullöses, fortgeschrittenes Lungenemphysem. Ich lag auf der Station, hatte einen 78- und 82-jährigen Mitpatienten auf dem Zimmer, die das Ganze im Endstadium hatten. Also mir wurde vor Augen geführt, was kommt auf dich zu.
1: Wie alt warst du zu dem Zeitpunkt?
2: Das war 22, das ist jetzt 4 Jahre her.
1: Wie alt warst du da?
2: 30.
1: Ich meine, das ist ja überhaupt noch gar kein Alter. Du bist kurz vor deinem 40. Was hat das mit dir gemacht? Das ist doch eine absolute psychische Zerreißprobe. Man ist 39, man steht mitten im Leben. Wie bist du damit umgegangen? Also das ist doch Wahnsinn. Ich stelle mir das gerade vor.
2: Das reißt dich halt erstmal komplett aus dem Leben. Ich wusste nicht, wie ich damit umgehen sollte. Dann die Situation im Zimmer, ich wurde depressiv da. Ich wäre am liebsten aus dem Fenster gesprungen. Wir hatten halt, wie gesagt, Ende August. Es war schönes Wetter. Vorm Krankenhaus war ein schöner kleiner Wald. Ja, da habe ich mich auf eine Parkbank gesetzt, habe mich dann mit mir, mit der Erkrankung auseinandergesetzt, was auf mich zukommt, und habe mir selbst dann die Frage gestellt und auch beantwortet, wie ich damit umgehen will. Entweder sage ich jetzt, du armer, armer Kerl, warum hat es dich erwischt? Oder du kneifst halt die Zähne zusammen, machst das Beste draus und bin halt direkt vom Krankenhaus in die Anschlussheilbehandlung, also in die Anschlussreha gegangen. War dann da auch erstmal 7 Wochen in der Reha. Da wurde dann erstmal auch Luftverbesserung, Atemübungen, den Körper halt wieder irgendwo wieder beweglich zu machen, die Ernährung, Ernährungsberatung. Ich wurde dann mit Astronautenkost, also mit diesem Fresobin, diese hochkalorische Kost habe ich zusätzlich bekommen, so dass ich dann in der Reha wirklich von 60 Kilo auf, ich glaube, 74,6 hatte ich, als ich entlassen wurde. Also selbst die behandelnden Ärzte, die haben mit offenem Mund daneben gestanden. Es hätte keiner geglaubt, dass ich mich nochmal so zusammenrappel, wieder so auf baue, so stabilisiere. Das war halt einfach der eiserne Wille, der da war. Ich wollte unbedingt. Bin zurück ins Leben gekommen. Ich war stolz auf mich. Ich habe gesagt, guck mal, das Unmögliche ist doch möglich. Ne? Der Wille ist die Kraft. Und du musst dann auch alles dafür tun. Und dazu war ich bereit.
1: Dann gab es irgendwann aber wieder diesen Rückschlag mit dem nächsten Krankenhausaufenthalt. Wieso?
2: Genau, ich bin dann von April bis September wieder arbeiten gegangen. Hat auch alles super geklappt. Bin dann mit meinen Eltern nach Holland gefahren, habe meine Hunde geschnappt. Ja, wir sind davon ausgegangen, dass ich eine Bronchitis, eine Lungenentzündung, irgendwas mir eingefangen habe. Sind dann wirklich auf dem Rückweg noch nach Amsterdam gefahren, weil meine Eltern noch nie in Amsterdam waren. Und haben dann noch einen kurzen Zwischenstopp gemacht. Da merkte ich dann, dass ich an meine Grenzen stoße, bin im Eingang von einem Käseladen zusammengebrochen, saß dann halt auf allen Vieren, habe mich dann aber doch wieder zusammengerauft, aufgerappelt. Wir sind ins Auto nach Hause gefahren. Ich bin zu meinem Hausarzt, der hat dann die Einweisung fürs Krankenhaus fertig gemacht. Im Krankenhaus ist man zuerst auch von einer Lungenentzündung ausgegangen. Es wurde und wurde aber nicht besser. Die Entzündungswerte gingen runter, die Schmerzen blieben aber, der Husten blieb. Dann hat man eine Zintigraphie gemacht und dabei dann festgestellt, es war keine Lungenentzündung, es war eine beidseitige Lungenembolie.
1: Hast du da irgendwann dieses Gefühl gehabt, Mensch, das hört hier alles nicht auf und ich verliere langsam die Kontrolle über meinen Körper?
2: Ja, natürlich. Es kam ja die nächste Schippe obendrauf. Es kam wieder was. Man hatte sich wieder zusammengerauft. Man hat das Unmögliche möglich gemacht durch Hilfe. Das war nämlich auch der Zeitpunkt, wo mein behandelnder Arzt auf mich zukam. Er trainiert nämlich im gleichen Fitnessstudio und kam dann auf mich zu und sagt, André, ich habe dich in meinem Fitnessstudio gesehen, wie du trainiert hast. So, das, ne, also wirklich ein Wunder, was du da auf die Beine gestellt hast. Umso schlimmer ist es für mich, dich jetzt wieder hier liegen zu haben und jetzt auch noch mit einer beidseitigen Lungenembolie.
1: Wie ging es dann weiter?
2: Wie ging es weiter? Ich hatte einen sehr, sehr tollen Zimmergenossen, wo auch wirklich eine großartige Freundschaft mittlerweile entstanden ist. Und ich hatte dann im Laufe meiner Recherchen über andere Behandlungsorte oder Krankenhäuser, bin ich auf die Uniklinik Düsseldorf gestoßen. Bin dann nochmal komplett auf den Kopf gestellt worden, Therapieumstellung, wirklich auch nochmal geguckt, was kann man machen. Die bringen die Lungenembolie tatsächlich mit Corona in Verbindung. Ich hatte halt zweimal Corona und nach dem einen Infekt scheint das halt, also ich war dann halt aufgrund meiner Vorerkrankung mit der Lungengeschichte ein Patient, der das einzige Corona-Mittel bekommen hat, was damals auf dem Markt war, dieses Paxlovid, wo drunter es halt zu einem Rebound-Effekt kommen kann und das hatte ich. Und Corona macht halt das Blut auch dickflüssig und vermutlich, es wird sich nie jemand dazu äußern, ob es vielleicht durchs Impfen gekommen sei, ob es durch die Corona-Infektion ist, ob es vielleicht doch eine andere Ursache, aber die Uniklinik bringt halt die Corona-Infektion mit der Embolie in Verbindung.
0: Danke, André, bis hierhin. Ja, ihr fühlt und denkt wahrscheinlich ähnlich wie ich, als ich das Interview mit ihm geführt habe. Das ist schon wirklich hart und ja, sowas wünscht man wirklich niemanden. Vor allem die ständigen Schmerzen, die André über lange Zeit hat aushalten müssen. Doch es gab dann irgendwann einen Punkt, der ihm zumindest wieder etwas Erleichterung und auch ein Stück Lebensqualität zurückbrachte. Nach Crow mit Easy erfahrt ihr mehr. Schönen Abend euch.

0: Der Bürgerfunk spricht über eure Themen und über das, was euch bewegt. Heute über die Geschichte von André und seinem Kampf mit der eigenen Gesundheit. Ich hatte euch vor der Musik ja bereits gesagt, dass es zwischendrin für André einen Moment gab, der ihm wieder ein Stück Lebensqualität zurückgeben konnte. Und zwar durch eine sogenannte Cannabis-Schmerztherapie. Die wurde ihm von den Ärzten im Krankenhaus empfohlen. Gott sei Dank schlug sie dann auch bei ihm ganz gut an. Seine chronischen Schmerzen wurden dadurch deutlich erträglicher, sodass viele seiner starken Medikamente sogar komplett abgesetzt werden konnten. Ein Lichtblick. Doch dann kam gleich der nächste Rückschlag, der Ärger mit Behörden und Bürokratie, ne André?
1: Richtig. Nachdem die Lungendiagnose da war, ging es sich darum, die Krankenkasse wollte, dass ich einen Rentenantrag stelle, weil ich laut deren Gutachten gar nicht mehr arbeitsfähig war. Die Rentenversicherung und ich haben das ein bisschen anders gesehen. Ich wollte halt unbedingt noch arbeiten. Ich meine, ich war zu dem Zeitpunkt 41. Um in Rente zu gehen, ein bisschen zu jung.
2: Wo arbeitest du? Oder hast du gearbeitet?
1: Ich bin immer noch Angestellter bei einer Bundesbehörde.
2: Ich meine, da hat man ja dann auch einen sicheren Job, sage ich jetzt mal, bis zur Rente. Und den will man sich ja dann auch nicht wegnehmen lassen. Ne?
1: Richtig, gerade auch dann, also nach dieser ganzen Erkrankung, ich bin schwerbehindert mit einem GdB von 80, Merkzeichen G, einem Pflegegrad 2. Da hat man natürlich auch einen besonderen Kündigungsschutz, gerade im öffentlichen Dienst, gerade bei Behörden.
2: Aber Krankenkasse und Co. wollten, dass du
1: in Rente gehe, dass ich die Erwerbsunfähigkeitsrente beantrage. Laut Gutachten Krankenkasse wäre ich nicht mehr erwerbsfähig, nicht mehr arbeitsfähig. Dann habe ich mit der Rentenversicherung, mit meinen Ärzten halt nochmal eine erneute Reha beantragt, um da halt auch wirklich den Grundstein, den Meilenstein zu legen, um wieder arbeiten zu können. Habe da dann auch wirklich beweisen können, dass ich halt erwerbsgemindert noch arbeiten kann. Die Rentenversicherung sagt, ich kriege jetzt eine Teilerwerbsrente, ich kriege einen Teil Betriebsrente, ich kriege Pflegegeld. Ja, gehst du wieder arbeiten. Ich wollte halt einfach ein normales Leben weiterführen.
2: Das macht gerade was mit dir, merke ich, ne?
1: Ja klar, das ist halt die Enttäuschung, das, was ich da die letzten Monate dann durchgemacht habe, das war natürlich nicht erfreulich. Wir reden hier wirklich, ich bin dem Tod mindestens zweimal von der Schippe gesprungen. Hab gekämpft wie ein Bescheuerter, um wieder arbeiten zu können, um wieder fit zu werden. Erreiche das Ziel, werd wieder zurückgeschmissen. Kämpfe weiter, gehe wieder arbeiten. So, und dann greifen auf einmal diese ganzen Versicherungen nicht mehr. Es kommt ein Behördengang nach dem anderen. Antragstellung über Antragstellung. So, dann hat am Anfang der Arbeitgeber, ich glaube, noch 6 Wochen mein volles Gehalt weitergezahlt. Also hatte er ja Erstattungsansprüche. Die hat er dann der Krankenkasse, der Rentenversicherung, der Zusatzrentenversicherung gemeldet. Alle haben untereinander dann Erstattungsansprüche angemeldet. Kosten der Therapie, also das Dronabinol wurde sofort von der Krankenkasse übernommen. Die Blüten musste ich halt selber zahlen.
2: Also ein Bromborium nach dem anderen. Der eine wusste nicht, was der andere macht. Es ging nicht weiter und du musstest ja auch irgendwie leben und Geld bekommen. Ne? Wie hat das funktioniert?
1: Ja, eine Zeit lang überhaupt nicht. Ausgaben von 2000 Euro im Monat, kriegte aber nur noch 1700 Gehalt, also die Hälfte meines Gehaltes von dem, was ich vorher bekommen habe. Dann musste ich noch essen, trinken, Sprit, ja, um zur Arbeit zu kommen. Man rutscht natürlich immer weiter in die Schuldenfalle. Man kann seinen Verpflichtungen nicht mehr nachkommen und eben nicht, weil man faul ist, weil man die Sachen nicht bezahlen will, weil man über seine Verhältnisse lebt, sondern einfach, man ist krank geworden. So, und wenn man dann bei der Rentenversicherung anruft, bei der Krankenkasse, beim Pflegegeld, bei der VBL, der Betriebsrente, was regeln Sie sich denn so auf mit der Aussage, ja, kriegt er ja irgendwann nachgezahlt, ja, das irgendwann hilft mir aber jetzt gerade nicht. Also kommen dann Existenzängste dazu. Ich bin ganz ehrlich, ich bin depressiv geworden. Es kam dann irgendwann der Punkt nach 4 Monaten, wo ich wieder nicht arbeiten gehen konnte, weil ich psychisch nicht mehr in der Lage dazu war. So, die Existenzängste waren da, dieses auf allen Seiten kämpfen zu müssen. Ich bin noch nie jemand gewesen, der Gedanken an Selbstmord hatte. Aber dass man sich dann abends im Bett gelegen hat und gedacht hat, so lieber Gott, dann hol mich doch einfach.
2: Du hattest also zwischendurch wirklich dieses Gefühl, ich werde hier vom System, von den Behörden, Krankenkasse und Co. im Stich gelassen. Die verstehen mich nicht.
1: noch nicht mal mehr, die verstehen mich nicht, sondern einfach die Bürokratie untereinander. Es wurden überall Erstattungsansprüche angemeldet, von der einen Behörde zur nächsten. Man hat sich das Geld aber bei mir geholt. Es wurde mir entweder vom Krankengeld abgezogen, vom Lohn abgezogen. Dass ich diese Nachweise gebracht habe, hat nicht ausgereicht. Nein, man musste sich gegenseitig mitteilen, dass diese Erstattungsansprüche nicht mehr existieren. Und das hat nicht stattgefunden über anderthalb Jahre.
0: Ein ordentlicher Batzen an Druck, Ärger und auch Frust im Kampf mit den Behörden. Doch es gab erfreulicherweise dann auch einen Wendepunkt, einen Moment, der André neue Hoffnung gab und seinem Leben wieder eine neue positive Perspektive. Nach zwei Hits am Stück wisst ihr mehr.
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0: Ja, die Nummer kennen wir im Original aus den 80ern von Jennifer Rush Destiny. Gerade habt ihr sie in einer etwas tanzbareren Version von Attraction gehört. Schön, dass ihr eingeschaltet habt. Weniger schön hingegen die Geschichte von André Misch, der uns von seinem Kampf mit seiner Gesundheit und den Behörden berichtet. Nach jahrelangem Leid und vielen Rückschlägen gab es dann aber irgendwann einen Wendepunkt. Im Gespräch mit seinem Apotheker ergab sich dann plötzlich eine neue Perspektive, wie André uns jetzt verrät.
1: Ich habe ihm halt so meine Situation geschildert und er guckte mich dann auf einmal an und sagte, hör mal, kann das sein, dass bei dir die Finanzen im Moment so ein bisschen schief hängen? Ja, wie kommst du als mein Apotheker da drauf? Ja, kann ich dir sagen. Normalerweise holst du immer für den ganzen Monat deine Medikamente. Seit ein paar Wochen holst du dir das immer so etappenweise und das kenne ich eigentlich nur davon, wenn die Leute kein Geld. Ich sage, ja, genau da liegt das. Und dann habe ich ihnen dann halt von der Situation erzählt, dass ich halt auf diese ganzen Zahlungen, auf diese von Rentenversicherung, Pflegekasse etc. pp. Warte, dass das halt alles ein totales Chaos ist.
0: Dann hat er dir einen entscheidenden Tipp gegeben. Welchen?
1: Ja, er kam halt auf die Idee, könntest du dir nicht vorstellen, einen Online-Shop für Zubehör zu machen? Ja, warum nicht? Klar. Ich glaube, eine Woche später war die Mary Jane in Berlin. Das ist die größte Cannabis-Messe in Europa, wo natürlich auch sämtliche Händler vertreten sind, Großunternehmen, Firmen, Pharmaunternehmen. Ja, bin dann da runtergefahren, hab mir da alles angeguckt, hab Gespräche gesucht. Ja, als ich zurückgekommen bin, haben wir uns zusammengesetzt und gesagt, so, jetzt reden wir nochmal.
0: Was wurde dann besprochen und kam letztendlich bei dem Gespräch dann heraus?
1: Letztendlich kam dabei hinaus, dass ich so enttäuscht vom System bin, von auch meinem Arbeitgeber. Auch da war nicht immer alles rosig, auch unter den Kollegen. Ich meine, auf der einen Seite kann ich die Kollegen verstehen. Wenn du jemanden hast, der ständig krank ist, du musst ständig die Arbeit übernehmen, bist du natürlich nicht mehr gut, auf den zu sprechen.
0: Dann sorgt das natürlich bei den Kollegen, beim Team für Frust, für Ärger, weil die natürlich deine Arbeit mitmachen müssen, ne?
1: Genau, richtig. So, auch diese Situation war dann halt einfach nicht mehr einfach. Ich war nicht mehr glücklich, im gesamten Umfeld nicht mehr. Ich habe den Job nicht mehr gerne gemacht. Ja, dann kam halt der Punkt wirklich immer mehr so, hey, wir nehmen das in Angriff. Ich mache mich selbstständig mit einem Online-Shop, weil ich jetzt auch wirklich gesehen habe, diese Cannabis-Therapie macht für mich keinen Sinn. Ich gehe zu Dr. ABC und lass mir da ein Rezept ausstellen, was relativ einfach geht, wie wir ja nun mal aus den Medien aktuell auch wissen. Nein, es muss medizinisch sinnvoll eingesetzt werden. Da muss eine wirkliche Therapieeinstellung stattfinden. Ne? Ansonsten ist es halt einfach bloß Kiffen.
0: Die hat es bei dir gegeben, diese Therapieeinstellung?
1: Genau, die hat es bei mir gegeben. Da sind wir halt wirklich ganz klar und so bin ich aus Überzeugung halt auch zu meinem Job gekommen. Ich habe gesagt, doch, ich stehe da voll und ganz hinter mir.
0: Das heißt, du möchtest anderen Menschen helfen jetzt?
1: Richtig, also ich habe ja dadurch auch weitere Einblicke bekommen durch die Apotheke, durch Pharmaunternehmen, einen medizinischen Gutachter, mit dem ich zusammenarbeite, der mir jetzt auch bei der Antragstellung, der dann irgendwann gesagt hat, hör mal, das ist ja die reinste Katastrophe mit der Krankenkasse, ich helfe dir. Ich bin darauf spezialisiert, kostenlos. Ich selber habe die Erfahrung oder die Kompetenzen, die Hilfe bekommen, die man normalerweise eben nicht bekommt. Und all das Wissen, was ich da gesammelt habe, möchte ich halt eben weitergeben.
0: Hast du jetzt quasi in die Selbstständigkeit reinkatapultiert, in deinen Online-Shop?
1: Richtig, in den Online-Shop. Aber genau da ist eben der Unterschied. Wir sind nicht der 0815 Online-Shop, wo der Entschuldige, Otto Normal, nennen wir ihn Kiffer, sein Zubehör, sein Zeug, keine Ahnung was kauft, sondern es ist halt wirklich auf die Leute ausgelegt, die Hilfe brauchen. Es gibt viele Patienten wie ADHS-Patienten, denen hilft das, ne, das ist jetzt nur ein Beispiel, Lebensqualität zurückzubekommen, ruhiger zu werden. Cannabis kann nicht heilen, es kann aber

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0: Glasperlenspiel, die neue Self-Love haben wir euch gerade gespielt. Wir nähern uns langsam dem Ende dieser Sendung, hören vorher aber noch, was André uns abschließend mit auf den Weg geben möchte.
1: Würdest du sagen, dass es denn jetzt eine gute Entscheidung gewesen ist, dass er dir dann den Tipp gegeben hat, der Apotheker, dich selbstständig zu machen? Und läuft das momentan auch bei dir gut, dass du sagen kannst, ich kann davon leben?
2: Nicht nur den Tipp gegeben hat, sondern er hat mir sogar geholfen, das zusammen aufzubauen. Er ist mein Geschäftspartner geworden.
1: Und deinen Job bei der Arbeitsagentur, den hast du gekündigt?
2: Nein, ich habe nicht gekündigt. Ich habe mich erstmal für das sogenannte Sabbatjahr für ein Jahr beurlauben lassen. Unentgeltlich. Mein Arbeitgeber war damit natürlich einverstanden. Ja, das Ganze ist jetzt 8 Monate her. Es läuft ganz gut. Wir bauen immer weiter auf. Wir arbeiten halt, ich arbeite halt mit dem Gutachter zusammen. Es geht eben nicht darum, den Freizeitkonsumenten, sondern halt es gesellschaftsfähiger zu machen, eine sinnvolle Therapie.
1: Was hat sich denn, André, für dich jetzt dadurch unterm Strich verändert, körperlich und auch im Alltag?
2: Ich wollte einfach wieder selbstbestimmt leben. Ich wollte Herr meiner eigenen Zukunft wieder sein. Ich wollte dieses ganze Theater halt nicht mehr. Ich wollte einfach selbstbestimmt sein.
1: Was bist du jetzt?
2: Genau, das bin ich jetzt. Die Möglichkeit habe ich bekommen.
1: Bist du jetzt letztendlich stolz auf dich, dass du gesagt hast, ich kneife die Zähne zusammen und gehe es an?
2: Natürlich. Man hat jetzt halt was erreicht, man hat sich was getraut, was sich viele, glaube ich, auch nicht getraut hätten.
1: Das hat dich auch am meisten geprägt.
2: Richtig.
1: Der Stand aktuell mit den Behörden, bist du soweit jetzt pari, ist alles geklärt oder gibt es da immer noch Dinge, die offen sind und die dich frustrieren?
2: Es gibt halt immer noch ein paar Reibereien. Es läuft immer noch nicht so, wie es sollte. Widerspruchsverfahren mit der Krankenkasse, die Pflegekasse zickt noch rum. Aber es ist mittlerweile auf einem ganz guten Weg und ich komme jetzt auch immer mehr zu dem Punkt, umso erfolgreicher man jetzt natürlich auch wird, umso mehr beruhigt einen das auch wieder, weil man weiß, hey, ich krieg's ja selber hin. Ich brauche euch ja eigentlich gar nicht, aber es ist traurig, dass man so weit überhaupt kommen muss. Wie gesagt, ich hatte einen sicheren Job. Ich hätte bis zum Lebensende da wirklich gut bezahlten, sicheren Job gehabt und dass ich dem ganzen System den Rücken kehre, weil ich von diesem System so enttäuscht bin. Ja, das zeigt ja eigentlich schon sehr viel.
1: Was wünschst du dir persönlich für deine Zukunft?
2: Dass ich noch lang wirklich gesundheitlich in der Lage bin, das Ganze jetzt auch weiterzuführen. Erfolgreich mit der Firma bin und halt eben auch, dass ich mit meiner Geschichte vielleicht auch den einen oder anderen zum Nachdenken bringe und sich was verändern könnte.
1: Was möchtest du all jenen mit auf den Weg geben, die vielleicht Gleiches oder Ähnliches gerade durchmachen, wie du es durchgemacht hast?
2: Gebt nicht auf. Egal wie finster es aussehen mag und es gibt wirklich Anlaufstellen, erkundigt euch danach, seid ihr in einer ähnlichen Situation wie ich, könnt ihr auch gerne auf mich zukommen, ich habe ja nun mal die Kontakte schon, würde dann auch gerne weitervermitteln, gerade was so Antragstellung Krankenkasse angeht. Ja, und der Wunsch wäre halt einfach, dass sich zukünftig was an dem System ändert.
1: Konkret was?
2: Dass weniger Bürokratie da ist, dass es einfach schneller geht, den Leuten zu helfen und nicht 3 Jahre dauert. Weil viele halten so lange halt eben nicht durch, die geben vorher auf.
1: Wie du es ja dann auch fast getan hättest oder kurz davor warst, wie du uns ja eben gesagt hast, André, das war eine wirklich sehr, sehr emotionale, aber auch frustrierende Geschichte, die du uns jetzt hier erzählt hast, was du durchgemacht hast körperlich, dann der Kampf mit Behörden, Krankenkasse, Arbeitgeber etc. Das verdient wirklich großen Respekt, dass du das bis hierhin gebracht hast. Ich wünsche dir da für deinen weiteren Weg, für deine Zukunft alles erdenklich Gute. Tschüss, André.
2: Ich danke dir, Sascha. Ciao.
0: Ja, das war sie, die Geschichte von André. Eine, die zeigt, wie schnell sich so ein Leben verändern kann. Ne? Dass er da so offen über seinen Weg auch gesprochen hat, ist, wie ich finde, echt eine starke Herausforderung. Deshalb wünsche ich ihm an der Stelle für seinen weiteren Weg von Herzen nur das Beste. Und vielleicht sollten wir uns alle mal wieder ein Stück mehr bewusst machen, dass Gesundheit nicht selbstverständlich ist und jeden Moment, so gut es denn geht, genießen. So wie ihr jetzt hoffentlich noch den restlichen Abend. Bleibt gesund und passt auf euch auf. Ich bin raus für heute. Ciao, tschüss, sagt euer Sascha Schunk vom Bürgerfunk mit einem Titel, der kaum besser passen könnte. Liebe das Leben.

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1: Ich bin Thomas Brock. Alles auf Neustart. Nach der Sommerpause ist das Bundeskabinett zu einer zweitägigen Klausur auf Schloss Neuhardenberg in Brandenburg zusammengekommen. Das Treffen ist der Auftakt für schwierige Wochen, in denen der Bundesregierung 3 Landtagswahlen und ein womöglich heißer Herbst der Reformen bevorstehen.
2: Deutschland könnte seine Wirtschaftsflaute weitgehend aus eigener Hand überwinden, so Merz, und wieder sogar weltweit Vorbild und Marktführer werden, auch in Zeiten von KI und weltweiten Konflikten. Um die Wirtschaft anzukurbeln, will die Regierung bei ihrer Klausur unter anderem über Preise und Innovationen reden, so Merz. Außerdem steht neue Drohnenabwehr im Zentrum und mehr Hitzeschutz. Die Schäden des Hitzesommers zeigten den Handlungsbedarf, so der Kanzler. Merz kündigte konkrete Beschlüsse für die nächsten Kabinettssitzungen an. Ronny Tochau, Nachrichtenredaktion.
1: In der Bundesregierung zeichnet sich ein Streit um die konkrete Ausgestaltung der geplanten Zuckersteuer ab. Laut Bild-Zeitung gibt es Pläne, dass die Steuer mehr Produkte betreffen könnte als gedacht. Neben Limonaden könnten unter anderem auch Säfte, Milchgetränke, Eistees, Biermischgetränke, Haferdrinks und Fertigkaffees der Zuckersteuer unterworfen werden. So sollen unter anderem Einnahmen für den Bundeshaushalt generiert werden, heißt es in dem Papier aus dem Finanzministerium. Teile der Union lehnen die Pläne ab. Ein Taxi bestellen und dann sitzt niemand am Steuer. Was bisher noch ziemlich futuristisch klingt, soll in München schon bald Realität werden. Die Google-Schwester Waymo bringt ihre selbstfahrenden Autos nach Bayern.
3: Schon in den kommenden Wochen sollen erste Waymo-Autos durch München fahren. Zunächst sitzt dabei noch geschultes Personal am Steuer. Die Fahrzeuge sollen so das Straßennetz kennenlernen und auf den Münchner Verkehr vorbereitet werden. Ende 2027 will Waymo dann in München einen regulären Fahrdienst ganz ohne Fahrer starten, als erste Stadt in der Europäischen Union. Die nötigen Genehmigungen dafür stehen allerdings noch aus. In den USA ist Waymo bereits in mehreren Großstädten unterwegs. Fabian Schaffer, Nachrichten.
1: Die US-Country-Ikone Dolly Parton ist tot.

0: Wechsel. Der Donnerstag wird ähnlich, beziehungsweise er fängt ähnlich an mit Sonnenschein und Wolken im Wechsel, dann sogar Temperaturen bis zu fast 30 Grad. Aber abends, da zieht eine dicke, dicke Wolkendecke auf und dann ist auch Regen mit dabei und der zieht sich komplett durchs Wochenende durch. Da ist uns soweit nichts gemeldet. Allen unterwegs eine gute Fahrt, kommt gut durch.
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0: Es gibt nicht viele Sprüche, die man bei einer Museumsführung aufschnappen und dann in einen riesigen Welthit verwandeln kann. MC Hammer haben es aber geschafft. Sie dürfen das nicht anfassen!
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0: In Köln, da treffen sich jetzt in den nächsten Tagen wieder hunderttausende Gamer und Nerds. Also, wenn sie dann mal von ihrem PC wegkommen und aufhören, die ganze Zeit Pizza zu fressen. Und alle, die sagen, boah, das war jetzt aber sehr verallgemeinernd. Nein, das war eine absolute Tatbeschreibung von dem, was ich diese Nacht gemacht habe, bis um 5, gezockt und Pizza gegessen. Es macht aber auch einfach Bock. Und ganz viele von meinen Kollegen, die wandern jetzt eben in den nächsten Tagen über die Gamescom. Kollege Robert Jans, da werden ja tausende Aussteller oder sind tausende Aussteller, die ganz viel vorstellen, Spiele natürlich und so weiter und so fort. Aber es geht eben nicht längst nur noch ums Zocken.
1: Genau, es gibt auch Cosplay, E-Sports, Shows, Brettspiele. Und Gaming ist ja auch schon lange kein Thema mehr, nur für Jugendliche. In Deutschland zocken inzwischen mehr als 41 Millionen Menschen. Das Durchschnittsalter, das liegt so bei gut 38 Jahren. Und gespielt wird längst nicht nur an der klassischen Konsole, sondern zum Beispiel auch ganz viel auf dem Smartphone.
0: Und wenn ich mir jetzt denke, gut, okay, alles klar, dann lasse ich die Tage einfach mal Steam zu und gehe raus auf die Gamescom, raus in die Welt. Bekomme ich denn überhaupt noch Tickets?
1: Ja, aber bei manchen Tagen wird es tatsächlich schon eng. Der Samstag ist bereits ausverkauft, genauso wie die sogenannten Wildcards für den Fachbesuchertag. Für die anderen Besuchertage werden im offiziellen Ticketshop aktuell aber noch Tickets angeboten. Wer hin will, sollte also vorher unbedingt online checken und nicht einfach auf gut Glück hinfahren.
0: Und wir sind natürlich auch für euch auf der Gamescom unterwegs und fangen so ein bisschen die Stimmung ein vor Ort. Also, meine Kollegen, nicht ich. Ich muss nachher wieder zocken.

0: Frisch geht es durch die Nacht bei um die 12 Grad. Morgen starten wir mit Nebel in den Mittwoch, maximal 26 Grad tagsüber. Sonne und Wolken im Mix. Der Donnerstag, der wird richtig warm bei fast schon 30 Grad. Am Abend ziehen aber dicke Wolken auf, die haben auch Regen mit dabei. Und Regen, den gibt es dann das ganze Wochenende lang. Vorsicht A1, Köln in Richtung Dortmund in Höhe Köln-Niel, besteht Gefahr durch Gegenstände auf der Fahrbahn. Achtung, eine gefährliche Situation ist das, weil das ist alles in der Ausfahrt. Die A1 nochmal, jetzt Köln in Richtung Euskirchen in Höhe Köln-Bocklemünd, Gefahr durch ein kaputtes Fahrzeug, das steht auf dem rechten Fahrstreifen. Und ein Stau auf der A3 Köln-Oberhausen zwischen Mettmann und Kreuz Breitscheid, 2 Kilometer, dauert aktuell 7 Minuten länger.
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2: Warum sind denn diese Kaffeeflecken so hartnäckig? Das ist. Jetzt muss ein bisschen aufräumen gerade, weil Lotte kommt gleich zu Besuch. Die hat ein neues Album draußen, heißt genauso wie sie auch Lotte. Quatschen wir gleich drüber, aber erstmal muss ich die ganzen Pfandflaschen hier wegräumen. Wer lässt sie eigentlich immer hier so liegen? Moment, ich muss mal kurz mit meinen Kollegen schimpfen.

0: Chaney Swims ist das für euch mit Bad Dreams. Und jetzt gibt's ganz, ganz, ganz, ganz frische Musik von Lotte. Und es freut mich sehr, dass du jetzt hier bei mir bist.
1: 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Heute bei Niklas Lünebach zu Besuch, Lotte.
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1: Ihre Songs kommen mit ehrlichen deutschen Texten direkt aus dem Herzen. Und das schon seitdem sie 13 ist. Lottes Musik lässt uns tief blicken und in Emotionen schwelgen. Mit Melancholie, Charme und ganz viel Liebe bringt sie uns heute ihr neues, selbstbetiteltes Album Lotte mit.
0: Was ich mich dabei frage, ist, wenn man das Album nach sich selbst benennt, heißt das, du findest dich da drin auch wieder?
3: Ja, hoffentlich. unbedingt. Total. Mehr als je zuvor. Und ich bin irgendwie ganz froh, dass ich noch kein anderes Album nach mir selbst so benannt habe, weil jetzt fühlt es sich tatsächlich richtig an und an der Zeit.
0: Es gibt auch bei manchen Songs, dachte ich mir so, die arme Lotte ist und der möchte jetzt so eine heiße Schokolade vor Brei bringen und so ein paar Brei. Zum Beispiel wie bei auch Mein Baby. Das ist ja durchaus auch sehr düster.
3: Ja. Ja, weil Musik, glaube ich, auch so immer schon war und jetzt mehr als je zuvor so eine Insel für mich ist, wo alle Gefühle erlaubt sind und eben auch die super traurigen, die, wie man sich fühlt, wenn das Baby weg ist, in dem Fall der Partner, und man einfach merkt, so krass, ich komme da drauf nicht klar. Und das Ding ist, ich bin auch so mega hochsensibel, das heißt, ich fühle alles, was ich fühle, noch viel stärker. Und davon handelt Mein Baby eben, dass man in die Nacht will und einfach alles vergessen will und sich betäuben will und mal kurz nichts fühlen.
0: Es gibt dann auch so Passagen wie, es gibt keinen, der uns vermisst, Club der Enttäuschung, und hier ist nur Hoffnung gefährlich. Da habe ich mich gefragt, was soll das bedeuten, hier ist nur Hoffnung gefährlich? Soll man, also, dass man keine haben kann oder dass es nichts bringt, oder?
3: Naja, wenn man Hoffnung hat, dann macht man sein Herz ja immer wieder auf und denkt so, ach, das geht doch schon oder das wird nochmal oder jemand öffnet sich eben für jemand. Und ich kenne das, wenn ich ein gebrochenes Herz habe, dann mache ich es erstmal wirklich ganz fest zu. So, dann darf da keine Hoffnung rein, weil das wäre irgendwie, weiß ich auch nicht, wieder aufmachen macht Angst dann so. Wieder dieses neue Anlauf nehmen, dieses nochmal rausgehen, das ist einfach scary. Und dann bleibt man dann lieber erstmal bei sich.
0: Ist das das, was man dann auch mitnehmen sollte aus diesem Song, dass man...
3: Auf gar keinen Fall. Einfach feiern gehen. Spaß.
0: Ach so, das...
3: Also ich glaube, mein Album ist keins, von dem man vielleicht so viele Weisheiten eins zu eins rausnehmen kann. Da ist auch sehr, wirklich sehr viel Verantwortungslosigkeit mit drin, was auch ein schönes Learning ist. Ich finde, das Leben ist, ich weiß auch nicht, ist doch eh schon alles ernst genug. Ich finde manchmal einfach wirklich... mehr Moment sein, loslassen, Fehler machen, das mache ich gerade. Ich mache gerade zu viel falsch und das ist total gut, weil das ist so kurz und ich will lieber zu viel als zu wenig erlebt haben am Ende.
0: Und dann hören wir doch mal rein in Mein Baby jetzt, wo wir auch mit rausnehmen, nicht, dass wir unser Herz verschließen und keinen mehr reinlassen, sondern einfach mal rausgehen und Party machen.
3: Ganz genau, rein ins Risiko.
2: Oh.

0: Ich bin Thomas Brock. Zum Auftakt der Kabinettsklausur hat Bundeskanzler Merz konkrete Konsequenzen aus der Hitzewelle und Dürre dieses Sommers angekündigt. Bei der Tagung auf Schloss Neu-Hardenberg in Brandenburg würden die zuständigen Minister zunächst ihre Einschätzung zur aktuellen Lage abgeben, sagte der CDU-Chef. Merz zeigte sich zuversichtlich, dass die Schwächephase der deutschen Wirtschaft bald überwunden werden kann. Er äußerte sich am Rande der Klausur auch zum Drohnenvorfall am Leipziger Flughafen. Die Bundesregierung werde demnächst mitteilen, was sie über die möglichen Urheber der Sprengstoffdrohne weiß.
1: Anfang des Monats taucht abends eine mit Sprengstoff beladene Drohne am Flughafen auf und wird entschärft. Nach Informationen des Spiegel entdecken die Ermittler mindestens eine weitere Drohne und militärischen Sprengstoff. Für viele Experten führt die Spur nach Russland. Offiziell will sich die Regierung dazu aber noch nicht äußern. Die Bundesregierung stärkt den Schutz vor Drohnen aber etwa mit einem eigenen Drohnenzentrum. Die Urheber solcher Angriffe würden bezahlen, sagt Kanzler Merz. Thomas Bremser, Redaktion.
0: Im Zollkonflikt mit den USA hat Kanada Vergeltungszölle von bis zu 50% auf Importe aus dem Nachbarland verhängt. Ab dem 8. September schlägt Kanada mit saftigen Gegenzöllen auf Importe aus den USA zurück. Das verkündete der kanadische Finanzminister Champagne.
2: Die Nachbarn sind im vollentbrannten Zollkrieg. Kanada lässt die von Trump angedrohten Zölle nicht auf sich sitzen und holt zum Gegenschlag aus. Schon nächsten Monat sollen gestaffelte Zölle auf US-Importe im Wert von knapp 28 Milliarden kanadischen Dollar in Kraft treten. Die Kanadier wollen nicht tatenlos zusehen, wie die USA die Importabgaben hochschrauben. Der kanadische Premier Carney sagte, die Verhandlungen hätten deutlich gemacht, dass die USA kanadische Schlüsselindustrien wie Autos, Stahl und Aluminium zerstören wollten. Tina Eck, USA.
0: Die US-Country-Sängerin Dolly Parton ist tot. Sie sei friedlich im Alter von 80 Jahren in Nashville im US-Bundesstaat Tennessee gestorben. Das bestätigte ihre PR-Agentur. Über die Todesursache ist noch nichts bekannt. Mit Hits wie Jolene oder 9 to 5 erlangte Dolly Parton

0: Wolkendecke auf. Die hat Regen mit dabei und auch kräftiger Wind ist mit dabei. Und so zieht sich das dann durch das Wochenende durch. Weiterhin vorsichtig fahren auf der 1. Köln in Richtung Dortmund in Höhe Köln-Niel. Da liegen Gegenstände in der Ausfahrt. Also bitte vorsichtig sein.
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0: Und da haben wir jetzt bei den nächsten drei Songs alles rausgeholt, was Rang und Namen hat. Da ist Robbie Williams mit dabei, da ist Taylor Swift mit The Fate of Ophelia dabei und jetzt direkt schon den Anfang machen Jennifer Lopez und David Guetta mit Save Me Tonight. Ich bin Niklas Lünebach, wünsche euch einen richtig schönen Abend.

0: Robbie Williams entertaint uns. Also möchte er zumindest. Let me entertain you. Und jetzt gibt es neue Musik von Mark Amber. Das ist er hier. Jetzt gibt es seinen neuen Song The Proof für euch. Und Mark Amber hat ja selber angefangen, Musik zu machen, weil er Liebeskummer hatte. Ganz, ganz früher, als er sich von seiner damaligen Freundin getrennt hat, hat er dann angefangen, Musik zu machen und Klavier zu spielen. Und mittlerweile ist da eine Riesenkarriere rausgeworden. Sein neuer Song, der ist aber gar nicht so voll mit Herzschmerz und so.
1: Hey, this is Mark Amber and you're listening to my brand new single, The Proof. This song is a reminder that no matter how you feel right now, better days will always be ahead.
0: Er sagt nämlich, es geht darum, dass egal wie du dich fühlst, also auch wenn es gerade mal nicht so läuft, gute Tage und bessere Tage, die kommen immer. Also jetzt ein bisschen positive Stimmung mit Mark Amber für euch. The Proof. Schönen Abend.

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1: Martin Garrix und Ed Sheeran. 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Wir

0: Da wird es noch richtig freundlich. Erstmal die nächsten Tage relativ trocken mit Sonne und Wolken im Mix. Morgen bis zu 26 Grad. Am Donnerstag kratzen wir sogar an den 30. Aber am Donnerstagabend, da ziehen dann dicke, fette, graue Wolken auf. Die haben auch Regen mit dabei. Ab Freitag, da kühlt es dann wieder runter. Da sind wir dann wieder bei so 23, 22 Grad in der Spitze. Dazu frischer Wind, immer wieder Regenschauer. Und das zieht sich dann so durch das Wochenende auch durch. Da ist uns soweit nichts gemeldet. Allen unterwegs eine gute Fahrt, kommt gut durch.
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0: Was ist das Schlimmste, was dir beim Nudeln kochen passieren kann? Richtig, wenn das Salz alle ist. Ava Max hat das erlebt und einen Song drüber geschrieben. Das ist mit Salt. Niklas Lünebach ist hier. Macht euch einen schönen Abend.

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0: Also das hätte ich auch nicht gedacht, aber Enten sind ein Sicherheitsrisiko auf Kreuzfahrtschiffen. Das muss man vielleicht erklären. Genauer gesagt sind Quietsche-Enten ein Sicherheitsrisiko auf Kreuzfahrtschiffen. Okay, die Erklärung ist immer noch nicht wirklich gut genug, aber es ist tatsächlich so. Also manche Reedereien verbieten mittlerweile Quietsche-Enten mit aufs Schiff zu nehmen. Der Grund dahinter, Kollegin Natascha Wittmack, der ist eigentlich ganz süßer.
1: Ja, das ist eigentlich nur ein lustiger Social-Media-Trend gewesen, aber der ist so ein bisschen ausgeartet. Also Kreuzfahrtpassagiere verstecken diese kleinen gelben Badeenten zum Spaß auf Schiffen. Andere Passagiere können sie dann finden und mitnehmen oder wieder verstecken. Dazu wird dann so eine kleine Notiz hinterlassen und das wird dann auch auf Social Media geteilt. Es geht da einfach darum zu schauen, wie weit und wohin so eine kleine Ente reist. Gestartet ist das wohl, weil mal ein kleines Mädchen in den USA damit angefangen hat. Das haben dann andere einfach weitergemacht.
0: Und das klingt sehr nett, sehr süß, aber gut, wie alles quasi, wenn man es übertreibt, dann wird es gar nicht mehr so schön. Und mittlerweile ist dieser Punkt wohl erreicht. Es gibt zum Beispiel auch eine Facebook-Gruppe, in der sich diese Enten-Community organisiert hat. Die hat 330.000 Mitglieder und es werden immer mehr. Und deshalb gibt es jetzt auch immer mehr Enten eben auf Kreuzfahrtschiffen.
1: Richtig, zu viele und das ist ein Problem. Die Masse an Enten treibt die Crew langsam in den Wahnsinn. Ja, so schreibt es eine Reederei in einem Newsletter an ihre Passagiere. Sie kommen mit dem Entsorgen nicht mehr hinterher. Außerdem werden sie wohl auch an so absurden Orten versteckt, dass sie teilweise ein Sicherheitsrisiko sind. Deshalb dürfen keine Enten mehr aufs Schiff gebracht werden.
0: Es gibt übrigens eine Phobie, wenn man Angst davor hat, von Enten beobachtet zu werden. Die heißt Anatideophobie. Gibt es eine Quietsche-Enten-Anatideophobie? Wenn ja, dann sollte die auf jeden Fall kein Kreuzfahrtschiff mehr buchen.
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1: Ich bin Thomas Brock. Kanzleramtschefin Warken ist überzeugt, dass die schwarz-rote Koalition die umstrittene Rentenreform planmäßig in diesem Jahr auf den Weg bringen wird. Das gelte auch für weitere Vorhaben wie die Reform der Pflegeversicherung und die Neuregelung des Arbeitszeitgesetzes, sagte Warken in den ARD-Tagesthemen. Alle hätten den gemeinsamen Willen, die Dinge jetzt auch auf einen guten Weg zu bringen. Das Bundeskabinett berät zurzeit bei einer Klausur auf Schloss Neuhardenberg in Brandenburg über den weiteren Reformfahrplan, über die Ankurbelung der Wirtschaft sowie einen stärkeren Schutz vor Hitze und weiteren Folgen des Klimawandels. Vizekanzler Klingbeil will den Klimaschutz stärker im Grundgesetz verankern, was die Union ablehnt. Das sagte Klingbeil am Abend im ZDF-Heute-Journal.
2: Alle müssen da Hand in Hand arbeiten. Dafür haben wir die Prüfung einer Grundgesetzänderung auch in den Koalitionsvertrag reingeschrieben. Investieren tun wir. Wir haben 100 Milliarden in den nächsten Jahren, die wir zusätzlich in den Klima- und Transformationsfonds stecken. Aber ich möchte eben, dass das Geld auch vernünftig eingesetzt werden kann. Und dafür hat Carsten Schneider einen vernünftigen Vorschlag gemacht. Und da setze ich auch drauf, dass wir einen pragmatischen Weg wählen. Und die Länder wollen diesen Weg ja auch gehen.
1: Vizekanzler Klingbeil. Die Bundesregierung plant auch eine Zuckersteuer, aber wie genau soll sie aussehen? Darüber zeichnet sich Streit ab. Medienberichten zufolge gibt es Pläne, dass die geplante Steuer mehr Produkte betreffen könnte als gedacht.
3: Im Papier aus dem Finanzministerium geht es neben zuckerhaltigen Limonaden auch um Getränke mit Süßungsmitteln, etwa Cola Zero, oder auch um Säfte, Milchgetränke, Eistees, Biermischgetränke, Haferdrinks und Fertigkaffees. Sie sollen der Zuckersteuer unterworfen werden, nicht nur, wie es heißt, um die Menschen zu gesünderer Ernährung zu bewegen, sondern ausdrücklich auch, um mehr Einnahmen für den Haushalt zu generieren. Widerstand kommt von Gesundheitspolitikern der Union und aus dem CSU-geführten Agrarministerium. Die erweiterte Zuckersteuer, heißt es da, entferne sich vom Ziel Gesundheit und gehe über die Vereinbarungen in der Koalition hinaus. Onni Torau, Berlin.
1: Die US-Country-Ikone Dolly Parton ist tot. Sie starb im Alter von 80 Jahren, wie ihre PR-Agentur bestätigte. Über die Todesursache ist noch nichts bekannt. Mit Hits wie Jolene oder 9 to 5 erlangte Dolly Parton weltweiten Ruhm.
4: Wechselnd bewölkt heute Nacht, dazu meist trocken, nur ab und an Regen, 15 bis 12 Grad nur noch. Tagsüber heute dann heiter bis wolkig, nur stellenweise Regen, meist ist es trocken heute bis 26 Grad. Gegen Nachmittag kann es dann auch mal Gewitter geben heute. Donnerstag dann erst freundlich, dann aber auch Schauer und Gewitter mit Starkregen möglich bis 29 Grad.
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5: A40 Dortmund-Essen zwischen Dortmund-Hombruch und Dortmund-Barob. Ein Kilometer Stau. Wir wünschen

nicht. Und deswegen sind wir der Sache mal auf den Grund gegangen. Hört ihr gleich mehr zu. Hier bei uns. Ich wünsche euch eine schöne Nacht mit uns. Das ist Musik von Dua Lipa. Das ist Be The One.

0: So, die Sommerferien gehen so langsam zu Ende und so manch einer von euch war vielleicht auf einer Kreuzfahrt so. Sind sie euch da auch aufgefallen, die gelben Quietscheenten überall? Die sind, das ist jetzt wirklich kein Spaß, das klingt komisch, ne? Aber also die sind auf einigen Schiffen tatsächlich inzwischen eine echte Plage und treiben die Mitarbeiter in den Wahnsinn. Kollegin Natascha Wittberg ist da. Hallo.
1: Hallo.
0: Also das mit den Quietscheenten auf Kreuzfahrtschiffen ist so schlimm, dass eine Reederei sogar schon ein Newsletter rumschickt, in dem sie Passagiere darum bittet, keine Quietscheenten auf die Reise mitzunehmen. Was?
1: Ja, das ist eigentlich nur ein lustiger Social-Media-Trend, aber der ist so ein bisschen ausgeartet. Also Kreuzfahrtpassagiere, die verstecken diese kleinen gelben Badeenten zum Spaß auf den Schiffen. Andere Passagiere, die können die dann finden und mitnehmen oder dann weiter verstecken. Dazu wird eine kleine Notiz hinterlassen und wird dann auch auf Social Media geteilt mit einem Foto oder so. Es geht da einfach darum zu schauen, wie weit und wohin so eine kleine Ente reist. Gestartet ist das wohl, weil mein kleines Mädchen in den USA damit angefangen hat. Das haben andere dann weitergemacht.
0: Also ein Kreuzfahrer-Hobby, muss man sagen. Jetzt ist es aber so, dass dieser Trend mittlerweile echt viele Anhänger hat. So eine Facebook-Gruppe, in der sich diese Enten-Community organisiert hat, hat allein schon 330.000 Mitglieder und es werden immer mehr. Und deswegen gibt es auch immer mehr Enten auf Kreuzfahrtschiffen.
1: Richtig, zu viele und das ist ein Problem. Die Masse an Enten, die ja treibt die Crew in den Wahnsinn so langsam. Das schreibt eine Reederei in diesem Newsletter an ihre Passagiere. Sie kommen mit dem Entsorgen nicht mehr hinterher. Außerdem werden die wohl auch an so absurden Orten versteckt, dass sie teilweise ein Sicherheitsrisiko sind. Deshalb dürfen keine Enten mehr aufs Schiff gebracht werden.
0: Keine Enten mehr. So, das ist wirklich irre. Aber nicht nur Quietscheenten sind offenbar ein Thema auf Kreuzfahrtschiffen, sondern auch auch immer die Mehrzahl von Ananas. Ananas-Tata. Jedenfalls haben wir beide heute erfahren, einen Ananas bedeutet nicht immer nur Ananas.
1: Eine Ananas ist tatsächlich ein Code für Swinger. Und der wird auf Kreuzfahrtschiffen auch wohl gängig genutzt. Also wenn an der Nachbarkabine ein Ananas-Sticker klebt, dann weißt du, da kannst du abends gerne mal klopfen. Die Bewohner, die freuen sich über Gesellschaft. Das gilt übrigens auch für Meerjungfrauen. Nashörner oder Einhörner, alles Erkennungszeichen für bestimmte Vorlieben.
0: So, also nicht einfach so eure Kabinentür mit Ananas schmücken, sonst könnte das missverstanden werden. Danke, Natascha.
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0: Also wenn man um diese Uhrzeit rausgeht, ist es schon frisch, ne? 15 bis 12 Grad nur, dazu vereinzelt Regen, meist ist es aber trocken jetzt in der Nacht. Tagsüber dann ein Mix aus Sonne und Wolken, gegen Nachmittag kann es aber auch mal regnen. Ansonsten gibt es 26 Grad heute und Donnerstag ähnlich, erst heiter, dann auch mal Schauer und Gewitter möglich bis 29 Grad.
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2: Hier die aktuelle Verkehrslage, A40 Dortmund-Essen zwischen Dortmund-Hombruch und Dortmund-Barob. 1 Kilometer Stau. Im weiteren Verlauf zwischen Neukirchen, Flüen und Kerken 1 Kilometer stockender Verkehr. Und zusätzlich auf der A562 Bonn-Ost-Bonn-Rheinaue zwischen Anschluss Oberkasseler Straße und Kreuz Bonn-Ost 1 Kilometer zähfließender Verkehr. Wir wünschen allen unterwegs gute Fahrt.
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0: Einen schönen guten Morgen wünsche ich euch. Schön, dass ihr zuhört. Kommt gut in diesen Mittwoch mit uns. Das hier ist Musik von Melanie C. First Day of My Life. Schönes Wachbleiben mit uns.

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3: Kennt ihr diese Situation? Dein Kind kommt aus dem Kindergarten nach Hause, hat dir ein Bild gemalt und sagt, guck mal hier, für dich, Mami. Dann sage ich immer, oh, schön. Nee, ich denke auch schön. Wenn ich könnte, würde ich mir auch die Milch wieder einschießen lassen. Kann ich aber nicht, ja? Und dann lobe ich den auch. 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Ein Baum und der kleine Strauch daneben, das Papi. Ja. 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Ich stehe vor dem Bild und denke, was zur Hölle hat der da gemalt? 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Oder bin es doch ich? 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Was läuft denn bei dem nicht?
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1: Ich bin Thomas Brock. Alles auf Neustart. Nach der Sommerpause ist das Bundeskabinett zu einer zweitägigen Klausur auf Schloss Neuhardenberg in Brandenburg zusammengekommen. Das Treffen ist der Auftakt für schwierige Wochen, in denen der Bundesregierung 3 Landtagswahlen und ein womöglich heißer Herbst der Reformen bevorstehen.
2: Deutschland könnte seine Wirtschaftsflaute weitgehend aus eigener Hand überwinden, so Merz, und wieder sogar weltweit Vorbild und Marktführer werden, auch in Zeiten von KI und weltweiten Konflikten. Um die Wirtschaft anzukurbeln, will die Regierung bei ihrer Klausur unter anderem über Preise und Innovationen reden, so Merz. Außerdem steht neue Drohnenabwehr im Zentrum und mehr Hitzeschutz. Die Schäden des Hitzesommers zeigten den Handlungsbedarf, so der Kanzler. Merz kündigte konkrete Beschlüsse für die nächsten Kabinettssitzungen an. Ronny Tochau, Nachrichtenredaktion.
1: In der Bundesregierung zeichnet sich ein Streit um die konkrete Ausgestaltung der geplanten Zuckersteuer ab. Laut Bild-Zeitung gibt es Pläne, dass die Steuer mehr Produkte betreffen könnte als gedacht. Neben Limonaden könnten unter anderem auch Säfte, Milchgetränke, Eistees, Biermischgetränke, Haferdrinks und Fertigkaffees der Zuckersteuer unterworfen werden. So sollen unter anderem Einnahmen für den Bundeshaushalt generiert werden, heißt es in dem Papier aus dem Finanzministerium. Teile der Union lehnen die Pläne ab. Ein Taxi bestellen und dann sitzt niemand am Steuer. Was bisher noch ziemlich futuristisch klingt, soll in München schon bald Realität werden. Die Google-Schwester Waymo bringt ihre selbstfahrenden Autos nach Bayern.
3: Schon in den kommenden Wochen sollen erste Waymo-Autos durch München fahren. Zunächst sitzt dabei noch geschultes Personal am Steuer. Die Fahrzeuge sollen so das Straßennetz kennenlernen und auf den Münchner Verkehr vorbereitet werden. Ende 2027 will Waymo dann in München einen regulären Fahrdienst ganz ohne Fahrer starten, als erste Stadt in der Europäischen Union. Die nötigen Genehmigungen dafür stehen allerdings noch aus. In den USA ist Waymo bereits in mehreren Großstädten unterwegs. Fabian Schaffer, Nachrichten.
1: Die US-Country-Ikone Dolly Parton ist tot. Sie starb im Alter von 80 Jahren. Das bestätigte ihre PR-Agentur. Über die Todesursache ist noch nichts bekannt. Mit Hits wie Jolene oder 9 to 5 erlangte Dolly Parton weltweiten Ruhm.
4: Frisch ist es gerade. 15 bis 12 Grad nur. Dazu ein Mix aus Sonne und Wolken. Vereinzelt kann es auch regnen. In der Nacht ist es aber meistens trocken. Tagsüber auch meist trocken bis 26 Grad. Erst zum Nachmittag hin kann es dann auch mal gewittern. Ja, und morgen dann bis 29 Grad. Hier auch erst trocken und freundlich. Dann kann es auch Schauer und Gewitter geben zum Nachmittag hin am Donnerstag.
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5: A40 Essen-Dortmund. Zwischen Dortmund-Barob und Dortmund-Hombruch. 1 Kilometer Stau. Und in der Gegenrichtung 1 Kilometer stockender Verkehr. Wir wünschen allen unterwegs gute Fahrt.
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4: Forscher aus den USA haben Kekse aus Plastikmüll hergestellt. Und falls ihr jetzt sagt, okay, das ist ja schön, aber das esse ich sicher nicht. Moment, die haben es geschafft, Plastik in Proteine und Vitamine umzuwandeln. Wie cool ist das denn, oder? Gut, die haben das Zeug jetzt noch nicht probiert, aber jetzt mal im Ernst. Da packst du einfach Ketchup, Nutella.

0: Wann hat denn bei euch das letzte Mal das Telefon geklingelt? Also jetzt nicht das Handy, ne? Sondern dieses, weißt du, dieses Ding in der Wohnung, das da so steht, das du nicht mit rausnehmen kannst. Das Festnetztelefon. Wer benutzt es noch? Ja, das Vergleichsportal Verivox hat jetzt die Ergebnisse einer Umfrage zu dem Thema veröffentlicht und nur noch rund 60% von uns telefonieren überhaupt per Festnetz. Unser Reporter Stefan Rejek hat mit euch über eure Festnetzerinnerungen mal gesprochen.
1: Wir haben eins, wir benutzen es aber fast kaum noch.
2: Wann habt ihr das letzte Mal Festnetz telefoniert?
3: Vor 4 Jahren? 5 Jahren?
4: Ja, bei mir auch 5, 10 Jahre.
5: Gibt es so 1, 2 Leute, die uns ab und zu noch anrufen auf Festnetz. Alter, Ü60.
2: Und gibt es noch Nummern von früher, die ihr jetzt noch auswendig könnt?
1: Ja, klar, alle Nummern von früher. Meine Eltern, die meisten habe ich tatsächlich im Kopf.
4: Meine alte Nummer halt von zu Hause kenne ich noch auswendig.
2: Und woran denken Sie so als erstes beim Thema Festnetztelefon?
1: Dass ich mich nicht bewegen kann beim Telefonieren. Und eine Leitung nur, genau, Eltern nervten dann, hör auf zu telefonieren.
6: Mit einem kleinen Zahlendreher hat man nicht uns erreicht, sondern die Therme. Und dadurch haben auch Leute, die in der Therme sein wollten, uns angerufen. Und mein Vater hat halt immer damit reagiert, dass er gesagt hat, ja, meine Frau geht jetzt gleich baden, dann würde ich in die Badewanne reingehen und danach können Sie auch gerne rein. Also er hat sich immer schon mit einem Lächeln gefreut, wenn Leute bei uns angerufen haben.
7: Ich sehe mich dann noch so im Flur stehen mit dem Kabel am Hörer dran und man konnte sich nicht setzen und war halt unbequem.
8: Und 20 Pfennig pro Einheit, da hat man sich das schon sehr gut überlegen müssen.
5: Immer erst ab 6 Uhr, weil da konnte man so lange telefonieren, wie man wollte für eine Einheit, das weiß ich auch noch.
0: Und dann immer die Gespräche mit den Eltern, oder? Wenn die Telefonrechnung kam und 5000 Mal die Festnetznummer deiner besten Freundin drauf stand. Schade.

0: Wechselnd bewölkt heute Nacht, dazu meist trocken, nur ab und an Regen, 15 bis 12 Grad nur noch. Tagsüber heute dann heiter bis wolkig, nur stellenweise Regen, meist ist es trocken, heute bis 26 Grad. Gegen Nachmittag kann es dann auch mal Gewitter geben heute. Donnerstag dann erst freundlich, dann aber auch Schauer und Gewitter mit Starkregen möglich, bis 29 Grad.
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2: Hier die aktuelle Verkehrslage. A40 Essen-Dortmund. Zwischen Dortmund-Barob und Dortmund-Hombruch 1 Kilometer Stau. Und in der Gegenrichtung 1 Kilometer stockender Verkehr. Und zusätzlich auf der A42 Dortmund-Kamp-Lindfort. Zwischen Oberhausen-Zentrum und Oberhausen-Buschhausen 1 Kilometer zähfließender Verkehr. Wir wünschen allen unterwegs gute Fahrt.
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0: Hallo zusammen, ihr habt es vielleicht schon gehört, immer mehr Menschen zahlen ja mit Karte. Ich gehöre auch dazu, zugegeben. Man kann ja auch mit Handy bezahlen, mit der Uhr, inzwischen ja sogar mit einem Ring. Und das ist auch alles total praktisch. Ich frage mich nur, ne, wenn Kleingeld irgendwann für immer verschwindet, womit spielen wir dann eigentlich Kopf oder Zahl?

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0: So, über was habt ihr euch denn das letzte Mal mit eurem Partner oder eurer Partnerin gestritten? Also es ist mir relativ unangenehm, aber ich glaube, bei mir und meinem Freund waren es die Regeln beim Hitstar-Spielen. Und ich bin mir ziemlich sicher, dass ich recht hatte. Naja, gerade war ja Küssen statt Streiten Tag, ja? Und der Comedian Hannes Höfer ist sich sicher, Küssen statt Streiten, das funktioniert.
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2: Es gibt einen Küssen- und Streitvergessen-Tag. Ja, das finde ich ja super. Statt zu streiten, einfach knutschen. Aber so richtig. Zungenfechten mit vollem Körpereinsatz. Wenn ihr nicht wisst, wie es geht, stellt euch vor, ihr habt ein Eis in der Hand, was sehr, sehr schnell schmilzt. So müsst ihr ran da. Ich sag euch, das klappt. Also so gut wie immer. Nur bei einer Auseinandersetzung mit dem Chef. Wenigstens vorher mal nachfragen. Oder wenn euer Auto gerade beim Abschlepper am Haken hängt. Klar, die Berufsbezeichnung lässt einige Interpretationen zu, aber achtet wenigstens auf eure Deckung. Trotzdem, in der Beziehung? Super. Meistens streiten wir doch eh über Kleinigkeiten. Müll rausbringen, die berühmte Zahnpastatube, der Dreier mit den Nachbarn. Ja, dann kann das helfen. Aber auch ohne Streit. Küssen können wir auch so mal mehr machen. Es macht ja auch Spaß und schmecken tut's auch. Könnt ihr euch doch mal vornehmen. Statt Fernsehen heute Abend einfach mal so eine halbe Stunde knutschen. Dran denken, zwischendurch mal einen Schluck trinken. Und wenn ihr niemanden zum Knutschen habt, dann könnt ihr immer noch Fernsehen. Ansonsten dran denken, besser schlecht geküsst als gut gestritten.
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1: Ich bin Thomas Brockt. Zum Auftakt der Kabinettsklausur hat Bundeskanzler Merz konkrete Konsequenzen aus der Hitzewelle und Dürre dieses Sommers angekündigt. Bei der Tagung auf Schloss Neuhardenberg in Brandenburg würden die zuständigen Minister zunächst ihre Einschätzung zur aktuellen Lage abgeben, sagte der CDU-Chef. Merz zeigte sich zuversichtlich, dass die Schwächephase der deutschen Wirtschaft bald überwunden werden kann. Er äußerte sich am Rande der Klausur auch zum Drohnenvorfall am Leipziger Flughafen. Die Bundesregierung werde demnächst mitteilen, was sie über die möglichen Urheber der Sprengstoffdrohne weiß.
2: Anfang des Monats taucht abends eine mit Sprengstoff beladene Drohne am Flughafen auf und wird entschärft. Nach Informationen des Spiegel entdecken die Ermittler mindestens eine weitere Drohne und militärischen Sprengstoff. Für viele Experten führt die Spur nach Russland. Offiziell will sich die Regierung dazu aber noch nicht äußern. Die Bundesregierung stärkt den Schutz vor Drohnen aber etwa mit einem eigenen Drohnenzentrum. Die Urheber solcher Angriffe würden bezahlen, sagt Kanzler Merz. Thomas Bremser, Redaktion.
1: Im Zollkonflikt mit den USA hat Kanada Vergeltungszölle von bis zu 50% auf Importe aus dem Nachbarland verhängt. Ab dem 8. September schlägt Kanada mit saftigen Gegenzöllen auf Importe aus den USA zurück. Das verkündete der kanadische Finanzminister Champagne.
3: Die Nachbarn sind im vollentbrannten Zollkrieg. Kanada lässt die von Trump angedrohten Zölle nicht auf sich sitzen und holt zum Gegenschlag aus. Schon nächsten Monat sollen gestaffelte Zölle auf US-Importe im Wert von knapp 28 Milliarden kanadischen Dollar in Kraft treten. Die Kanadier wollen nicht tatenlos zusehen, wie die USA die Importabgaben hochschrauben. Der kanadische Premier Carney sagte, die Verhandlungen hätten deutlich gemacht, dass die USA kanadische Schlüsselindustrien wie Autos, Stahl und Aluminium zerstören wollten. Tina Eck, USA.
1: Die US-Country-Sängerin Dolly Parton ist tot. Sie sei friedlich im Alter von 80 Jahren in Nashville im US-Bundesstaat Tennessee gestorben. Das bestätigte ihre PR-Agentur. Über die Todesursache ist noch nichts bekannt. Mit Hits wie Jolene oder 9 to 5 erlangte Dolly Parton Weltruhm.
4: Also wenn man um diese Uhrzeit rausgeht, ist es schon frisch, ne? 15 bis 12 Grad nur, dazu vereinzelt Regen, meist ist es aber trocken jetzt in der Nacht. Tagsüber dann ein Mix aus Sonne und Wolken, gegen Nachmittag kann es aber auch mal regnen. Ansonsten gibt es 26 Grad heute und Donnerstag ähnlich, erst heiter, dann auch mal Schauer und Gewitter möglich bis 29 Grad.
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5: Hier die aktuelle Verkehrslage. A40 Essen-Dortmund, zwischen Dortmund-Barob und Dortmund-Hombruch 1 Kilometer Stau. Im weiteren Verlauf zwischen Essen-Zentrum und Essen-Holsterhausen dichter Verkehr, 10 Minuten Verzögerung. Und zusätzlich auf der A42 Dortmund-Kamp-Lindfort zwischen Oberhausen-Zentrum und Oberhausen-Buschhausen 1 Kilometer zähfließender Verkehr. Wir wünschen allen unterwegs gute Fahrt.
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4: Erinnert ihr euch noch, was in eurer Schultüte so drin war? Also bei mir ist das einfach schon sehr lange her. Aber ich glaube, es waren so Stifte, Mäppchen und Süßigkeiten oder so bei mir damals 1832. Wir gucken auf jeden Fall gleich mal, was heute in so eine Schultüte reinkommt. Und ich sag mal so, da sind krasse Tetris-Skills gefragt. Die sind ganz voll. Hört ihr gleich mehr zu? Mein Name ist Laura Potting. Hallo zusammen. Und ich frag mich ja, warum gibt es denn eigentlich keine Erwachsenen-Schultüten? Sowas wie eine Ich-muss-heute-zur-Arbeit-gehen-Schultüte. Ich bin dafür.